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1: Gleich geht's los.
2: Diesmal geht es auf den Lechweg durch Tirol und Vorarlberg. Es ist ein Weg, der einen Wildfluss in den Alpen von der Quelle bis zum Fall begleitet. Wir sammeln ein paar Geschichten am Rande mit einer Kräuterhexe, einem Schnapsbrenner, einem Weinsommelier und einem Blick mit Kick. Ich freue mich auf diese Gäste.
3: Ich bin die Pfefferkorn Daniela vom Verein Lechweg und erzähle euch jetzt ein bisschen was über den Lechweg.
4: Servus, ich bin der Huber Mario, der Brenner vom Haus Segen.
5: Irene Eigler und ich bin Assistenz zur Geschäftsleitung in der Burgenwelt Ehrenberg.
6: Markus Salitz, ich bin Vorstandsmitglied beim Tourismusverband der Naturpark Egon Reute und gleichzeitig Weinhändler in Reute.
7: Hallo und Servus, ich bin die Tanja Weirater vom Talhof in Wengle, direkt am Lechweg.
2: Der Lechweg führt von Österreich nach Deutschland. Wir kreuzen dabei auch einen historischen Weg von Italien in den Norden. Gleich geht's los. Viel Spaß.

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1: Ich bin Yves Simon. Die Spitzen der schwarz-roten Koalition haben am Abend weitere Gespräche mit Arbeitgebern und Gewerkschaften über Reformen vereinbart. Das hat Regierungssprecher Cornelius nach Beratungen am Abend im Kanzleramt mitgeteilt. Für uns berichtet Thomas Brockt aus Berlin.
2: Mehr als 3 Stunden dauerten die Gespräche. Konkrete Ergebnisse gab es nicht, aber die konstruktive und konzentrierte Atmosphäre wurde gelobt. Es geht um viel. Bis zur Sommerpause will Schwarz-Rot grundlegende Reformen auf den Weg bringen, etwa bei Steuern und Sozialversicherungen, und sucht deshalb den Schulterschluss mit Arbeitgebern und Gewerkschaften.
1: Der Tankrabatt läuft wie geplant Ende des Monats aus. Die Steuersenkung von knapp 17 Cent pro Liter hatte Benzin und Diesel seit Mai günstiger gemacht. Der Tankstellenverband TIV rechnet damit, dass sich die Preise hinterher bei etwa 2 Euro je Liter einpendeln werden. Eine Verlängerung der Entlastung halten Union und SPD für finanzpolitisch nicht sinnvoll. Sie wollen lieber die Bürger an anderer Stelle entlasten. Zum Beispiel ist eine Senkung der Stromsteuer im Gespräch oder auch eine Entlastung bei der Einkommenssteuer. Einen Monat war jetzt Waffenruhe angesagt, aber jetzt droht der Iran-Krieg wieder zu eskalieren. Die USA haben nach eigenen Angaben in der Nacht mehrere Ziele im Iran zur Selbstverteidigung angegriffen. Die Regierung im Iran hat jetzt erklärt, die Straße von Hormuz ist komplett gesperrt. Jedes durchfahrende Schiff wird angegriffen, heißt es. Es gibt auch erste Berichte über Zusammenstöße auf See. Amerikanische Schiffe sollen nahe der Meerenge mit Raketen und Drohnen beschossen worden sein. Iranische Medien melden außerdem Explosionen in mehreren Hafenstädten. Im legendären Aztekenstadion in Mexico City wird heute Abend die bisher größte Fußball-Weltmeisterschaft der Geschichte eröffnet. Mitgastgeber Mexiko trifft im Auftaktspiel auf Südafrika. Anstoß ist um 21 Uhr unserer Zeit. Insgesamt stehen 104 Partien auf dem Programm. 48 Teams sind beteiligt. Weitere Gastgeber sind die USA und Kanada. Überschattet wird der Start von Sicherheitsbedenken wegen leerer Protesten in Mexiko-Stadt und auch wegen einer Unwetterwarnung.
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3: Das ist die Radioreise, die Sie zu neuen Horizonten bringt und damit Reiselust wecken soll. Im Studio Alexander Tauscher. Herzlich willkommen hier bei uns in dieser Show. Heute geht es auf einen Wanderweg von der Quelle bis zum Fall. In unserem Fall ein paar wenige Etappen auf diesem Weg durch die Alpen. Wir sind am Lechweg. Klassisch in 7, gemütlich in 8 oder entschleunigend in 10 Wandertagen. Je nach persönlicher Fitness kann der Lechweg individuell erlebt werden. Von der Quelle bis zur Mündung folgt der Weg zwar dem Fluss, aber führt selbst nicht nur bergab. Immer wieder steigt der Weg auf, sodass man den Lech auch ab und zu von oben aus betrachten kann. Mit Daniela Pfefferkorn sprach ich über einen Flussweg, der auf einer Höhe von fast 1800 Metern in der Nähe des Vormariensees beginnt und auf rund 800 Metern Höhe in Füssen endet. Somit führt der Lechweg vom Hochgebirge bis ins Alpenvorland.
4: Der Lechweg beginnt im Zugertal, das ist hinterhalb von Lech. Das ist bei der Roten Wand, entspringt der Lech. Das ist ein ganz kleines Quellchen und kommt dann zum Bach, dann kommt der Spullerbach dazu und dann entwickelt er sich durch die ganzen Seitenbäche zum Lech und läuft durch die Regionen Lech-Thürs, Wartschröcken, das Lechtal, die Naturparkregion Reute und der Lechfall ist dann bei Füssen.
3: Das ist also die Gesamtstrecke. Man kann ihn ja in mehreren Tagen, je nach Fitness, je nach Lust auch und Kondition, wandern. Wenn wir mal beginnen an der Quelle, beginnen wir wirklich da, wo es so ein kleines Rinnsal ist, wo er richtig entspringt?
4: Also da ist ein Hauch von nichts. Es wird dann im Laufe des Weges immer ein bisschen mehr. Da ist es schon wirklich sehr alpin da oben. Der Lechweg ist auch wirklich nur ein Sommerwanderweg.
3: Und dann hat man die erste Etappe noch in dieser alpinen Höhe, 1800 bis, weiß ich nicht, etwa 1,6 etwa. Was glaubst du, die erste Etappe?
4: Ja? So circa bei 1600 Meter sind wir dann, kommen wir dann schon nach Lech, zu dem Ort, wo man auch nächtigen kann. Die zweite Etappe ist dann von Lech nach Wart. Da sind wir auf der anderen Seite und da sieht man auch die Lechschlucht. Das ist ein bisschen schwieriger, diese Etappe, weil man schon wirklich immer auf der Höhe ist und es geht einfach ein bisschen steiler runter. Trittsicherheit sollte man bei dieser Etappe schon haben. Man muss nicht unbedingt schwindelfrei sein, aber man muss einfach ein bisschen Acht geben bei dieser Etappe.
3: Turnschuhe ist wahrscheinlich zu wenig in dem Bereich.
4: Ja, man braucht auf alle Fälle wirklich ein gutes Schuhwerk mit einer guten Sohle. Ganz gut wären natürlich Wanderstöcke, wenn man nehmen würde.
3: Dann hat man also diese zweite Etappe geschafft, ist dann vom Alpin so ein wenig auch schon im normalen Bereich. Wie geht's dann weiter?
4: Dann sind wir eigentlich bei der Grenze zwischen Vorarlberg und Tirol. Wir durchstreiten dann die Grenze. Von Wart geht es weiter ins Lechtal. Da wandern wir dann runter bis nach Steg bzw. nach Holzgau, wo wir schon ein ziemliches Highlight haben. Da ist die Hängebrücke. Und die Hängebrücke ist wirklich was Tolles. Der Original-Lechweg geht nicht über die Hängebrücke, sondern man geht unten durchs Höhenbachtal rein zum Café Utah und geht auf der rechten Seite eigentlich dann von der Hängebrücke weiter. Aber die, die es natürlich wollen, würde ich auf alle Fälle die Hängebrücke mal drüber laufen. Das ist ganz spannend und ja, man hat vielleicht ein bisschen Herzrasen dabei.
5: Wie hoch hängt sie über dem Tal, die Hängebrücke, in etwa?
4: Circa 200 Höhenmeter.
5: Wow, nicht ohne.
4: Nein.
5: Bei mir ist immer das Ding, wenn ich dann unten durch die Platten den Untergrund sehe, wird es ganz schlimm. Wenn das alles einigermaßen befestigt ist, geht's. Wie ist es bei der Brücke? Hat man das Gefühl, man sieht ins Tal runter?
4: Man sieht auf alle Fälle runter, ja, weil es so ein Gitterboden ist. Und was ganz spannend ist, wenn mehrere Leute auf der Brücke sind und vor allem ein paar mutige Kinder, die dann hüpfen, dann schaukelt die Brücke, dann wird es ganz spannend.
5: Ist sie vergleichbar mit der Highline heute?
4: Kürzer ist sie halt, ja. Es ist so ähnlich wie die Highline. Die Highline ist natürlich um einiges länger. Das ist die Mutterbrücke und ich sage immer, die Holzgauer Hängebrücke ist das Kind davon.
5: Das Kind und zum dran gewöhnen. Also wenn man die geschafft hat, könnte man es versuchen, ja, bei der Highline,
4: genau.
5: Ja.
4: Ganz genau.
5: Dann ist man also an der Hängebrücke vorbei, kann wieder übernachten. Übernachtungsmöglichkeiten gibt es ja in allen Orten, denke ich, ja, entlang des Weges.
4: Also der Lechweg führt immer wieder in die Dörfer, wo man dann auch gut nächtigen kann. Es wäre natürlich schon super, wenn man das vorab buchen würde und nicht ohne Buchung losmarschiert, weil gerade in den Sommermonaten, Juli, August, ist wirklich viel los. Und dann kriegt man vielleicht nicht das, was man sich vorgestellt hat. Also vorbuchen auf alle Fälle.
5: Und nach der Hängebrücke ist man schon im Talbereich, wo man auch mit normalen Kenntnissen, mit normalen Fähigkeiten weiter wandern kann?
4: Ganz genau. Dann sind wir eigentlich schon im mittleren Lechtal. Da geht der Weg zwar immer wieder ein bisschen hoch und runter. Das ist einfach so im Alpenland. Schon entspannter wie die ersten zwei Etappen auf alle Fälle.
5: Also könnte man da auch einsteigen an diesem zweiten, dritten Punkt.
4: Der richtige Lechwegwanderer, der sollte schon alle Etappen durchwandern, weil es einfach wirklich spannend ist, dieses Alpine. Und dann, wenn man dann eben dann in Füssen ist, diesen Wald und dieser Alpsee und die Königsschlösser, überall alles machen.
5: Er durchstreift ja wirklich viele verschiedene Regionen, hat das Alpine und verbindet es mit der Kultur am Ende.
4: Ganz genau, ja. Wir haben auch kulturelle Sachen überall am Lechweg. Also wenn wir dann weiter wandern, dann sind wir in Reute. Reute natürlich eben mit der Burgenwelt Ehrenberg.
5: Und Reute ist ja ein Ort, der eigentlich trotzdem noch schön dörflich ist, weil man sehr schnell im Zentrum ist. Zwar ist das Stadtgebiet groß, aber es hat jetzt nicht diesen Großstadtcharakter.
4: Nein, Reute ist erst ganz kurz zur Stadt erkannt worden. Es war davor ein Markt, jetzt ist es eine Stadt. Ist natürlich wirklich eine kleine Stadt, was Kleines, Feines, Niedliches.

am Lech entlang mit Daniela Pfefferkorn. Sie hatte mir in den Wanderrucksack eine CD der Lechtaler Band Blutschink gepackt. Dahinter steht der Musiker Toni Kitte, der früher einmal mit dem Sänger Toni Kaufmann und jetzt eben mit seiner Frau Margit auftritt. Er nannte seine Band Blutschink nach dem gleichnamigen Fabelwesen, das in diesem Fluss angeblich leben soll. Wir folgen gedanklich einem türkisblauen Band, das sich durch die Gras- und Weidelandschaft zieht. Der Lech durchfließt kleine Orte mit zum Teil großen Kirchen. Er fließt unter einer spektakulären Hängebrücke hindurch und entfernt sich ab und zu für ein paar hundert Meter vom Wanderweg selbst. Im Höhenbachtal mischt sich das Rauschen des Flusses unter das tosende Geräusch der Simwasserfälle. Das Rauschen des Lechs hat auch die Formation Blutschink in ihre Musik mit eingebaut. Toni Kitte singt mit seiner Frau Lieder seiner Heimat und er sagt, der Umweltschutz sei ihm sehr wichtig. Beide singen oft auch für Kinder und so passt auch der Name Blutschink, denn das Fabeltier aus dem Lech soll angeblich kleine Kinder fressen. Doch beide haben, also der Toni und seine Frau, dieses Fabeltier vom Kinderschreck längst zum Umweltanwalt umfunktioniert. Und so passt eben der Blutschink auf den Wildfluss Lech auf und das Wasser, es nimmt wie die Liebe des Sängers zu seiner Frau seinen Lauf. Und dann laufen wir also gemeinsam mit Daniela Pfefferkorn von Reute nun flussabwärts gedanklich.

0: Von Reutte geht es dann eigentlich nach Pflecht, da ist noch der Vogelbeobachtungsturm. Und dann geht es eigentlich weiter nach Füssen raus. Das heißt, wir schreiten über die Grenze nach Deutschland. Und dann geht es noch einmal hoch zum Kalvarienberg. Da werden wir den Puls noch einmal ein bisschen anjucken. Und dann geht es runter zum Lechfall. Und dann sind wir eigentlich am Ende vom Lechweg, wo dann auch die Altstadt wirklich wunderschön ist von Füssen und eben die Königsschlösser. Füssen hat ja ganz viele Seen, wirklich ganz nett. Und der Lechweg geht auch am Alpsee vorbei. Das ist eben so schön, bevor man dann am Ende ist, kann man einmal die Füße reinstrecken in diesen blitzblauen Alpsee. Ist wirklich wunderbar. Und dann nach 125 Kilometern steht man am Lechfall und hat den Lechweg erwandert.
1: Und ist dann wirklich auch mit den Füssen demnächst in Füssen im Zentrum?
0: Genau, man ist wirklich dann auch mit den Füssen im Zentrum von Füssen.
1: Das ist ja auch eine Wanderung durch drei Sprachgebiete. Wir beginnen in Vorarlberg, dann geht es durch Tirol und dann nach Bayern. Ihr habt ja hier ein wenig auch schon diesen Arlberger Dialekt, ja?
0: Also die Sprache wird immer deutlicher und schöner.
1: Also es beginnt sehr krächzend und wird dann etwas klarer, ja?
0: Genau, es wird immer klarer und deutlicher, richtig.
1: Wie mache ich es praktisch, Daniela? Ich habe ja Gepäck dabei. Lohnt es sich, ein Gepäck-Shuttle zu organisieren oder sollte ich eben das Gepäck selber mitnehmen? Also halt einen Rucksack mit nur wenigen Dingen. Was empfiehlt sich oder was ist möglich?
0: Das ist individuell. Manche Wanderer wollen einfach ihren schweren Rucksack mitnehmen und einfach die Last tragen, die sie so hatten und wollen dann einfach gedanklich den Rucksack leer tragen. Die nehmen einfach ihr Gepäck mit. Wir haben einen Gepäckstransport und wird dann von Unterkunft zu Unterkunft weitergebracht. Und bis der Wanderer dann im nächsten Hotel ist, ist auch schon das Gepäck schon da.
1: Und komme ich mit Öffentlichen bis kurz vor die Quelle? Weil ich muss ja beginnen mit der Wanderung. Wie komme ich da ganz oben an?
0: Alle fünf Regionen. Wir haben leider noch keine Lech-B-Karte. Das ist leider ein bisschen schwierig. Aber mit diesen fünf Regionskarten, die es gibt, kann man wirklich von Füssen bis nach Lech super mit diesen Karten fahren, kostenlos die Busse nutzen. Das einzige Stück, das man bezahlen muss, das ist dann von Lech zum Formariensee. Das ist eine Mautstraße. Dann ist man im Ursprung und man kann starten.
1: Ist ja Urlaub immer ein rares Gut. Nicht jeder hat sehr viel Urlaub, aber wie viele Tage sollte man mindestens einplanen, wenn ich alle Etappen wandern will, nicht zu schnell sein will, aber dann doch auch ein wenig genießen will, aber doch jetzt nicht zwei Wochen unterwegs sein will? Was wäre ein gutes Mittelmaß?
0: Also die klassische Variante ist, die meisten buchen, das ist die 7 Nächte. 8 Tage, 7 Nächte, das ist schon recht gut. Da sind die Etappenziele circa zwischen 15 und 20 Kilometer am Tag.
1: Der Weg ist ja ein natürlicher Weg und fragt man sich, gab es den schon immer? Führte schon immer einen Weg entlang des Lechs oder ist es ein Projekt, was erst vor kurzem entstanden ist? Wie kam es zum Lechweg?
0: Die Wege gab es schon sicher sehr, sehr lange. Aber da war zum Beispiel der Hubert Schwarzler, der leider schon mittlerweile verstorben ist, der hat sich um dieses Projekt sehr drum gekümmert und hat dann mit den verschiedenen Regionen viele Gespräche geführt. Das ist auch der Pionier eigentlich vom Lechweg, der das Ganze dann eigentlich ins Leben gerufen hat. Und seit 2012 gibt es so in dieser Form den Lechweg jetzt,
1: den man halt in der wirklich nur warmen Jahreszeit bewandern kann. Einzelne Stücke auch sicher im Winter auf eigene Gefahr oder wie ist das?
0: Es sind ganz wenige Stücke, das geht wirklich nur im Raum Reutte und im Raum Füssen, wo man es auch im Winter bewandern kann. Weiter oben ist es leider zu alpinistisch und einfach zu gefährlich.
1: Was ist deine Erfahrung? Sind es Pärchen oder sogar Singles, die wandern oder ist es auch für Familien geeignet, jedenfalls ein Teil des Weges?
0: Also Etappen können sicher die Familien auch machen. Den ganzen Lechweg ist für Familien sicher nicht geeignet. Vor allem kinderwagentauglich ist auf keinen Fall. Also wenn wir eine Statistik machen würden, wäre der Lech zwischen 40 und 50 Jahre weiblich und Single.
1: Und du wohnst ja schon seit Jahrzehnten hier. Du bist ja auch nebenbei Kräuterhexe, kennst also sicher jedes Stück dieses Lechweges.
0: Ja, eigentlich schon. Also ich will jetzt nicht sagen, dass ich jeden Stein und jede Wurzel kenne, aber teile sicher schon. Ich bin Lechtalerin und bin im Lechtal aufgewachsen, aber ich laufe den Lechweg also mindestens 2 bis 3 Mal im Sommer durch. Einfach zum Schauen, ob die Beschilderung passt, ob die Markierungen alle funktionieren. Nach Sturmschäden muss man natürlich wieder schauen, dass das alles funktioniert. Also ich bin immer von oben bis unten unterwegs.
1: Was ist deine Lieblingsetappe, wenn man das so definieren kann?
0: Nein, das ist schwierig, weil ich muss echt sagen, durch das, dass ich eben im Lechtal wohne, ist das Alpine so mehr meins und der Lech finde ich für mich jetzt ganz was Besonderes, weil wir da oben keinen See haben und da unten ist eben dieser Alpsee, der blitzt dann so vor und dieser Mischwald ist einfach toll. Am besten, man wandert wirklich den ganzen Lechweg. Ja,

0: hier haben mit Blurtschenk auch die kleinen Freunde dieses Wildflusses mit musikalisch eingestimmt. Der Lechweg ist neben Wandern auch Genuss, ja sogar hochprozentiger. Nur wegen des Wanderns kommen wir ja selten in eine Region. Wenn am Wegesrand also Kräuter zu edlen Bränden verarbeitet werden, ist das doch ein guter Grund für eine Rast. Wenn das Ganze sich auch noch Lechweg-Gin nennt, sollten wir mal genauer hinschauen. Wir sind gleich zu Gast beim Lechtaler Haussegen in Elbigen Alb. Hier wird unter anderem der Lechweg-Kramat als ein edler Gin mit einzigartiger Stilistik und würziger Note gebrannt. Kramat bezeichnet übrigens den Wacholder als Hauptbestandteil des Gins. Mario Huber betreibt gemeinsam mit seiner Frau Melanie diese Brennerei.
1: Wir befinden uns jetzt im Kellerabteil vom Haussegen. Hier bewahren wir unsere Destillate auf. Wird dann entweder in Glasballons oder in Holzfässern zum Nachreifen in optimalen Bedingungen aufgestellt. Wir warten dann ungefähr 1 oder 2 Jahre, bis sich das ganze Destillat wieder harmonisiert hat. Nehmen es dann mit, wieder eine Etage nach oben, zum mit Quellwasser verdünnen und dann auf die Flaschen zu ziehen.
0: Euer Sud ist im Erdgeschoss. Wir sind jetzt auf -1 im Keller. Und hier stehen verschiedene Amphoren, durchsichtig, gläsern. Das heißt, man sieht hier auch diese klaren Brände. Ist das alles Gin?
1: Nein, das ist nicht alles Gin. Aber wie du schon gesagt hast, lagern wir das meiste in diesen Glasballons. Die haben einen Inhalt von 20 bis 51 Liter. Also wir nennen es nicht unbedingt Gin, sondern Kramat. Kramat ist ein Lechtlerwort für Kramatstauden, also für Wacholderbeeren. Deshalb heißt unser Gin auch Kramat. Ist nicht unbedingt ein Gin, den man in der Bar verwendet, den man zum Mixen verwenden soll, sondern ein Genussmittel zum Purtrinken. Deshalb hat er nur 40%. Und wir haben bei der Herstellung besonders darauf geachtet, dass das ein sehr intensiver Gin, Kramat wird. Da haben wir es natürlich bei uns im Lechtal da ziemlich einfach, weil die meisten Zutaten, die wir dazu brauchen, finden wir entlang vom Lechweg.
0: Hier riecht es ja auch ein wenig Mario süßlich, also für meine Begriffe eben nach Whisky. Nicht ganz so extrem, aber man riecht was durch das Holz. Was.
1: Ja, wenn man diesen Raum betritt, dann hat man schon eine gewisse Holzaromatik in der Nase und das kommt natürlich von diesen Holzfässern. Das meiste wird hergestellt aus Eichenholz. Darin lagern wir Obstbrände wie Apfel und Zwetschge. Das sind, je nachdem, was für eine Fassgröße wir haben, lagern wir entweder Apfelbrände oder Zwetschgenbrände drin. Hinten in diesen größeren Fässern, das sind 190 Liter Bourbonfässer, da liegt unser Whisky drin.
0: Welchen Unterschied hat er vom Geschmack her zu einem Whisky aus Schottland, wo man ja das Rauchige auch erwartet? Welche Zutaten nehmt ihr für den Whisky hier?
1: Also wir wollen ja nichts nachmachen. Darum haben wir versucht, da einen separaten Weg zu gehen. Unser Whisky besteht aus Gerstenmalz, das vergoren wird und dann zweimal destilliert. Und den Schnapsbrennern sagt man auch, dass sie keine guten Whisky-Destillateure sind. Aus diesem Grund, weil es ja beim Herstellen von Edelbränden nicht um die Menge geht, sondern um die Qualität. Und da ist meistens das Mittelstück, also das Herzstück, das man dann verwendet für den Edelbrand, sehr gering, also sehr klein. Das heißt, diese Cuts von Vorlauf und Nachlauf sind sehr, sehr eng. Wenig Ausbeute, dafür Maximum an Aroma. Und das haben wir versucht, hier einzuarbeiten. Deshalb haben wir einen sehr eleganten, einen sehr weichen, aber einen sehr aromastarken Whisky, der mit sehr geringer Lagerungszeit auskommt.
0: Wie lange ist in der Regel das Fass hier mit einem Whisky?
1: 7 Jahre.
0: Ist ja, glaube ich, auch so eine Glaubenssache. Whisky oder Gin, gibt es auch Fraktionen. Ich bin eher auf der Gin-Seite. Man denkt ja auch, die Europäer sind eher Gin geprägt. Mhm. Aber kann man das sagen, was bei euch besser läuft?
1: Also besser laufen tut bei uns garantiert die Kramat-Schiene, die Gin-Schiene, weil im Lechtal das Obst hat zu wenig Zeit zum Ausreifen. Deshalb gibt es im Lechtal auch wenig Treuobstwiesen oder überhaupt schon gar keine Plantagen. Also alles, was im Lechtal wächst, Beeren aus Wildwuchs und Kräuter. Und wenn man jetzt die Kräuter hernimmt, sind wir ja automatisch schon beim Gin. Deshalb passt das einfach wunderbar zusammen. Wir konservieren ja die Landschaft, wenn man so sagen will.
0: Deswegen ist ja auch der Gin so gesund und schon die Queen Mum trank, wie man liest, jeden Tag ein Gläschen, ist dann hochbetankt geworden.
1: Genau.
0: Mario, aus dem Hauptkeller in den weiteren Bereich eures Kellers. Silberne Tanks hier.
1: Aber wir befinden uns jetzt in unserem Maischeraum. 2 größere Edelstahltanks. In diesen Tanks machen wir die Maische. Die Maische für unsere unterschiedlichen Brände ist sozusagen das Wichtigste für den ganzen Prozess des Brennens. Hier wird beispielsweise das Obst oder die Wurzeln oder die Beeren eingefüllt. Und sobald dieser Brei, der davor zerkleinert wird, da drinnen ist, wird das unter ständigem Rühren kühl gehalten. Also hier unten im Keller kann man die Lagerung begutachten, wie wir das machen. Uns geht es da nicht um die Masse. Wir sind ein sehr, sehr kleiner Betrieb, wollen das, was bei uns vor der Haustüre wächst, regeln.
0: Den Prozess des Brennens sieht Mario als einen Teil etwas ganz Großen. Brennen verbindet die Urkräfte Wasser, Feuer, Erde und Luft zu einem komplexen und sinnlichen Produkt auf höchstem Niveau. Ja, so beschreiben die Brenner am Lechweg ihre Leidenschaft. Wer den Lechweg von der Quelle bis zum Wasserfall entlangläuft, kann auf rund 125 Kilometern verfolgen, wie aus vielen kleinen Quellen ein kräftiger Fluss wird. Entlang des Lechs wachsen keine Palmen, dafür aber Wacholdersträucher. Und die sind die Grundlage für den Gin, der für den guten Haussegen sorgt. Mario Huber von der gleichnamigen Brennerei in Elbingen-Alb hatte einen sicheren, gut bezahlten Job als Lehrer an die Nagel gehängt, um sich vollumfänglich seiner Leidenschaft, nämlich dem Brennen, zu widmen.
1: Wir stehen jetzt vor unserer Hauptbrennerei. Da sind wir ganz stolz auf dieses Gerät, weil da haben wir die einzigartige Möglichkeit gehabt, bei der Planung, auch bei der Umsetzung dabei zu sein. Weil wir sind ja nicht nur eine Obstbrennerei, sondern wir wollen ja alles, was im Lechtal wächst, hier veredeln. Mit Wurzeln, mit dem gelben Enzian zum Beispiel, mit der Weisterwurzel, mit Blutwurzen, die wir auch mittlerweile selber teilweise anbauen.
2: Man sieht es auch wunderbar bei euch auch beschrieben. Ihr habt an der Wand Zeichnungen, als wäre es mit Kreide gemalt, aber es ist natürlich Farbe dran, wo man auch mal erklärt, wie der Brand vor sich geht. Mario, ein paar Stufen haben uns hochgebracht in euren Showroom, sagt man heute so schön, in Tirol, in den Vorarlberg. Ist aber ein moderner Raum, was das Schöne dran ist an dem Showroom. Der Tisch ist gedeckt mit vielen kleinen Gläsern, natürlich Verkostungsgläser und ein Glas Wasser dazu zum Neutralisieren des Gaumens. Das ist jetzt der Raum, wo ihr die Verkostungen macht.
1: Showraum finde ich fast ein bisschen übertrieben.
2: Wirtsstube modern.
1: Wirtsstube, ja. Genau. Also wir möchten den Leuten, die zu uns kommen, nicht nur erklären, wie wir arbeiten, sondern es gehört natürlich auch dazu, dass man die Sachen probieren kann. Und das machen wir hier im Obergeschoss.
2: Und du erklärst, wie Gin hergestellt wird. Es ist ja relativ einfach für dich und sicher auch einer der einfachsten Brennprozesse generell. Man braucht ein paar Gewürze, die man zusammenmischt.
1: Ja, tatsächlich. Für einen Schnapsbrenner ist, auch wenn das jetzt vielleicht ein bisschen kitschig klingt, die Herstellung von Gin nicht unbedingt die Königsklasse. Da gibt es viel spannendere Grundzutaten, wo man daraus Schnäpse herstellen kann, wo sehr, sehr viel mehr Know-how, viel mehr Erfahrung brauchen. Aber nichtsdestotrotz hat der Gin oder ähnliche Geiste, wie man das Ganze ja nennt, durchaus ihre Berechtigung und findet durchaus sehr guten Anklang bei einer sehr breiten Masse von Gästen.
2: Und dennoch werden die meisten sicher den Gin mit dem Tonic mischen wollen. Ist der einfach zu schade euer dafür, dass man den mit dem Tonic mischt, weil dann der Geschmack verloren geht?
1: Zu schade würde ich nicht sagen, aber wir haben bewusst darauf gesetzt, dass wir einen Gin herstellen, der auch pur zum Genießen ist. Deshalb hat unser Gin nur die 40%, nicht wie üblicherweise die 45-47%, die man auch in einer Bar zum Beispiel braucht, wenn man es dann verdünnt, dass der Alkohol, der Grundträger von diesem Aroma, doch noch stabil bleibt. Wir möchten die Kräuter, die Beeren und die Wurzeln in den Vordergrund schieben. Und das klappt mit dieser Technik meiner Meinung nach viel besser.
2: Wenn ich mal auf Reisen in einem exotischen Land bin, wo das Thema Hygiene wichtig ist, nimmt man ja immer so einen Gin mit, der mindestens 45%, um einfach den Magen zu neutralisieren. Da wäre eure nicht geeignet, eure ist eher so ein kleiner Aperitif oder Digestif, was würdest du sagen?
1: Wir nehmen das eigentlich gar nicht für diese Sachen her, aber Wacholder ist natürlich schon verdauungsfördernd und wunderbar geeignet für nach dem Essen.
2: Ihr liegt ja mit der Brennerei am Lechweg. Sicher kommen auch einige Lechwegwanderer vorbei, auch nach einer Verkostung. Man kann weiter wandern, das sind alles nur symbolische Tropfen, homöopathische Dosen.
1: Ja, genau. Also wir liegen direkt am Lechweg in der Mitte der Ortschaft Elbingenalb. Bei uns darf und soll natürlich alles, was wir so herstellen, verkostet werden. Und uns geht es ja darum, dass man einfach das, was man draußen in der Natur schmeckt, riecht und sieht, dass man das auch in ein Glas hineinbringen kann und somit das Lechtal in komprimierter Form da drin schmecken kann. Das ist vielleicht so, wenn man irgendwo auf einem Bankel sitzt, dann beginnt man so die Natur, das Umfeld, die Berge, die Wiesen und alles andere, was so herum stattfindet, langsam zu schmecken, wenn man sich ein bisschen drauf konzentriert. Das ist so ein bisschen die Passion von uns, dass man diesen Geschmack, dass man dieses Gefühl oder diese Seele, die da herumherrscht, dass man das einfängt in einen klaren, hochwertigen, edlen Brand. Das ist so unser Ziel.
2: Wie man so schön sagt, man verflüssigt die Gedanken, die man hier am Lechtweg hat, bei einem guten Glas.
1: Ja, genau, genau.
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Heute sind wir es mit einem Kurzurlaub im Lechtal. Geschichten entlang des Lechweges. Uns kreuzt gleich noch ein historischer Weg aus Italien. Es geht um eine spektakuläre Brücke dann. Und wir folgen auch noch einer Kräuterhexe. Wie immer an dieser Stelle, auf Weiterhören.

0: Königsschlösser, Hohenschwangau und Neuschwanstein. Am Fuß des Ski- und Wandergebietes Reutener Hahnenkamp sowie auch der Tannheimer Berge erreicht der Lechweg die Gemeinde Wengle. Hier steht der Talhof, geführt von Gastgeberin Tanja Weirater. Er ist für Wanderer entweder eine Zwischenstation, für andere auch das Basiscamp für ein paar Etappen auf dem Lechweg.
1: Das wäre ja zum Beispiel auch mein absoluter Favorit, das so zu machen. Zwei Hotels auszusuchen, wo man gerne ein paar Tage bleibt und von dort aus die Etappen dann durchführt. Das geht wunderbar mit unserer Aktivcard, die die Gästekarte ist. Mit der kann man dann auch die öffentlichen Verkehrsmittel nutzen und somit kommt man da ganz einfach an die Ausgangspunkte, kann dann mit dem Bus wieder zurückfahren. Der Vorteil ist natürlich, man hat die lästige Kofferpackerei weg, hat alles schon schön da, wo man es haben will. Die Fußcreme, das Blasenpflaster oder was man halt so braucht.
0: Ja, Medikamente, all das, natürlich auch Waschzeug und vor allem bei Wetterwechsel. Und die gibt es ja hier auch, will man ja auch ein paar Reserveklamotten haben für alle Fälle.
1: Absolut, das ist halt in den Alpen auch mal so. Man hat ja kein schlechtes Wetter, man hat immer die gute Kleidung dabei.
0: Ihr wollt ja auch weiter verbessert werden von oben, deswegen regnet es auch ab und zu.
1: So ist es, genau. Der Lech, der braucht ja auch ein bisschen Futter.
0: Was könnte man von euch aus erwandern? Wir befinden uns ja in Wengle, also am Rand von Reute, schon im Naturpark, an der Grenze zumindest.
1: Wir liegen ja wirklich unmittelbar am Lechweg und von uns aus 5 Minuten zu Fuß ist die Talstation der Bergwelt Hahnenkamm entfernt. Da kann man mit der Aktivcard ermäßigt hochfahren. Es ist der Alpengarten oben, es gibt oben noch Gipfelwanderungen, die man mitnehmen kann. Da gibt es eben auch gute Aussichtspunkte ins Lechtal hoch, wo man den Lechzopf schön sieht. Man sieht ins Tannheimer Tal, man sieht sogar von oben die Zugspitze. Es ist wirklich wunderschön. Man hat tolle Almen oben und also da kann man auch ruhig noch einen Tag mit einschieben, wo man das mitmacht und den Tag so genießt. Es ist in der Nähe die Burg Ehrenberg.
0: Also Ehrenberg mit Highline ist ein Thema von euch aus. Flussabwärts Richtung Füssen, die nächste Etappe auch von hier aus gut zu bewältigen?
1: Absolut, die ist auch wunderschön. Manchmal haben die Gäste, die von Weißenbach bei uns ankommen, so ein bisschen Mühe mit der letzten Etappe von Weißenbach hierher, weil das ist eher sehr geradlinig, hat jetzt nichts so Spektakuläres und dann sind sie oft einmal so durch, gerade wenn sie an den heißen Tagen hier angekommen sind. Da wird wirklich die nächste Etappe dann schon wieder belohnt. Man geht direkt von uns weg über den Höhenweg, der Teil des Lechwegs ist, bis zur Costa Riz-Kapelle. Da geht einmal ein kurz so ein Steigele hoch und man hat einen traumhaft schönen Ausblick übers Tal. Man geht hinten schön über einen breiten Forstweg runter zum Frauensee. Natürlich sollte man unbedingt ein Bad im Frauensee nehmen. Es ist ein bisschen frisch. Es ist ein wunderschöner, kleiner Bergsee, kristallklares Wasser. Eine Einkehrmöglichkeit gibt es dort auch in der Frauenseestube. Und von da aus geht man dann weiter Richtung Pflach zum Vogelturm.
0: Das Wasser spielt eine große Rolle. Auch bei euch rauscht ja das Wasser im Hintergrund. Ich habe heute Nacht gedacht, es regnet die ganze Zeit. Nein, es ist ein kleines Bachau. Es ist noch nicht der Lech, aber es ist ein Bachau hier.
1: Ja. So ist es. Bei uns ist der Bach gleich nebenan und das andere Rauschen und Plätschern ist der Pool, den wir da im Hintergrund hören. Ja, also für Wasser ist gesorgt.
0: Und natürlich auch für Verpflegung. Die Leute wollen ja nach einer Wanderung auch sättigend ernährt werden. Die Tiroler Küche kennen wir prinzipiell. Gibt es in der Lechtaler Küche noch eine Spezialität oder generell in eurer Region, die typisch ist oder typisch auch für euer Haus?
1: Die Gäste fragen natürlich immer wieder nach dem Kaiserschmarrn. Das ist halt etwas, was man schon unbedingt mal essen sollte.
0: Der süße Klassiker.
1: Ja, der süße Klassiker, der muss unbedingt her. Auch typisch tirolerisch die Kässpatzen oder das Tiroler Gröstl. Das Wiener Schnitzel ist auch etwas, was man immer wieder gerne isst.
0: Wenn es jemand ganz urig, tirolerisch, musikalisch will, müsste er vielleicht ins Dorf gehen. Wo kann man heute noch Volksmusik, also im wahrsten Sinne des Wortes Volksmusik, hören?
1: Es gibt Tirolerabende und die Blasmusik spielt natürlich immer wieder.
0: Du singst privat für dich natürlich ab und zu noch.
1: Ja, schon. Gerne, ja. Die öffentlichen Auftritte haben wir eingedämmt mittlerweile.
0: Also doch. Sollte es Nachfrage geben und jemand wünscht sich das, dann würdest du eventuell

0: nochmal einen privaten Jodler geben, ja?
1: Ja, schauen wir mal. Vielleicht einen Geburtstagsjodler, wenn jemand zu seinem Geburtstag zu uns kommt.
2: Kurz vor der deutschen Grenze liegt die Stadt Reutte im Tiroler Außerfern. Dort betritt gewissermaßen die historische Via Claudia Augusta die Alpen. Das war vor rund 2000 Jahren eine Straße, die von der Poebene im heutigen Norditalien bis an die Donau führte. Ihr historischer Nachfolger war die Salzstraße, die Reutte prägte und diese Stadt auch so wohlhabend machte. Und daran wird man auch heute noch erinnert, wenn man sich diese Malereien an den Fassaden in der historischen Straße von Reutte anschaut. Welchen Bezug diese Via Claudia Augusta zum Rebensaft hat und wie sie deshalb auch in Reutte gefeiert wurde, erzählt uns der Weinsommelier Markus Salitz. Er betreibt hier die Vinothek Markus Salitz Lieblingsweine im historischen Reutener Untermarkt und ist auch im Vorstand des Tourismusverbandes Naturpark Region Reutte. Ich sag schon mal Saluti.
3: Come bello il vino, rosso, rosso, rosso.
4: Ich habe das große Glück, dass ich eigentlich zwei Hobbys habe und beide zum Beruf gemacht habe. Ich war früher sehr lange in der Gastronomie und jetzt habe ich eben das zweite Hobby, das Thema Wein, zum Beruf gemacht und bin jetzt Weinhändler geworden.
0: Wir treffen uns ja bei dir hier in deiner Weinfachhandlung im Herzen von Reutte, sprechen auch gleich darüber und sprechen vor allem über den historischen Weg, den es hier schon seit 2000 Jahren gibt, im Gegensatz zum Lechweg. Noch ein junger Weg, der historische Weg, der ja von Italien über heute Österreich bis ins heutige Bayern führt.
4: Es geht in Norditalien also los eigentlich, in Treviso, in der Prosecco-Gegend natürlich, dann weiter nördlich in Südtirol gibt es auch einige Weingüter und dann vielleicht ein bisschen was Neues, und zwar ist das in Nordtirol, da wissen ja sehr wenige, dass es da auch Weinbau gibt. Da gibt es auch sehr viele spannende Sorten, die man noch nicht so kennt, und das lohnt sich auf jeden Fall zum Probieren, ja.
0: Wo genau in Tirol wächst der Wein inzwischen?
4: Also in Tirol, da gibt es mehrere. Es gibt zum Beispiel in Haiming das Weingut Zoller Saumwald, das ist zwar ein bisschen weiter weg von der Via Claudia Augusta Route. Direkt an der Via Claudia Augusta Route ist das Weingut Flüe in Tarrenz zum Beispiel, das ist auch der erste Betrieb in Nordtirol, die vom Weinbau leben eigentlich.
0: Und dank des Klimawandels können es ja noch mehr werden, also gerade auch im sonnengeschützten und auch windgeschützten Inntal.
4: Ja, durch den Klimawandel ist natürlich wirklich mittlerweile möglich, in Nordtirol wirklich Weine anzubauen. Das sind jetzt im Moment noch Rebsorten, die halt so wie Pinot Noir zum Beispiel oder Rebsorten, die eine kurze Vegetationsperiode nur benötigen oder spät austreiben. Aber für die sind natürlich die klimatischen Bedingungen hervorragend.
0: Und hier trifft sich ja dieser alte historische Weg mit diesem Lechweg. Und zum Jubiläum, hier hast du auch einen besonderen Tropfen gekürt.
4: Ja, wir haben da schon den einen oder anderen besonderen Tropfen auf jeden Fall aufgemacht, was halt wirklich auch hier zur Region passt. Ein Pinot Noir zum Beispiel, eben aus Nordtirol. Aber der klassische Prosecco durfte auch nicht fehlen zum Anstoßen.
0: Kommen hier die Menschen auch bei dir auf ein Glas vorbei? Ist es so, dass man sich hier trifft oder eigentlich nur zum Kaufen hier?
4: Na, man kann schon auf jeden Fall ein Glas auch bei uns trinken. Man kann ein Glas verkosten. Man kann natürlich auf der Terrasse auch ein Gläschen trinken und einfach so die historische Altstadt von Reutte auch ein bisschen genießen.
0: Es gibt ja auch heute wiederum so einen kleinen mediterranen Charme, weil doch heute auch ein eher Tirol geprägtes Dorf ist, inzwischen Stadt zum Glück, aber alpin würde man gar nicht so viel Wein vermuten hier.
4: Ja, ich meine, in Reutte, das dauert vielleicht dann doch noch ein, zwei Tage, bis in Reutte Wein angebaut wird, obwohl ich weiß, dass schon ein paar Rebstöcke in Reutte stehen, aber das dauert, wie gesagt, noch ein bisschen.
0: Um nochmal auf die Geschichte zurückzugehen, dieser alte Handelsweg war damals ein sehr gefragter zwischen Italien und der Nordseite der Alpen.
4: Es war ja wirklich die europaverbindende Strecke. Und wenn man das anschaut, wie das sich jetzt da entwickelt hat, ich meine, das sind, glaube ich, im Jahr mehr wie 40.000 Radfahrer, die diese Route auf sich nehmen. Und das ist ganz spannend. Man fährt oft und erlebt dort drei verschiedene Klima. In Italien kann man schwimmen gehen. Über den Fernpass hat man dann Schneefelder vielleicht noch. Und wenn man dann weiterfährt, dann hat man es vielleicht ein bisschen herbstlich. Also es sind wirklich drei verschiedene Jahreszeiten in einer Tour, ja.
0: Machen es viele mit dem Rad auch als Teil einer Alpenüberquerung? Es gibt der verschiedene Möglichkeiten, die Alpen zu überqueren. Die einen machen es übers Timmelsjoch, die anderen auf anderen Wegen oder eben auf diesem hier.
4: Ja, ich meine, das ist schon sehr, sehr beliebt und erfreut sich auch immer größere Beliebtheit. Ich glaube, das ist der zweitbedeutendste Weitwanderweg eigentlich Deutschlands.
0: Und im Jahr 2025, als ihr als Stadt quasi hier auch nochmal das gefeiert habt, war auch eine Gruppe von Radfahrern hier bei dir, hat hier Station gemacht?
4: Ja, genau, das war ein Etappenziel direkt vor unserer Haustüre. Reutte einige Sachen, wir haben einen Fotopoint eben, wo man Fotos machen kann.
0: Wie viele Tagesetappen müsste man einrechnen als normaler, nicht hypertrainierter Radfahrer?
4: Die Anzahl der Kilometer, das sind je nachdem, für welche der beiden Varianten man sich entscheidet, entweder 700 Kilometer oder 650 Kilometer.
0: Also mindestens 3 Tage schon, ja?
4: Ja, ich glaube, wenn man nicht gerade bei der Tour de France tätig ist, sollte man 3 Tage mindestens einplanen.
0: Es sind ja mehrere Überquerungen, allein schon der Fernpass, aber dann eben auch der Reschenpass, das zieht sich ja nochmal sehr in die Länge.
4: Ja, na, das auf jeden Fall, also einmal eine Woche, mal auf jeden Fall. Das ist ja zum Entschleunigen ganz gut, also da gibt es wirklich keine zeitliche Vorgabe, wie schnell man das machen muss.
0: Du bist ihn auch schon gefahren, diesen Weg?
4: Nein, leider nicht. Ich bin ihn schon teilweise in Kurzetappen in Italien, gerade in der Gegend von Verona bin oder Custozza, da bin ich schon Teilstrecken mit dem Fahrrad gefahren, aber die ganze leider bis dato nur mit dem Auto.
0: Was ist deiner Meinung nach die schönste Etappe dieser Etappen zwischen Donauwörth und Italien?
4: Für mich natürlich, logisch, weil ich auch hier zu Hause bin, ist natürlich hier die Naturpark von Reute das Schönste, aber das ist für jeden so, glaube ich.
2: Der Wein schmeckt aber sicher. In Italien ist er noch ein Schluck kräftiger als der Tiroler. Ist ja nur eine Frage der Zeit, bis auch auf dem Lechweg ganz sicher irgendwann einmal die ersten Weingüter eröffnen werden. Das Lechtal ist nicht bekannt als Tal der Burgen, deshalb sticht eine Festungsanlage besonders hervor. Die imposante Burgruine Ehrenberg über den Dächern von Reute, sie ist Mittelpunkt eines der bedeutendsten Ensembles in den Alpen. Über der Burgruine thront die Festung Schlosskopf und unterhalb sperrt die Ehrenberger Klause das Tal. Und auf der Ostseite der Bundesstraße 179, da steht das Fort Claudia als Eckpfeiler einer einstigen Befestigungsanlage und auch Zollstation. Heute hätten die Zollbeamten dort wohl sicher gute Einnahmen bei der langen Autolawine, die sich vom Fernpass und aus der Zugspitzarena nach Reute vorbei an dieser Befestigungsanlage rollt. Die Burgwelt, sie bietet doppeltes Erlebnis, erklärt uns gleich Irene Eigler, Assistentin der Geschäftsführung.
5: Das war wirklich die größte Verteidigungsanlage gegen Norden hin. Und die Festungsanlagen sind dann über die Jahrhunderte verfallen, eingewachsen. Und in den 1970ern hat man dann angefangen, das Festungsensemble wieder auszugraben sozusagen. Und der Verein Burgenwelt Ehrenberg ist seit Mitte der 90er Jahre jetzt aktiv und hat eben das Festungsensemble Ehrenberg aus dem Dornröschenschlaf wieder aufgeweckt.
0: Wie viele Jahrhunderte die Burgwelt still war, nicht genutzt war?
5: Also die Burg Ehrenberg ist der älteste Teil. Das ist eine mittelalterliche Burg, gegründet 1293. Dann sind verschiedene Festungsteile über die Epochen dazugekommen. Das ist jetzt auch das Besondere, dass wir eben 4 verschiedene Festungsanlagen aus 4 verschiedenen Epochen haben. Das hat sich dann bis zum Barock gezogen. Die Festung Schlosskopf ist die jüngste Festung, die 1741 gebaut worden ist. Sie wurde aber gar nie fertiggestellt, weil sich dann einfach die Geschichte geändert hat und letztendlich wurde es dann dem Verfall preisgegeben.
0: Jetzt kann man die ja einzeln besuchen. Beginnen wir mal mit Ehrenberg selbst als Besucher. Was sieht man in dieser Burg?
5: Die Burg Ehrenberg, so wie man sich es vorstellt, mit Mauern, Türmen, Aussichtstürmen auch. Sie hat jetzt ein ganz anderes Bild auch wie noch vor ein paar Jahren. Also dort wird ständig gearbeitet. Es gibt immer wieder neue Erkenntnisse, neue Entdeckungen. Und das ist natürlich auch spannend, das eben ja, zu verfolgen und sich das anzuschauen.
0: Eben vor allem, wenn man sich für Mittelalter interessiert, für das Interieur, für all das.
5: Ja, es gibt natürlich auch dann Informationstafeln, wo man alles nachlesen kann, wie das früher ausgesehen hat. Die Festungen und eben die Wissensvermittlung kann kostenlos angeschaut werden.
0: Eben ein jüngeres Kind in dieser Burgenwelt, Schlosskopf, was erlebt man da? Wo geht es da geschichtlich hin?
5: Die Festung Schlosskopf ist dann eine barocke Festung und da sieht man dann den Unterschied. Also im Mittelalter waren die Mauern noch nicht so dick, aber es haben sich die Waffen natürlich weiterentwickelt. Es kamen dann die Kanonen und je stärker die Waffen waren, desto dicker wurden dann auch die Mauern. Und da sieht man eben den Verlauf ganz gut. Wir haben auch eine Ausstellung mit einem Film, wo eben diese Entwicklung eben unter dem Motto Angriff und Verteidigung erklärt wird. Wir haben auch noch eine Festung, das ist das Fort Claudia. Das ist auf der gegenüberliegenden Seite und das war eben strategisch wichtig, um dann eben auch von der anderen Seite aus die Burg schützen zu können.
0: Vor Claudia und am Fuß dieser Burgenwelt haben wir die Klause. Klause denkt man ja an eine Kneipe, eine Gaststätte, aber es ist ja viel mehr als ein Restaurant. Ja.
5: Die Klause war früher Zollstation. Heute beherbergt sie das Erlebnismuseum, dem Ritter auf der Spur. Wir haben zum Beispiel Rüstungen, die man anprobieren kann, römische Ledersandalen. Man kann mittelalterliche Waffen angreifen und mal schauen, wie schwer die denn waren. Vieles das zum Ausprobieren. Und für Kinder haben wir noch eine spezielle Kinderebene. Das ist eine Museumsrallye. Da können die Kinder mit einem Rätselheft durchs Museum gehen, auf den Spuren vom Ritter Rüdiger. Das ist unser Maskottchen. Da gibt es eben spannende Fragen zu beantworten. Und wenn man dann alles richtig gelöst hat, kann man ins Besucherzentrum kommen, erhält dort eine Urkunde und einen Ritterschlag oder die Ernennung zum Burgfräulein.
0: Die Festung ist ja inzwischen auch ein Wahrzeichen hier, schon seit Jahrhunderten. Sie ist markant und bildet hier nochmal so die Krone über Reute.
5: Ja, es ist natürlich von Weitem zu sehen. Eben, sie thront über Reute, hat in der Geschichte natürlich immer eine wichtige Rolle gespielt. Und jetzt auch ist es so, dass sie abends zum Beispiel beleuchtet ist. Und im Winter gibt es den Lichterpark Lumagica, was natürlich auch ganz eine tolle Sache ist. Da gibt es Lichtinstallationen und ganz eine magische Stimmung, die Verbindung der alten Mauern mit eben den modernen Lichtinstallationen. Jedes Jahr von Mitte November bis Ende Februar ist der Lichterpark Lumagica geöffnet.
2: Tausende Lichter erhellen die Burgwelt jedes Jahr in der dunklen Jahreszeit. Das ist ein Highlight an der Festungsanlage, aber das Größte, da steht das ganze Jahr über. Es ist etwas, was Nervenkitzel erzeugt und vielleicht auch einmal die eigenen Grenzen ein wenig austesten lässt. Eine Hängebrücke zwischen den Burgen, ja, das hätten sich die Burgherren früher wohl nicht träumen können. Zwischen den Burgen dieser einstigen Verteidigungsanlage ist über dem Tal der Bundesstraße 179 die nach ihr benannte Highline 179 gespannt. In schwindelerregender Höhe verbindet sie die Ost- und Westseite der Burgenwelt. Irene Eigler über einen Blick mit Kick.
5: Heutzutage verbindet die Highline zwei Festungsteile, eben die Burgruine Ehrenberg mit dem Fort Claudia. Die Highline ist über 400 Meter lang und sie war zum Zeitpunkt der Eröffnung auch die längste Hängebrücke im Tibet-Style. Also da hatte sie den Eintrag ins Guinness-Buch der Rekorde.
0: Im tibetischen Style heißt genau was?
5: Das ist diese freischwingende Konstruktion. Sie führt eben über die Fernpass-Bundesstraße, die B179, und daher eben der Name Highline 179.
0: In welcher Höhe schwebt sie da am tiefsten Punkt des Tales?
5: Sie hat eine Höhe von 114 Metern. Man hat da natürlich einen tollen Ausblick in die Umgebung, auf die Burg und natürlich auch die umliegenden Berge.
0: Das ist natürlich für mich, der Höhenangst hat, oder für andere nicht ganz so, aber es gibt auch Tricks, wie man Höhenangst überwinden kann. Was würdest du sagen? Weil man muss dazu sagen, man sieht am Boden eben schon die Straße, also es ist jetzt keine geschlossene Bodenschicht.
5: Man kann natürlich in die Ferne schauen. Man muss nicht direkt nach unten schauen, sondern einfach den Fernblick genießen. Und dann macht es vielleicht ein bisschen einfacher, wenn man eben Höhenangst hat.
0: Und bei Nebel ist es sicher auch ein besonderes Gefühl, wenn man in den Nebel hineingeht, gar nicht sieht, was unter einem ist, was Mystisches.
5: Ja, die Highline ist eigentlich zu jeder Tageszeit und auch das ganze Jahr über ein Erlebnis.
0: Wie viel passen auf die Brücke? Gibt es da Begrenzungen?
5: Es gibt eine Begrenzung von 500 Personen. Das ist aber nicht sicherheitstechnisch. Also da könnten viel mehr Personen draufgehen. Aber einfach aus Komfortgründen ist es mit 500 begrenzt.
0: Was man erwähnen sollte, es ist auch barrierefrei. Teile des Geländes, aber eben auch die Brücke. Ich könnte als Rollstuhlfahrer über diese Brücke hinüber.
5: Ja, die Highline ist für Rollstuhlfahrer geeignet. Und generell ist das Thema Barrierefreiheit bzw. Inklusion ein wichtiges Anliegen des Vereins Burgenwelt Ehrenberg. Wir bauen die barrierefreien Angebote stetig aus. Es gibt zwei Schrägaufzüge, die das Festungsensemble barrierefrei zugänglich machen. Und es ist sogar der höchste Punkt, die Festung Schlosskopf, eben mit dem Rollstuhl erreichbar. Und es gibt einen barrierefreien Themenweg, der durch die ganze Festung Schlosskopf führt. Dort gibt es auch taktile Informationssysteme, sodass auch sehbeeinträchtigte Personen die Festung erleben können. Und es gibt auch einen Audio-Video-Guide, wo man dann eben auch Informationen und Wissenswertes über die Festung und auch den Naturraum, über die Pflanzen, über den Naturpark Lech, auch über alles Mögliche erfährt.
0: Ist die Brücke auch abends geöffnet, wenn es dunkel ist, oder nur zu Tageszeiten?
5: Die Brücke ist von 8 Uhr morgens bis 22 Uhr am Abend geöffnet.
0: Gerade auch in der Herbstzeit, wenn dann die Burgen beleuchtet sind, ein besonderer Blick sicher.
5: Es ist dann am Abend auch eben eine eigene Stimmung und öfters dann auch weniger los. Da kann man dann auch die Brücke vielleicht einmal ganz für sich alleine genießen. Also ich persönlich finde den Punkt, wenn man fast schon am Ende der Brücke ist, am schönsten. Man kann natürlich dann auch rausgehen auf der anderen Seite und da gibt es noch einen Aussichtspunkt, einen Fotoshooting-Point auch, wie wir sagen, weil man dort dann auch einen tollen Blick eben auf die Burg Ehrenberg zurück hat und auf die ganze Burgenwelt Ehrenberg und auch auf den Talkessel von Reutte. Neben der Highline der Hängebrücke gibt es jetzt auch eine Zipline. Das ist der Dragonfly und die ist 600 Meter lang und dann kann man natürlich im rasanten Flug wieder zurück ins Tal fliegen.
0: War zu dem Zeitpunkt die erste rollstuhlfahrertaugliche Zipline in Österreich, in Europa?
5: Unseres Wissens in Europa, ja. Also diese Technik gab es vorher nicht. Die wurde vom Betreiber der Zipline eigens entwickelt. Ist jetzt wirklich etwas Besonderes, das die Rollstuhlfahrer sehr gerne eben annehmen, weil einfach das Gefühl, durch die Lüfte zu fliegen, natürlich für einen Rollstuhlfahrer ein Highlight ist.
0: Ein Highlight, auch befreiend und technisch gesehen, muss man sagen, der Rollstuhlfahrer muss sich abstützen, kommt dann in die Zipline und der Rollstuhl fährt quasi vor ihm ins Tal.
5: Der Rollstuhl wird vorausgeschickt, weil den braucht er ja dann unten wieder, wenn er im Tal ankommt, ja.
0: Und sicher eine besondere Resonanz findet so etwas, wenn es das nur hier gibt?
5: Ja, also wir haben erst vor kurzem Besuch aus Wien bekommen. Da sind eben Rollstuhlfahrer eigens angereist, um die Zipline auszuprobieren. Und die waren so begeistert, dass sie gleich dreimal hintereinander geflogen sind.
2: Dieser Dragonfly, genannt auch Flying Fox, fährt auf zwei parallelen Bahnen. So können zum Beispiel Pärchen gleichzeitig 600 Meter Flugspaß und Adrenalin pur genießen. Also ich wünsche stets eine sanfte und sichere Landung. Der Lechweg verbindet zwei Länder und drei Regionen mit ihren jeweiligen Traditionen und Geschichten. Wir haben uns heute vorwiegend auf den Teil in Österreich konzentriert, wo der Weg die Bundesländer Vorarlberg und Tirol verbindet. Von der Europäischen Wandervereinigung wurde er als erster sogenannter Leading Quality Trail zertifiziert und soll so Modell für andere Weitwanderwege in Europa sein. Wem der Fluss oder die Sehenswürdigkeiten völlig egal sind, wer auf die Highline 179 pfeift und wen auch die Königsschlösser nicht interessieren, der könnte ja allein wegen der Vielzahl an Kräutern auf diesen Weiden da hier vorbeikommen auf dem Lechweg. Daniela Pfefferkorn, sie kennt sich diesbezüglich bestens aus, denn sie nennt sich ganz offiziell Kräuterhexe.
6: Also Kräuterhexe haben wir uns genannt. Wir haben eine Kräuterausbildung gemacht 2010, 2011 und sind eigentlich Kräuterpädagogen. Unser Abschlussprojekt war dann, dass drei Damen gesagt haben, sie gründen einen Verein und dieser Verein hat sich dann Kräuterhexen genannt. Für uns ist es eigentlich kein Schimpfwort, weil eine Hexe ist ja nichts Böses, sondern eine Hexe ist eigentlich eine, die relativ viel weiß. Natürlich bin ich hin und wieder vielleicht schon eine Hexe.
0: Das ist die Familie beantworten, ja.
6: Ganz genau, ja.
0: Ich habe auch das Gefühl, dass der Begriff, dass ihr Vorreiter wart, weil inzwischen habe ich viele Menschen getroffen, die sich Kräuterhexen nennen. Kann das sein, dass ihr so ein wenig auch die Pioniere wart in der Beziehung?
6: Also ich muss schon sagen, unser Verein und unser Name geht jetzt mittlerweile schon über die Grenzen raus. Wir wollen einfach unsere schöne Natur, die wir bei uns haben und diese Vielfalt und diese tollen Kräuter und Blumen, die bei uns noch wachsen, das einfach diese Heilkräfte, die diese Pflanzen in sich haben, einfach bei Wanderungen und Workshops weitergeben.
0: Und das kann ja auch der Lechweg-Wanderer miterleben. Also er kann an einer Etappe zum Beispiel mit einer Kräuterhexe so eine gewisse Wanderung machen oder jedenfalls einen kleinen Ausflug.
6: Wer möchte, kann uns Kräuterhexen buchen für den Lechweg. Wir sind da mehrere, die das anbieten. Entweder in den Tourismusbüros anfragen oder direkt über den Lechweg anfragen, dann vermitteln wir die Kontakte.
0: Was wird da am meisten nachgefragt, auch von den Besuchern? Sind es die Tinkturen oder sind es Tropfen zum Einnehmen für den Magen, für was anderes?
6: Die Teeliebhaber trinken natürlich gerne einen selbstgepflückten Tee und die Kulinarik-Liebhaber, die wollen natürlich ein gutes Kräutersalz und die halt Wehwehchen haben, die wollen gerne was schmieren und nehmen halt eine Tinktur oder eine Salbe mit.
0: Und du lehrst denen auch für die Zukunft, wenn sie zu Hause auf Wiesen sind, was sie pflücken können. Das ist ja auch eine Gefahr. Es gibt ja auch viele giftige Kräuter, die man auf keinen Fall pflücken sollte.
6: Also wenn man mit dem Thema eigentlich noch nicht gut involviert ist, dann sollte man auf alle Fälle mal so eine Kräuterwanderung besuchen. Man sagt auch, maximal 3 Kräuter in einem Jahr sollte man lernen und nicht mehr. Es gibt leider auch ganz viele und sehr gefährliche Pflanzen, die wirklich sehr, sehr giftig sind.
0: Wir stehen auf einer Wiese. Du hast sicher auf den ersten Blick hier schon gesehen, welche giftig sind, welche gar nichts wert sind und welche wirklich gesund sind. Kann man das immer auf jeder Wiese schnell erkennen?
6: Ja, also im Normalfall schon. Wenn man eben ein bisschen Erfahrung hat, ist das recht einfach. Also ich sehe jetzt da gleich auf Anhieb den Spitzwegerich. Der Spitzwegerich ist jetzt nur ein grünes Blatt, aber der Spitzwegerich ist sehr gut, wenn man zum Beispiel von einer Bienenwespe oder von den Bremsen gestochen wird. Dann quetscht man den klein, dann kommt der Saft raus und dieser Saft ist eben gut. Dann schwillt es nicht weiter an und es hört auf zu jucken. Ist auch sehr gut für den Husten, der Spitzwegerich. Man kann einen ganz leckeren Hustensaft machen. Daneben haben wir den Hornklee. Der Hornklee ist zum Beispiel jetzt für die Kulinarik. Wenn man ein tolles Salz machen will, dann hat man zum Beispiel wirklich ein schönes, farbenintensives Salz. Und wenn ich dann den Rotklee noch mitnehme, dann haben wir schon wirklich was Tolles, was man auch noch in Salat reingeben kann. Und so habe ich schon ein paar frische Kräuter, die wir zu uns nehmen können.
0: Die Hexe weiß das, der Laie fragt bei riesigen Nebenwirkungen eben die Kräuterhexe. Genau. Gibt es da auch die männliche Form bereits? Gibt es auch Männer, die sich als Kräuterhexen betätigen auf den Wiesen?
6: Also wir haben nur einen und das ist der Willi. Der Willi ist unser Hexerich.
0: Dann wünsche ich euch immer einen guten Fund und immer eine saftige Wiese.
6: Ja, danke. Ich sehe da jetzt gerade überall Blutwurz, was sehr gut ist für die Verdauung und für die Entzündungen im Mundbereich bzw. Magen und Darm.
0: Das kennt ihr vom Schnaps.
6: Also man nimmt da die Wurzel und man macht eigentlich einen Schnaps draus. Ganz genau, richtig. Ein Schnapsel kann man natürlich schon trinken. Da wäre zum Beispiel die Meisterwurz, Alex, die wäre super, weil die weckt den Meister in uns.
2: Es ist noch kein Meister vom Himmel gefallen, aber auf dem Lechweg kann er sicher geboren werden. Gerne verlängern wir diese Wanderung flussabwärts bis nach Füssen und da kosten wir zum Beispiel den Alpen-Sensero. Flussaufwärts geht es mit uns in die Region Wartschröcken. Da steht dann unter anderem eine Käseprobe auf dem Programm. Das alles lässt sich bei uns hören und sehen. www.radioreise.de mit all den Bildern und Textinfos. 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Ich grüße unser Radioreise-Universum. Goodbye, au revoir, adios, ciao, ayowobam, das wird rein, ja, marhaba und shalom. Und auf dem Lechweg, da begegnen sich die Wanderer mit einem herzlichen Servus.
6: Ich bin die Daniela und alle Zuhörer von der Radioreise. Ich hoffe, ich habe euch jetzt ein bisschen inspiriert, zu uns an den Lechweg zu kommen. Gegen jedes Wehwehchen ist ein Kraut gewachsen und das findet ihr bei uns am Lechweg.
7: Huber Mario, ich wünsche euch viele schöne Erfahrungen am Lechweg entlang, viel Natur und viel Lechtal. Servus für euch.
8: Irene Eigler. Alle, die die Kombination aus Geschichte und modernen Freizeitattraktionen erleben möchten, die sind herzlich eingeladen in der Burgenwelt Ehrenberg.
4: Marco Saletz verabschiedet sich mit einem Spruch von einem sehr berühmten Weinkritiker von Hugh Johnson, der sagte, Weintrinker sehen gut aus, sind intelligent, sexy und gesund.
1: Pfiatink und einen schönen Tag wünscht euch Tanja vom Talhof in Wengle.
0: Und zum Schluss verabschiedet sich die liebe Tanja aus Wengle noch mit dem Tiroler Abschiedsgruß hier.
1: Tirol ist Leihans, ist ein Landl, ein Klons, ist so lieb und so fein und das Landl ist mein.
2: Dankeschön für dieses A Cappella-Ständchen. Bleiben Sie schön reisefreudig, meine Damen und Herren, denn es gibt noch mindestens 1000 Orte in dieser Welt zu entdecken. In diesem Sinn, wie immer. Bis bald.

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1: Ich bin Yves Simon. Die deutsche Fußballnationalmannschaft dürfte die Eröffnung der Weltmeisterschaft heute in ihrem Quartier gemütlich vor dem Fernseher verfolgen. Wirklich lange gedulden, bis sie dann endlich selbst ins Geschehen eingreifen können, müssen sich die Spieler ja nicht. Am Sonntag schon trifft das Team von Bundestrainer Nagelsmann auf Curaçao. Für uns berichtet Thomas Bremser aus Winston-Salem. Thomas, wie wird die Mannschaft denn die Eröffnung heute erleben? Was hast du da rausbekommen?
2: In ihrem abgeschirmten Quartier, 3 Uhr nachmittags beginnt das Spiel. Das Team hat dafür den halben Tag frei bekommen und kann zum Beispiel am Pool gucken. Auf einer Leinwand, hat David Raum erzählt.
3: Ich glaube, die ganze Welt ist ready. Ich glaube, wenn dann das erste Spiel gespielt ist, kommt jeder auch so ein bisschen in Fahrt und in Wärmstimmung.
2: Sportdirektor Rudi Völler wird im Stadion sein, in Mexiko-Stadt. Für ihn was ganz Besonderes.
4: Für mich mit Abstand das schönste Stadion weltweit, das Aztekenstadion, und genieße es wirklich, hier im Stadion zu sein.
2: Also die Vorfreude im deutschen Lager ist da.
1: Rund um die iranische Hauptstadt Teheran hat es in der Nacht gleich mehrere Explosionen gegeben. Staatsmedien berichten von Detonationen in der Millionenvorstadt Karaj und im südöstlich gelegenen Varamin. Teilweise wurden Kampfdrohnen gesichtet. In sozialen Netzwerken ist von einer Angriffswelle die Rede, nachdem die USA vorher Ziele an der Südküste des Irans bombardiert hatten. Die deutschen Haushalte geben immer mehr Geld für digitale Abos aus. Im Durchschnitt sind es inzwischen 62 Euro im Monat. Fast jeder Fünfte zahlt über 100 Euro sogar. Laut der Studie wären 71% der Deutschen bereit, persönliche Daten für bessere KI-Angebote freizugeben. Das sind mehr Menschen als zum Beispiel in Großbritannien oder auch in Frankreich. Papst Leo hat in der Sagrada Familia in Barcelona den 172,5 Meter hohen Jesusturm eröffnet und geweiht. Ein Kreuz macht die noch unvollendete Basilika von Antonio Gaudi zur höchsten Kirche der Welt, noch vor dem Ulmer Münster.
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1: Ich bin Yves Simon. Schönen guten Morgen. Im Aztekenstadion in Mexico City wird heute Abend die bisher größte Fußball-WM in der Geschichte eröffnet. Im Auftaktspiel trifft Mitgastgeber Mexiko auf Südafrika. Los geht's um 21 Uhr unserer Zeit. Die Eröffnungsfeier, die startet schon ab 7:30. Insgesamt stehen 104 Partien an mit 48 Teams insgesamt. Weitere Gastgeber sind die USA und Kanada. Überschattet wird der Start von Sicherheitsbedenken in Mexico City und auch drohenden Unwettern. Andrea Sosa Cabrios berichtet für uns aus Mexiko. Wie ist denn die Stimmung in der Stadt vor der großen Eröffnung?
2: Also ganz ehrlich, Mexiko ist gerade ein echtes Land der Gegensätze. Auf der einen Seite hat man seit Tagen diese massiven Straßenblockaden von Demonstranten. Die Stadt ist stellenweise echt im Ausnahmezustand. Chaos, Stau überall. Und da denkt man, okay, Fußballstimmung eher nicht. Aber dann geht man einfach mal in den Supermarkt und da steht die Hälfte der Leute im Trikot der mexikanischen Nationalmannschaft an der Kasse.
1: Nach einem tödlichen Busunfall bei Hebertshausen in Oberbayern läuft die Ursachensuche. Ein Reisebus mit Grundschulkindern war gestern mit einem leeren Linienbus zusammengestoßen. Ein Zweitklässler ist gestorben. Mehrere Kinder und auch eine Lehrerin sind schwer verletzt worden. Weitere Schüler und beide Fahrer leicht. Alkoholtests bei den Fahrern waren negativ. Bundesjustizministerin Hubich will Vergewaltigungen deutlich härter bestrafen. Die Verjährungsfrist soll von momentan meistens 5 Jahre auf 20 Jahre verlängert werden. Das hat sie in einem Gespräch mit dem Redaktionsnetzwerk Deutschland angekündigt. Hubich findet das angemessen wie bei vergleichbar schweren Verbrechen. Bundeskanzler Merz hat einer an Hautkrebs erkrankten Frau nach einem kontroversen Bürgerdialog in Salzwedel einen Brief mit einer Autogrammkarte geschickt. Die Patientin hatte ihn dort wegen der geplanten Gesundheitsreform und angeblich geplanter Lohnerhöhungen für die Regierung kritisiert. Merz hat eine Erhöhung der Regierungsbezüge scharf zurückgewiesen und die Reformpläne auch verteidigt. Jetzt aber wünscht er der Frau schriftlich nachträglich noch alles Gute.
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11: Tommy hat geschrieben und der kommt aus Naila in Bayern und der sagt, hier sind nur noch dicke Wolken unterwegs. Ach, es bleibt wechselhaft und unentschlossen heute. Bis heute Mittag Sonne, Wolken, Schauer, einzelne Gewitter, die sich munter alle abwechseln. Die freundlichsten Chancen gibt es weiterhin an den Küsten. Also wenn Sie gerade an der Ostsee oder Nordsee im Urlaub sind, da ist es schön. Temperaturen, die schaffen es heute bis auf 21 Grad. Und morgen, ja, ändert sich nicht viel. Auch graues Wetter für den Wochenendstart. Es gibt Regen, größere Regenmengen am Alpenrand und 13 bis 23 Grad morgen.
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12: Ich bin Moritz Einzel. Guten Morgen. Heute startet die Fußball-WM und die deutsche Nationalmannschaft wird die Eröffnung der Weltmeisterschaft in ihrem Quartier gemütlich vor der Leinwand am Pool verfolgen. Lange gedulden, bis sie dann endlich selbst ins Geschehen eingreifen können, müssen sich die Spieler nicht. Schon am Sonntag trifft das Team auf Curaçao. David Raum freut sich, dass es endlich losgeht.
13: Insgesamt freuen wir uns alle drauf, wenn die WM endlich beginnt. Man hat so ein bisschen die ganze Saison ist ja im Hinterkopf gehabt. Ich glaube, die ganze Welt ist ready. Man sieht auch im Internet immer wieder, der Hype ist langsam da für die WM. Ich glaube, wenn dann das erste Spiel gespielt ist, dann kommt jeder auch so ein bisschen in Fahrt und in WM-Stimmung.
12: Den WM-Auftakt am Abend bestreitet Mitgastgeber Mexiko gegen Südafrika. Anpfiff ist um 21 Uhr. Nach gut einem Monat Waffenruhe droht der Iran-Krieg erneut zu eskalieren. Die USA haben nach eigenen Angaben mehrere Ziele im Iran zur Selbstverteidigung angegriffen. Teheran erklärte daraufhin die Straße von Hormuz für komplett gesperrt und drohte, jedes durchfahrende Schiff anzugreifen. Es gibt erste Berichte über Zusammenstöße auf See. Amerikanische Schiffe sollen nahe der Meerenge mit Raketen und Drohnen beschossen worden sein. Iranische Medien melden zudem Explosionen in mehreren Hafenstädten. In den Tiroler Bergen ist ein Wanderer aus Ettlingen nach einer Nacht im Schnee schwer verletzt gerettet worden. Der Mann war allein zu einer Tour aufgebrochen und nicht zurückgekehrt, worauf eine große Suchaktion gestartet wurde. Er wurde am Morgen in rund 2200 Metern Höhe in einem Schneefeld gefunden. Die Retter sprechen von einem Wunder, dass er die Nacht bei Kälte und Schneefall überlebt hat. Deutsche Haushalte geben immer mehr Geld für digitale Abos aus. Im Schnitt sind es inzwischen 62 Euro im Monat. Fast jeder Fünfte zahlt über 100 Euro. Das meiste Geld geht für Streaming oder Gaming raus.
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11: Es ist Donnerstag, kurz nach sechs. Schönen guten Morgen. Die Fußballwelt schaut heute Abend nach Mexiko. Dort wird die Fußballweltmeisterschaft eröffnet mit dem ersten Spiel zwischen Mexiko und Südafrika. Und wir schauen uns dieses faszinierende Gastgeberland heute im Laufe der Sendung natürlich ein bisschen genauer an. Freuen sich außerdem auf spannende Geschichten im Tagebuch der großen Hits. Das gibt's gleich wieder. Auf gute Musik, die Sie sich selbst wünschen können unter 0173 104 33 33 und auf einen hoffentlich entspannten Start in den Tag. Kommen Sie gut zur Kaffeemaschine.

0: Robert Palmer und Know By Now bei Schwarzwaldradio. Schönen guten Morgen. Das ist übrigens der beste Song, den Robert Palmer jemals geschrieben hat. Hat er zumindest selber mal in dem Interview verraten. Ich wünsche Ihnen einen schönen Donnerstag. Kommen Sie gut in diesen vorletzten Arbeitstag der Woche und wir schauen uns jetzt ein schönes Plätzchen im Schwarzwald an. Es ist ja schließlich fast Wochenende und vielleicht brauchen Sie noch eine Idee, was Sie unternehmen könnten.
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2: So klingt's jetzt endlich wieder im Achertal im Schwarzwald. Ehrenamtliche Helfer haben's geschafft, dass hier nach vielen Jahren wieder ein Dampfzug fährt. Darunter Melanie Steinlein von der Touristinfo Ottenhöfen.
3: Ich werde oft angesprochen, wenn ich unten am Bahnhof stehe und der erste Zug kommt von Aachen dann hoch, kriege ich immer selber Gänsehaut und kamen total freudige Kinder raus und dann dürfen die Kinder auch immer hoch, vorne auf den Lok, wenn sie stehen in Ottenhöfen. Und dann merkst du dann richtig, wie die mit Herzblut dabei sind und leuchtende Augen.
2: Der Dampfzug fährt dann mehrmals im Jahr.
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1: 11. Juni 1983. Bryan Adams ist mit Cuts Like a Knife neu in den US-Charts. Now cuts like a knife. Schon als Kind entdeckt Bryan Adams seine Leidenschaft für Musik. Er lernt Schlagzeug, spielt Gitarre und schreibt eigene Songs. Als Teenager spielt er dann in Bands und schmeißt schließlich die Schule, um Rockstar zu werden. Doch der große Durchbruch lässt auf sich warten. Erst sein drittes Album wird erfolgreich, dann aber so richtig. Mit Hits wie Straight from the Heart wird er plötzlich weltweit bekannt. Der Refrain zum Titelsong Cuts Like a Knife entsteht im Studio eher zufällig. Beim Einspielen des Songs besteht der Gesang erst nur aus improvisiertem Gemurmel. Beim Zurückspulen fällt dann auf einmal auf, das klingt wie Cuts Like a Knife. Bryan Adams und sein Songwriter mögen die Idee. So sehr, dass sie einfach die Worte Cuts Like a Knife für den Refrain des fertigen Songs benutzen.

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9: Auch über Oberzent in Hessen hängen dunkle Wolken rum, sagt Jeanette. Dankeschön und liebe Grüße, trotz des Regens. Ja, wir brauchen heute eigentlich alles, ne? Sonnenbrille und Regenschirm, denn es ist wieder alles dabei. Viele dunkle Wolken, aber auch so ein paar sonnige Abschnitte.

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Guten Morgen, das Hühnchen wünscht Ihnen einen schicken Start in den Tag. Wir machen uns jetzt schon so langsam aber sicher auf den Weg ins Bad, denn wir müssen ja noch Zähne putzen mit unserem Zahnputz-Oldie. Und da gibt's heute einen Song, den kennen wir alle aus dem Deutschen, von Jürgen Drews nämlich. Onkel Jürgen hat den mal auf Deutsch gesungen und damit meine ich jetzt nicht Let Your Love Flow, also Ein Bett im Kornfeld. Nee, da gab's noch einen anderen. Was das für ein Song ist, Sie werden es gleich erfahren. Unser Zahnputz-Oldie hier nach Leo Sayer und Whitney Houston.

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2: Genau, es geht los. Wir putzen unsere Beißer mit einer Nummer, die Jürgen Drews mal auf Deutsch gemacht hat.

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12: Und da ist es wieder richtig schön im Norden bei Anke. Und zwar wohnt die in Howacht. Direkt am Strand. Wie schön ist das denn? Ja, und da scheint eben die Sonne, ne? An den Küsten heute schönstes Sommer- bzw. Frühlingswetter. Temperaturen zwischen 13 und 21 Grad. Und ansonsten, außerhalb der Küsten, kann es aber immer wieder Regen geben. Deutschland sieht so ein bisschen aus wie ein Streuselkuchen. Immer wieder sind Schauer und Gewitter dabei. Besonders am Alpenrand, da kann es wieder ziemlich kräftig werden, was die Gewitter angeht und was die Regenfälle angeht. Morgen dann eigentlich genauso wie heute, viele Schauer und Gewitter dabei, ein bisschen Sonne aber auch. Und morgen gibt es immerhin schon wieder bis zu 23 Grad.
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13: Ich bin Moritz Einzel, guten Morgen. Neue Eskalation im Iran-Krieg. Das US-Militär hat den Iran in der Nacht mit Angriffen überzogen. Unklar ist die Lage an der Straße von Hormuz. Der Bericht aus den USA von Tina Eck.
14: Nach heftigen US-Angriffen auf Hafenstädte entlang der iranischen Südküste blockiert der Iran die wichtige Transportroute für Öl und Gas komplett. Zuvor hatte Präsident Trump erklärt, das US-Militär habe zahlreichen Handelsschiffen in geheimer Mission die Durchfahrt ermöglicht. Die Straße von Hormuz ist ein zentraler Streitpunkt bei den Verhandlungen.
13: Die Spitzen der schwarz-roten Koalition haben mit Vertretern von Gewerkschaften und Arbeitgebern die Reformpläne der Regierung besprochen. Das Treffen dauerte rund 3,5 Stunden. Konkrete Entscheidungen gab es nicht. Man sei sich aber einig gewesen, dass es mehr Wachstum braucht, weniger Bürokratie und Reformen der Sozialsysteme. Sie ist eine der berühmtesten Kirchen der Welt. Und das, obwohl sie nach weit mehr als 100 Jahren Bauzeit noch nicht fertig ist. Die Sagrada Familia in Barcelona. Jetzt hat Papst Leo XIV. Den höchsten Turm des Bauwerks geweiht. Der Jesusturm ist mit 172,5 Metern der höchste Kirchturm der Welt. Die größte Fußball-Weltmeisterschaft aller Zeiten beginnt heute Abend. Dann treffen Co-Gastgeber Mexiko und Südafrika aufeinander. Nach 1970 und 1986 wird schon zum dritten Mal ein WM-Eröffnungsspiel im legendären Aztekenstadion in Mexiko-Stadt ausgetragen. Das Finale ist diesmal nicht dort, sondern in New Jersey in den USA am 19. Juli. Auch in Kanada wird gespielt. Erstmals nehmen 48 Mannschaften an der WM teil.
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12: Hallöle und einen schönen Donnerstag wünsche ich Ihnen gleich in unserer Filmrubrik, in der wir ja auf große Filmklassiker zurückschauen, bei Popcorn für alle. Da geht es um einen Streifen, der eine ganze Generation zum Lachen, vor allem zum Heulen und zum Kauf von Töpferscheiben inspiriert hat. Jetzt wissen Sie eventuell schon, worum es geht. Es ist eine Liebesgeschichte, die selbst durch die Grenze zwischen Leben und Tod nicht aufzuhalten ist. So sieht's mal aus. Popcorn für alle gibt's hier bei uns gleich. Guten Morgen.

0: Guten Morgen, 10 nach 7 ist es. Hier ist Schwarzwald Radio und ich wünsche Ihnen einen schönen Donnerstag. Wir schauen gleich mal in das Land, in dem heute Abend die Fußball-Weltmeisterschaft eröffnet wird. Gucken uns dieses wunderbare Land mal genauer an. Haben da so ein paar interessante Fakten zusammengesucht, die Sie vielleicht noch nicht wussten. Und vorher schmelzen wir aber erstmal alle dahin mit einem ganz besonderen Film und der passenden Musik dazu.
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3: Kann man den Dirty Dancing Hype um Patrick Swayze noch irgendwie toppen? Ghost, Nachricht von Sam, war ein veritabler Versuch.
4: Und so verabschieden wir uns heute von unserem Freund Sam Weed. Da unser geliebter Freund nun in das unendliche Leben übertritt, wollen wir uns daran erinnern, dass auch die Liebe unendlich ist.
3: Wenn Demi Moore ihrem Patrick täglich sagt, wie sehr sie ihn liebt, antwortet er total romantisch mit Dito. Dann stirbt Sam, kehrt als Geist zurück, kann nicht mehr eingreifen und bereut so vieles. Ein anderer Geist macht ihm klar, er kann weiter auf der Erde sein, wenn er noch seine zentrale Aufgabe erledigt.
5: Das Problem mit dir ist, dass du immer noch glaubst, dass du real bist. Bescheuert ist das, sag ich dir. Du hast nämlich keinen Körper mehr, mein Junge. Wenn du was bewegen willst, dann musst du es mit deinem Verstand versuchen.
6: Wie fokussiert man?
5: Du musst all deine Gefühle zusammennehmen, deine ganze Wut, deine ganze Liebe, all deinen Hass. Und das Paket einfach hier runterdrücken, bis in die Eingeweide. Und dann lässt es explodieren, wie ein Reaktor.
3: Maximal kitschig, aber perfekter Stoff für Frischverliebte. Einen Oscar gab's für Whoopi Goldberg. Die berühmte Töpferszene wurde immer wieder parodiert. Damit der Tränenfluss nicht gestoppt wird, singen die Righteous Brothers ihre anscheinend Melody.
7: Oh.

0: Es ist nicht nur die größte Fußball-Weltmeisterschaft aller Zeiten, es ist auch die umstrittenste wahrscheinlich. Aber ich glaube, wir können uns trotzdem auf den Fußball freuen und wir schauen mal, was da so passiert. Heute Abend Fußball-Weltmeisterschaftseröffnung in Mexiko und darum geht es natürlich auch jetzt hier bei Schwarzwald Radio. Wir gucken uns nämlich Mexiko mal ein bisschen genauer an.
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2: Bei WM-Partys in Mexiko wird auch gerne gegrillt. Aber da stehen die Mädels hinterm Grill. Denn Grillen ist in Mexiko reine Frauensache.
3: Eigentlich auch nicht schlecht.
2: Kann der Mann sich besser aufs Fußballspiel konzentrieren. Und was gibt's dazu zum Essen? Natürlich Salat.
4: Oh,
2: grüner Salat, Croutons, ein Käse drüber, zack, fertig ist der Caesar Salad. Erfunden wurde der aber nicht in den USA, sondern in Tijuana in Mexiko. Benannt nach seinem Erfinder, dem Restaurantbesitzer Caesar Cardini. Noch ein Essen haben wir den Mexikanern zu verdanken. Schokolade. Die wurde vor mehr als 3000 Jahren von den Azteken im heutigen Mexiko entwickelt. Und noch mehr Sachen kommen aus Mexiko. Der kleinste Hund der Welt wurde nämlich nach einer Stadt in Mexiko benannt.
5: Hä? Dackel?
2: Nein, Chihuahua.

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8: Auch im schönen Spreewald in Brandenburg ist es ziemlich grau und nass, meldet uns die Sandy aus Lübben. Boah, und das bleibt heute auch so, also so abwechslungsreich zumindest. Wir haben in der Mitte Deutschlands und an den Küsten oben so ein paar sonnige Phasen. Die können auch im Norden ein bisschen länger dauern, aber ansonsten wirklich ziemlich durchwachsen. Temperaturen bei bis zu 21 Grad heute und wir gucken noch auf den Start ins Wochenende. Es bleibt alles so. Auch morgen gibt's alles, was das Wetterherz begehrt. Ein paar Wolken, ein paar Sonnenstrahlen, Schauer, Gewitter und bis zu 23 Grad.
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0: Schön, dass Sie es aus dem Bett geschafft haben und mit uns aufgestanden sind. Hier ist Schwarzwaldradio. Schönen guten Morgen. Es gibt natürlich auch jede Menge Fußballmuffel oder Menschen, die diese Weltmeisterschaft boykottieren. Das gibt's natürlich auch, das weiß ich alles. Aber was machen die Fußballmuffel denn in den nächsten 5 Wochen?
1: Schön gemütlich draußen strecken oder so.
2: Fahrradfahren, Baggersee, grillen, relaxen.
3: Wandern oder einfach in der Natur sein.
4: Ausgehen, mal in die frische Luft. Einfach mal was mit seinen Freunden unternehmen, mal was Soziales machen.
5: Radfahren.
6: Spazieren gehen. Aperol trinken gehen.
0: Das ist immer eine gute Idee. Und Sie können natürlich auch bei unserem Spielchen mitmachen, um die 100 Schwarzwaldtaler. Da geht es nämlich auch nicht um Fußball. Gleich bei unserem Google-Double. Ich lasse wieder einen Song von Google übersetzen und vorlesen. Und Sie finden anhand dieser Übersetzung raus, was es für ein Lied ist. Wir starten in 6 Minuten.

0: man braucht. Nachgoogeln, fertig. Also ist schon eine tolle Sache.
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3: Was ist es heute für ein Lied? Hören Sie genau hin.
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3: Was könnte es für ein Lied sein? Welchen Song habe ich hier von Google übersetzen und vorlesen lassen? Das ist die Frage. Und die richtige Antwort ist wie immer 100 Schwarzwaldtaler wert. Die können Sie gewinnen mit ein bisschen Glück. 0173 104 33 33. Dann schicken Sie bitte eine WhatsApp-Sprachnachricht oder Sie rufen an 0800 504 33 33. Hier nochmal der Schnipsel.
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3: Na, welches Lied ist es?

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8: Hannes wohnt in Bielefeld und meldet Sonne. Hurra! Wir haben ein bisschen Sonne dabei. Vor allem im Norden. An den Küsten ist es richtig, richtig schön. Da gibt es auch nur relativ selten Schauer. Im Süden sieht das nicht so richtig schön aus. Vor allem Bayern erwischt es heute wieder mit länger anhaltenden Regenfällen. Temperaturen heute zwischen 13 und 21 Grad. Morgen ändert sich nicht viel. Es bleibt durchwachsen und morgen gibt es immerhin 23 Grad.
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9: Ich bin Moritz Einzel. Guten Morgen. Heute Abend geht sie also los, die Mega-WM in den USA, Mexiko und Kanada. Das Eröffnungsspiel bestreiten ab 21 Uhr die Fußballnationalteams von Mexiko und Südafrika im legendären Aztekenstadion in Mexiko-Stadt. Und auch bei DFB-Präsident Bernd Neuendorf fängt es so langsam an zu kribbeln.
10: Ja, man spürt jetzt schon, dass es ernst wird und ja, die Gruppenphase ansteht. Ich glaube, alles andere als DFB-Präsident wäre auch komisch, wenn ich jetzt nicht allmählich ein bisschen aufgeregter würde. Aber es ist eine positive und gute Anspannung, glaube ich, die man auch braucht.
9: Soweit Neuendorf im ZDF. Die deutsche Mannschaft steigt am Sonntag in die Weltmeisterschaft ein mit der Partie gegen Curaçao. Insgesamt 48 Mannschaften bestreiten 104 Spiele bei der bisher größten WM aller Zeiten. Das Finale wird dann am 19. Juli in New York ausgetragen. Bundesjustizministerin Hubich will, dass Vergewaltigungen härter bestraft werden. Die Verjährungsfrist soll von derzeit meist 5 auf 20 Jahre verlängert werden. Dem Redaktionsnetzwerk Deutschland sagte Hubich, das wäre angemessen, so wie bei vergleichbar schweren Verbrechen auch. Die USA und der Iran haben sich in der zweiten Nacht in Folge heftig gegenseitig beschossen. Damit droht der Konflikt nach 2 Monaten Waffenruhe wieder zu eskalieren. Irans Militär reagierte nach eigenen Angaben mit der kompletten Sperrung der Straße von Hormuz. Das US-Militär dementierte, dass die Meerenge dicht sei. In den USA dreht sich in den nächsten Wochen zwar alles um Fußball, aber Basketball gibt's auch noch. Die New York Knicks stehen vor dem Titelgewinn in der NBA. In der Finalserie gegen die San Antonio Spurs holten sie im 4. Spiel den 3. Sieg. Beim 107:106 Erfolg drehten sie einen 29-Punkte-Rückstand, ein historisches Comeback. Nur noch ein Sieg fehlt den Knicks zur Meisterschaft.
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8: Welcher Song ist es?
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8: Was habe ich hier übersetzen lassen von Google? Das ist heute die Frage in unserem Google-Double. 100 Schwarzwaldtaler gibt's zu gewinnen. Haben Sie eine Idee? Na dann schnell noch her damit. 0173 104 33 33 WhatsApp-Nummer, Telefonnummer 0800 504 33 33. Daumen sind gedrückt.

0: Nachgoogeln fertig. Also schon eine tolle Sache.
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3: Jetzt geht's los. Wir klären auf. Was ist das hier für ein Song?
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3: Was ist es für ein Lied? Was habe ich hier übersetzen lassen von Google?
5: Ja, hallo. Guten Morgen ins Studio. Hier ist die Katja aus Lütten. Ich habe das Google-Dubel gehört und das müsste Space Oddity von David Bowie sein. Ganz liebe Grüße ans Team und an alle, die zuhören, und einen ganz schönen sonnigen Tag wünsche ich euch.
3: Und die Katja hat natürlich völlig recht. Space Oddity, Major Tom, heute vor genau 57 Jahren erschienen. Ist denn das die Möglichkeit, dass dieser Song schon 57 Jahre alt ist? Wahnsinn, oder? Katja, 100 Schwarzwaldtaler hau ich dir jetzt aufs Konto und ihnen hau ich jetzt den David Bowie um die Ohren mit Space Oddity hier bei Schwarzwaldradio.

Sehr interessante Doku übrigens auf Netflix gerade, Michael Jackson, der Prozess. Sollte man sich mal angucken. Hier ist Schwarzwaldradio. Schönen guten Morgen, wünscht das Hühnchen. Fußball-Weltmeisterschaft. Heute Abend Eröffnungsspiel Mexiko gegen Südafrika in Mexico City. Und über die Fußball-Weltmeisterschaft im Allgemeinen müssen wir natürlich auch heute nochmal sprechen. Wir machen das dann gleich in 20 Minuten und da reden wir mal drüber, wie die deutsche Nationalmannschaft bei dieser WM untergebracht ist. Also wie das Quartier aussieht. Das hat ja auch immer einen Einfluss auf Spieler und Spiele. Machen wir in 20 Minuten und so viel kann ich schon sagen. Das ist ein sehr, sehr schönes Plätzchen, wo die Jungs

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10: Es regnet in Donauwörth. Zumindest hat es das gerade noch bei Anne. Dankeschön fürs Bescheid sagen. Also in Bayern ist es heute nicht so richtig schön. Da gibt es die meisten Regenfälle. Das muss man einfach so sagen. Weiter nördlich kann auch mal die Sonne durchkommen. Gerade an den Küsten ist es heute besonders schön. Und die Temperaturen, die liegen zwischen 13 und 21 Grad für den Donnerstag. Wir gucken noch auf den Start ins Wochenende, auf den Freitag. Wird auch nicht viel besser. Den Zahn kann ich entziehen. Auch morgen durchwachsen. Bisschen Sonne, ein paar Regenfälle, ein paar Gewitter und das bei 23 Grad.
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0: Richard Marx, too late to say goodbye, hier bei Schwarzwaldradio. Und nicht goodbye, sondern guten Tag, sagt die Fußball-Weltmeisterschaft heute. Heute Abend Eröffnungsspiel Mexiko, Südafrika. Unsere deutsche Nationalmannschaft ist erst am 14. Juni dran, also am Sonntag in Houston gegen Curaçao. Und wo die bis dahin untergebracht sind, die Jungs, das weiß unser Tobi.
1: Also wenn die deutsche Nationalmannschaft bei der Fußball-WM von den Spielen nach Hause kommt, dann landet sie nicht etwa in einem nüchternen Sporthotel, sondern fast schon in einem kleinen Schloss. Das WM-Quartier des DFB steht in Winston-Salem im US-Bundesstaat North Carolina und trägt den Namen The Graylin Estate. Schön verziert mit Türmchen, Natursteinfassaden und weitläufigen Grünflächen. Und genau dort sollen sich Musiala, Wirtz und Co. zwischen den Spielen erholen. Trainiert wird ganz in der Nähe auf dem Gelände der Wake Forest University. Der große Vorteil dabei: die Wege sind extrem kurz. In weniger als 10 Minuten können die Nationalspieler zu Fuß oder auch mit dem Fahrrad die Trainingsplätze erreichen. 3 Fußballfelder stehen da bereit. Und das ist besonders wichtig, denn diese WM ist eine der Reise-Weltmeisterschaften überhaupt. Deutschlands Gruppenspiele sind in Houston, Toronto und New York, also hunderte, teilweise sogar weit über 1000 Kilometer voneinander entfernt. Da kommt so ein ruhiger Rückzugsort gerade recht.
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0: Na, jetzt wird's aber Zeit, dass wir hier mal einen Musikwunsch erfüllen. Hier ist Schwarzwald Radio. Guten Morgen.
1: Hallo Kathi, wir sind Lena und Emilia, zwei Arbeitskolleginnen aus Passau. Und da wir immer zusammen Schwarzwald Radio gehört haben, aber bald nicht mehr zusammen arbeiten, wollten wir uns jetzt zum Abschluss noch ein Lied wünschen, das zur Situation passt. Und zwar Always Look on the Bright Side of Life. Wäre schön, wenn du das spielen könntest. Danke.
0: Natürlich kann ich das spielen. Und ihr könnt doch weiter zusammen Schwarzwaldradio hören. Und da wünscht sich jeden Morgen eine von euch einen Song für die andere. Das wäre doch klasse, oder? So machen wir das in Zukunft. Monty Python, Always Look on the Bright Side of Life, hier bei Schwarzwaldradio.
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12: Auch in Dresden, in der sächsischen Landeshauptstadt, ist alles wolkenverhangen, sagt Karin. Dankeschön fürs Bescheid geben. Aber so ein paar Lichtblicke haben wir heute schon dabei, ne? Vor allem nördlich von Berlin zum Beispiel. Also alles, was Richtung Ostsee oder Nordsee ist, da ist es wirklich freundlicher. Da kann mal die Sonne rauskommen. Wir haben 13 bis 21 Grad heute am Thermometer. Nicht so besonders warm. Morgen legen wir dann 2 Grad drauf. Da werden es bis zu 23 Grad. Aber auch morgen kommen wir nicht ohne dicke Wolken über die Runden und es gibt immer wieder Schauer und Gewitter für den Start ins Wochenende.
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13: Ich bin Moritz Einzel. Guten Morgen. Kurz vor dem Start der Fußball-Weltmeisterschaft in den USA, Mexiko und Kanada hat DFB-Präsident Bernd Neuendorf die hohen Ticketpreise kritisiert.
14: Diese Preise sind einfach nicht finanzierbar für ganz normale Fußballfans.
13: Neuendorf im ZDF. FIFA-Präsident Infantino hatte die Preise zuvor verteidigt, sie seien angemessen. Infantino sprach von einem Durchschnittspreis von $500. Unabhängig davon, die Vorfreude auf das Turnier steigt, auch beim deutschen Nationalspieler David Raum.
15: Man hat so ein bisschen die ganze Saison ist ja im Hinterkopf gehabt. Ich glaube, die ganze Welt ist ready. Man sieht auch im Internet immer wieder, der Hype ist langsam da.
13: Die WM beginnt heute Abend mit dem Eröffnungsspiel Mexiko gegen Südafrika im Aztekenstadion von Mexiko Stadt. Deutschland hat sein erstes Spiel am Sonntag gegen Curaçao. Reformen braucht unser Land. Über die entsprechenden Pläne hat die schwarz-rote Koalition gestern mit Gewerkschaften und Arbeitgebern diskutiert. Ein Thema, der Bürokratieabbau. Der Chef der Industrie- und Handelskammer Adrian sagte im ZDF:
16: Wir könnten ungefähr 3% vom Bruttoinlandsprodukt alleine daraus realisieren, wenn wir diesen Wust an Bürokratie endlich über Bord werfen können.
13: Adrian sprach von guter Stimmung bei den 3,5-stündigen Gesprächen. Konkrete Ergebnisse gab es noch nicht. Die Zahl der weltweit vertriebenen Menschen ist leicht gesunken. Laut dem Flüchtlingshilfswerk UNHCR waren zuletzt knapp 118 Millionen Menschen Vertriebene und damit 5,4 Millionen weniger als Ende 2024. Viele Menschen seien in ihre Herkunftsländer zurückgekehrt, hieß es, allerdings meistens nicht freiwillig. Vergewaltigungen sollen härter bestraft werden. Dafür hat sich Bundesjustizministerin Hubich ausgesprochen. Dem Redaktionsnetzwerk Deutschland sagte die SPD-Politikerin, die Verjährungsfrist solle von 5 auf 20 Jahre verlängert werden.
0: Rudis neue Entdeckung.

0: Supertramp und Child of Vision hier bei Schwarzwaldradio. Guten Morgen. Das Hühnchen hier, ich wünsche Ihnen einen schönen Donnerstag. Ein Musikwunsch kam vom Stefan.
1: Hallo Kadi, hier ist der Stefan aus Kirchlengern. Mein Kollege Volker möchte seit Ewigkeiten mal wieder Stefan Waggershausen mit Hallo Engel hören. Wäre schön, wenn du ihm diesen Wunsch heute erfüllen könntest. Vielen lieben Dank und schönen Gruß aus Ostwestfalen.
0: Und dann kam noch ein Musikwunsch rein von Mario aus Rostock in Mecklenburg-Vorpommern. Und der hat sich die Toten Hosen gewünscht, weil Kuddel heute Geburtstag hat. Der Gitarrist von den Toten Hosen. Der wird nämlich heute 62. Happy Birthday! Und da spielen wir jetzt also erst die Toten Hosen und dann Stefan Waggershausen mit Hallo Engel. Diese Mischung gibt's auch nur hier bei uns.
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0: Laufen. Für mich übrigens immer noch ein Medium, was nie verschwinden darf. Es verschwindet viel heutzutage, das Radio sollte nie verschwinden. Es sei denn, es ist nur noch reines Formatradio, dann kann ich auch Spotify hören.
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0: Und da gucken wir nochmal auf die Fußball-Weltmeisterschaft, die heute Abend ja startet mit dem Spiel Mexiko gegen Südafrika. Und da habe ich jetzt hier im Schwarzwald-Radio-Studio meine liebe Kollegin Angela zu Gast. Die hat sich mal mit den verschiedenen Abläufen zur Fußball-Weltmeisterschaft hier in Deutschland beschäftigt. Wie ist denn das zum Beispiel mit dem Lärmschutz?
1: Auf Bundesebene wurde der Lärmschutz gelockert. Damit kann Public Viewing auch draußen nach 22 Uhr stattfinden. Ein genereller Freifahrtschein ist das aber nicht. Entscheiden muss immer die jeweilige Stadt oder Gemeinde. Und die soll abwägen zwischen dem öffentlichen Interesse an der WM und wie viel Nachtruhe die jeweilige Nachbarschaft so braucht.
0: Und wenn dann überall Public Viewing stattfindet, dann dürfte das doch auch gut für die Gastronomie sein, oder?
1: Das Institut der deutschen Wirtschaft rechnet damit, dass die Gastronomie durch die WM zusätzliche Einnahmen von über 67 Millionen Euro haben könnte. Ein Ökonom des Instituts sagt aber auch, würden alle Spiele um 19 Uhr unserer Zeit starten, dann könnten es über 100 Millionen Euro sein.
0: Naja gut, hätte Fahrradkette, und selbst wenn man nicht so viel von dieser Fußball-Weltmeisterschaft in diesem Jahr hält, was ja durchaus auch verständlich ist, aber dass unsere Gastronomie höhere Einnahmen hat und so ein bisschen Plus macht in den nächsten 5 Wochen, das ist doch was Schönes.

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7: Tommy hat geschrieben und der kommt aus Naila in Bayern und der sagt, hier sind nur noch dicke Wolken unterwegs. Ach, es bleibt wechselhaft und unentschlossen heute. Bis heute Mittag Sonne, Wolken, Schauer, einzelne Gewitter, die sich munter alle abwechseln. Die freundlichsten Chancen gibt es weiterhin an den Küsten. Also wenn Sie gerade an der Ostsee oder Nordsee im Urlaub sind, da ist es schön. Temperaturen, die schaffen es heute bis auf 21 Grad. Und morgen, ja, ändert sich nicht viel. Auch graues Wetter für den Wochenendstart. Es gibt Regen, größere Regenmengen am Alpenrand und 13 bis 23 Grad morgen.
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8: Ich bin Moritz Einzel. Der Tankrabatt, der läuft ja Ende Juni aus und das, obwohl im Irankrieg keine dauerhafte Entspannung in Sicht ist. In der Nacht gab es neue Angriffe. Bundesarbeitsministerin Baas äußerte sich im ZDF zum weiteren Vorgehen.
9: Aber wir werden natürlich darauf schauen, was heißt das für, sag mal, Reserven, für Lieferketten, weil der Konflikt geht ja weiter und deshalb werden wir sicherlich auch bis zur Sommerpause oder auch darüber hinaus die Lage beobachten und natürlich auch andere Entscheidungen vielleicht noch treffen.
8: Die schwarz-rote Koalition hatte die Spritsteuer ab Anfang Mai um rund 17 Cent pro Liter gesenkt. Die Maßnahme habe gut gewirkt, die Verlängerung sei aber finanzpolitisch nicht sinnvoll, sagte Unionsfraktionsvize Müller der Bild-Zeitung. Seit dem 1. April gilt für Tankstellen eine Beschränkung. Sie dürfen nur noch einmal am Tag die Benzinpreise erhöhen. Laut ADAC hat das so hohe Preisschwankungen zur Folge wie nie zuvor. Die Differenz zwischen Höchst- und Tiefstpreis eines durchschnittlichen Tages lag demnach für einen Liter Super E10 bei 14,6 Cent. Bei Diesel waren es sogar 18,4 Cent je Liter. Vergewaltigungen sollen härter bestraft werden. Dafür hat sich Bundesjustizministerin Hubig ausgesprochen. Dem Redaktionsnetzwerk Deutschland sagte die SPD-Politikerin, die Verjährungsfrist solle von 5 auf 20 Jahre verlängert werden. Das sei angemessen, so Hubig, so wie bei vergleichbar schweren Verbrechen auch. Im legendären Aztekenstadion von Mexiko-Stadt wird am Abend die größte Fußballweltmeisterschaft der Geschichte eröffnet. Die Partie von Mitgastgeber Mexiko gegen Südafrika ist das erste von 104 Spielen des XXL-Turniers, das auch in den USA und Kanada stattfindet. Statt zuletzt 32 sind 48 Teams am Start. Schon gestern Abend wurde in Orlando gespielt. Da hatten die von Thomas Tuchel trainierten Engländer ihre WM-Generalprobe ein 3:0 gegen Costa Rica.
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7: Kommen Sie gut in Richtung Vormittag. Schönen Donnerstag wünsche ich.

0: Habe ich auch lange nicht mehr gehört. John Lennon und seine Mind Games hier bei Schwarzwald Radio. Wolfgang aus Dietölzahl hat einen Musikwunsch.
1: Ich würde mir heute mal wünschen, Bad English, When I See You Smile.
0: Herrlich, Bad English, das war ja so eine All-Stars-Band der Rockszene mit dabei. Zum Beispiel John Wade, kennen wir alle von Missing You. Ja, der war da dabei. Dann hatten wir Gitarrist Neil Schon und Keyboarder Jonathan Kane von Journey. Die waren da auch am Start. Und jetzt hören wir uns diesen wunderschönen Schmachtfetzen mal an. Bad English mit When I See You Smile.

Die Stones, die warten auf einen Freund und wir warten alle auf Jochen Kneifeld. Sie, weil sie sich auf einen schönen Vormittag freuen, ich, weil ich jetzt Feierabend machen kann. Wir hören uns aber morgen früh schon wieder und wir haben jede Menge zu erzählen. Natürlich Fußball-Weltmeisterschaft, dann haben wir morgen die Retro-Charts dabei. Also das wird wieder ein schöner Morgen. Um 6 bin ich pünktlich im Studio. Jetzt wünsche ich Ihnen viel Freude mit dem Jochen und einen schönen Donnerstag. Passen Sie auf sich auf.

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Guten Morgen, und wie Sie bei Deutschlands größter Jukebox die Playlist mitgestalten können, da reden wir gleich drüber, aber erstmal noch Soul to Soul. Das war Ende der 80er. Nicht einfach nur eine Band, das war ein Londoner Sound. Jazzy B kam aus der Club- und Soundsystemkultur, und dieser Sound, der hatte plötzlich eine ganz eigene Eleganz. Laid back, urban, warm, aber trotzdem mit Punch. Und Get Alive klingt bis heute wie so ein kleiner Reminder. Locker bleibe, Kopf hoch und weiter gehe.

0: Jetzt würde ich vorschlagen, öffnen wir mal unser Archiv. Das mache ich aber wirklich nur für Sie, ja, weil wir öffnen jetzt Deutschlands größte Jukebox. Wenn Sie einen Wunsch haben, dann gerne per Sprachnachricht WhatsApp ins Studio 0173 104 33 33. Und ich habe mir überlegt, vielleicht kann ich ja heute auch mal den ein oder anderen bewegen, der ja noch gar nie vielleicht eine Sprachnachricht hier reingeschickt hat, mit einem überragenden Musikwunsch natürlich, dass wir Oldies neu entdecken hier bei Schwarzwaldradio. Hallo. Wenn also Sie jetzt noch niemals hier vielleicht eine Sprachnachricht reingeschickt haben, probieren Sie es einfach aus. Es ist gar nicht so schwer. Einfach Mikro an, am Handy und drauf sprechen und abschicken per WhatsApp 0173 104 33 33. Vielleicht sammeln wir ja neue Oldies ein, die wir gemeinsam entdecken. Aber alle anderen natürlich auch, die hier schon Profis sind, die dürfen natürlich auch mitmachen. Logischerweise. Also, Deutschlands größte Jukebox, her mit ihren Wünschen, mit ihren Ideen und vielleicht auch einer kleinen Story dazu ist auch immer gut. Muss aber nicht sein. Also, Sprachnachrichten per WhatsApp in Deutschlands größter Jukebox 0173 104 33 33.
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Zum nächsten Titel habe ich eine kleine lustige Story. Paul Davies, 65 Love Affair. Ja, der Song sollte ursprünglich 55 Love Affair heißen. Und die Plattenfirma fand aber, Moment mal, 1955 war Paul Davies erst 7 Jahre alt. Das ist ein bisschen früh für eine große Love Affair. Vielleicht ein bisschen früh, ja. Also wurde daraus 1965. Da passte die Nostalgie schon ein bisschen besser. Und obwohl der Song einer seiner größten Hits wurde, mochte Davies ihn selbst gar nicht so besonders. Er fand ihn zu Bubblegum-mäßig. 65 Love Affair, jetzt also ganz viel Kaugummi im Mund und Paul Davies.

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9: Ja, heute haben wir so einen Wechsel aus Wolken und Sonne. Dazu örtlich Schauer, einzelne Gewitter im Südwesten, später freundlicher und meist trocken. In den Alpen in höheren Lagen sogar ein bisschen Schnee. Ha, okay. Naja, zum Skifahren wird es wahrscheinlich nicht ganz reichen. Aber wir haben Temperaturen heute Topwerte 15 bis 20 Grad. Morgen der Freitag viele Wolken, dazu immer wieder Regen, am Alpenrand länger nass. Temperaturen zwischen 16 und 23 Grad. Ein paar Temperaturen von unseren Wetterwächtern. Monika aus Bremen, 14 Grad, da scheint die Sonne herrlich. Und dann gehen wir zu einem Hörer, der ist gerade in Rimini. Der Thomas, 23 Grad, leicht bewölkt. Er hört uns wahrscheinlich auch über die Schwarzwaldradio-App. Die gibt es im Übrigen kostenlos im App Store. Und Ute aus Helpra, 16 Grad, wechselnd bewölkt.
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10: Ich bin Oliver Urbanke. Kanzler Merz hat im Bundestag für den Reformkurs seiner Regierung geworben. In einer Regierungserklärung sagte der CDU-Chef:
11: Entweder also wir schließen weiter die Augen davor und geben uns weiter der Illusion hin, und es wäre nichts anderes als eine Illusion, das werde schon alles irgendwie gut gehen. Oder, und das ist die andere Möglichkeit, wir nutzen die Stärken und Potenziale, die wir haben, um das Ruder für alle herumzureißen und uns auf allen Feldern, auf denen das nötig ist, wieder besser aufzustellen.
10: Hauptthema der Regierungserklärung war der bevorstehende EU-Gipfel. Dabei gehe es um die gemeinsame Handelspolitik, mehr Wettbewerbsfähigkeit und weniger Bürokratie. So Merz. Vergewaltigungen sollen härter bestraft werden. Dafür hat sich Bundesjustizministerin Hubich ausgesprochen. Dem Redaktionsnetzwerk Deutschland sagte sie unter anderem, die Verjährungsfrist solle von 5 auf 20 Jahre verlängert werden. Ein besonderes Windereignis hat bei Lindau für Aufsehen gesorgt. Eine Wasserhose zog über dem Bodensee. Die Schwäbische Zeitung berichtet, dass einige Passanten den Mini-Tornado von der Lindauer Insel aus beobachtet hätten. Wasserhosen auf dem Bodensee sind selten. Laut Deutschem Wetterdienst tritt das Phänomen ungefähr 2 bis 3 Mal pro Jahr auf. Papst Leo XIV. Hat in der weltberühmten Sagrada Familia in Barcelona eine Messe gefeiert. Dabei segnete er den Hauptturm des Gebäudes. Er ist seit Februar mit 172,5 Metern der höchste Kirchturm der Welt. Ein in Bayern gefertigtes Doppelkreuz bildet die Spitze. Im legendären Aztekenstadion von Mexiko-Stadt wird am Abend die größte Fußballweltmeisterschaft der Geschichte eröffnet. Die Partie von Mitgastgeber Mexiko gegen Südafrika ist das erste von 104 Spielen des XXL-Turniers, das auch in den USA und Kanada stattfindet. Statt zuletzt 32 sind 48 Teams dabei. Anpfiff des Eröffnungsspiels ist um 21 Uhr.
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4: Schwarzwaldradio. Oh, es wird gleich sehr mythisch und geheimnisvoll. Ich nehme euch mit an einen ganz besonderen Platz hier bei uns im Schwarzwald. Und unser Hit des Tages, der wird heute extrem funky und wir gehen gleich zurück in das Jahr 1977.

0: Jetzt wird's nostalgisch in Deutschlands größter Jukebox. Dieser Wunsch kommt von einem Hörer, der sich einen Song ausgesucht hat, bei dem viele sofort an ihre Kindheit denken.
1: Hier ist der Flo Müllacker. Und abgesehen davon, dass ich die liebe Kerstin aus Zuffenhausen und die Ramona aus Marbach grüße, wünsche ich mir gern von Peter Maffay, Ich wollte nie erwachsen sein. Das wäre schön.
0: Danke, Florian. Ja, der Titel stammt aus dem erfolgreichen Tabaluga-Universum und die Zeile Ich wollte nie erwachsen sein, wurde für viele Menschen zu einer Art Lebensmotto. Kaum ein deutscher Song verbindet so viele Generationen, Kinder, Eltern und inzwischen sogar Großeltern. Und das Besondere, Peter Maffay hatte bereits eine große Karriere hinter sich, bevor Tabaluga überhaupt geboren wurde. Ein Lied über Träume, Fantasie und das Kind, das irgendwo in uns allen noch steckt.

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1: Und der wird heute richtig funky. Wir gehen in das Jahr 1977 zurück. 11. Juni. Heute vor genau 49 Jahren stand ein Titel ganz weit oben in den amerikanischen Charts. I'm Your Boogeyman von Casey and the Sunshine Band. Ende der 70er gab es wohl kaum eine Band, die den Disco-Sound so geprägt hat wie Casey and the Sunshine Band. Und hinter dem Kürzel Casey steckt keine Fast-Food-Kette, sondern der Sänger und Gründer Harry Wayne Casey. Und der Song entstand ursprünglich eigentlich so nebenbei im Studio. Doch aus diesem lockeren Groove wurde ein weiterer Nummer-1-Hit für die Band. Ja, und zwischen 1975 und 1977 landeten Casey and the Sunshine Band gleich mehrere US-Nummer-1-Hits. Also eine Erfolgsserie, von der andere nur träumen konnten. Jetzt also Hemdkragen hoch, es wird richtig flockig locker, Spiegelkugel an und auf die Tanzfläche mit unserem Hit des Tages. I'm your Boogeyman und Casey and the Sunshine Band.

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1: Volle Lautstärke im LKW. Geil. Ich danke dir, mein Süßen.
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3: Schönes Ding gerade. Ja.

0: An diesem heutigen Donnerstag nehme ich Sie mit auf eine kleine Reise durch den Schwarzwald. Es wird gleich mystisch. Also wir gehen mal raus in die Natur, tief hinein in den Schwarzwald. Zwischen moosbewachsenen Felsen, schmalen Wanderpfaden und alten Geschichten. Da wartet ein Ort, um den sich bis heute Legenden ranken. Diesmal führt uns Schwarz auf Wald zum Klagstein. Einem geheimnisvollen Platz, an dem Wandern und Mythos aufeinandertreffen.
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2: Der Klagstein. Man findet ihn zwischen Bad Petersdahl-Griesbach im Rennstal und Bad Rippolsau-Schappach im Wolftal. Das ist einer dieser Orte, die man wahrscheinlich nie zufällig entdecken würde. Mitten im Wald steht oder liegt plötzlich ein riesiger einzelner Felsen. Und um den ranken sich natürlich seit Jahrhunderten alte Schwarzwaldgeschichten. Früher glaubten die Menschen, dort nachts geheimnisvolle Stimmen zu hören. Heute ist der Klagstein ein wunderschönes Ziel für Wanderungen. Der Weg führt durch ruhige Wälder und kleine Lichtungen, bis plötzlich dieser gewaltige Stein auftaucht. Oben hat man einen tollen Blick über die Schwarzwaldhügel. Besonders spannend wird's bei Nebel oder kurz vor Sonnenuntergang, wenn die Stimmung fast schon mystisch wirkt. Genau solche Orte machen den Schwarzwald aus. Ein bisschen Natur, ein bisschen Geschichte und ganz viel Atmosphäre. 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
1: Hier ist der Heiner aus Erding. Ich habe jetzt 4 Tage Nostalgie-Urlaub im Nordschwarzwald im Landkreis Freudenstadt verbracht, dort wo ich 12 Jahre meiner Kindheit gelebt habe. Ich verlasse jetzt den novemberwetterigen Schliffkopf und fahre nach Hause. Ich danke euch ganz herzlich und wünsche euch alles Gute. Bis demnächst wieder zu Hause am Radio. Servus, ade.

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1: Danke mal an Wetterwächter Dennis aus Mannheim, der meldet 13 Grad, viele Wolken. Und ein Dankeschön an Noah aus Rostock, 23 Grad, bedeckter Himmel. Heute Sonne und Wolken im Wechsel, dazu örtlich Schauer, einzelne Gewitter, im Südwesten später freundlicher, meist trocken. In den Alpen in höheren Lagen sogar ein bisschen Schnee, 15 bis 20 Grad. Morgen der Freitag, viele Wolken, dazu immer wieder Regen, 16 bis 23 Grad, die Topwerte.
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2: Ich bin Oliver Urbanke. Bundesjustizministerin Hubig will Vergewaltigungen härter bestrafen. Diese sollen künftig erst nach 20 statt wie bisher nach 5 Jahren verjähren. Vor der Justizministerkonferenz, die heute in Hamburg beginnt, plädiert die SPD-Politikerin außerdem dafür, bei Fällen von sexueller Gewalt den Grundsatz "nur Ja heißt Ja" im Recht zu etablieren. Der Sex gilt nur dann als einvernehmlich, wenn beide Seiten vorher aktiv zugestimmt haben. Zu welcher Uhrzeit wir an der Zapfsäule stehen, macht seit der 12-Uhr-Regel vor allem einen Unterschied im Geldbeutel. Seitdem sind die Preissprünge laut ADAC so groß wie nie zuvor. Zoe Tassovali berichtet.
3: Wer sparen will, sollte den richtigen Zeitpunkt erwischen. Laut ADAC sind die Preise meist kurz vor Mittag am niedrigsten. Bei einer Tankfüllung von 50 Litern lassen sich so im Schnitt mehr 7 Euro bei Benzin und über 9 Euro bei Diesel sparen. Der Autoclub sieht die starken Ausschläge trotzdem kritisch. Ende Juni fällt der Tankrabatt aber auch schon wieder weg.
2: Zum ersten Mal seit 10 Jahren ist die Zahl der weltweit Vertriebenen offiziell gesunken. Laut dem Jahresbericht des UN-Flüchtlingshilfswerks waren es 118 Millionen Menschen, also fast 5,5 Millionen weniger als im Vorjahr. Der Hauptgrund: viele sind in ihre Heimatländer zurückgekehrt, obwohl sie noch als Krisenregionen gelten, etwa Afghanistan oder Syrien. Glücksspiel kann glücklich machen, vor allem wenn Roulette, Poker und Blackjack der eigene Job sind. Temin Joguncic aus Baden-Baden hat sich zum besten Croupier Europas gekrönt. Bei der Europameisterschaft in seiner Heimatstadt setzte er sich gegen 30 Konkurrenten aus 17 Ländern durch. Den zweiten Platz hat ebenfalls ein Deutscher geholt, Robin Stepanek aus Stuttgart. Sie sind schon vor dem Auftakt der Fußball-Weltmeisterschaft in Mexiko für ein neues Rentengesetz auf die Straße gegangen. Zum Auftakt des Turniers heute könnte es zu neuen Protesten von Lehrerinnen und Lehrern in Mexiko-Stadt kommen. Das befürchten die Behörden der Hauptstadt. Am internationalen Flughafen und dem Aztekenstadion, in dem heute Abend das Eröffnungsspiel stattfindet, ist die Polizei deswegen mit einem Großaufgebot im Einsatz.
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1: Also gut, wir spielen eine Runde Wo bin ich? Ihr müsst mich aufspüren. Ich bin heute an einem Ort, an dem Geschichte, Kultur und das pure Leben aufeinandertreffen. Wenn ihr es herausfindet, wo ich mich befinde, ja, dann gibt's 100 Schwarzwaldtaler. Genau hinhören. Gleich kommen die ersten Hinweise.

Also ich habe mich heute an einen ganz tollen Platz begeben. Sie müssen mich aufspüren und herausfinden, wo bin ich? Ich stehe also auf einem riesigen Platz. So groß, dass tausende Menschen hier gleichzeitig unterwegs sein können. Um mich herum, ja, herrscht ein reges Treiben. Straßenmusiker spielen ihre Lieder, Händler bieten ihre Waren an und Familien sitzen auf den Stufen und genießen die Sonne. Vor mir erhebt sich eine gewaltige Kathedrale. Also, und hinter mir, ja, stehen prachtvolle Gebäude aus verschiedenen Jahrhunderten. Und unter meinen Füßen verbirgt sich die Geschichte einer alten Hochkultur, die hier lange vor den Europäern ihre Heimat hatte. Also die Menschen hier sind herzlich, lebensfroh und stolz auf ihre Traditionen. Farbenmusik und gutes Essen gehören hier zum Alltag. Also wo befinde ich mich? Wenn Sie es wissen, jetzt ganz schnell eine Sprachnachricht ins Studio 0173 104 33 33, oder Sie rufen mich an hier im Studio unter 0800 504 33 33. Wer mich aufspürt, wo ich mich befinde, ja, der kann 100 Schwarzwaldtaler auf seinem Konto gutschreiben lassen von mir. Ich bin gespannt auf Ihre Vorschläge. Gleich gibt's noch ein paar mehr Hinweise, wenn Sie noch nicht ganz so sicher sind.

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1: Ja, ich habe mich irgendwo versteckt auf dieser Welt. Sie soll mich aufspüren. Wo befinde ich mich? Jetzt kommen noch ein paar mehr Hinweise. Also ich fahre jetzt so ein Stück durch die Stadt. Sie liegt auf über 2000 Metern Höhe und gehört zu den größten Metropolen der Welt. Und nicht weit von hier befinden sich die Überreste einer gewaltigen Aztekenstadt. Und in den Parks verkaufen Händler frische Früchte und kleine Snacks. Aus den Cafés dringt Musik auf die Straßen. Und wenn ich den Blick so etwas weiter schweifen lasse, dann entdecke ich einen Hügel mit einem ganz berühmten Schloss. Von dort oben hat man einen ganz fantastischen Blick über das Häusermeer dieser Stadt. Ach ja, Fußball wird hier übrigens nicht nur gespielt, es wird hier regelrecht gelebt. Also sagen Sie mir, wo bin ich? Sprachnachrichten ins Studio 0173 104 33 33. Es geht um 100 Schwarzwaldtaler. Schwarzwaldradio, Oldies neu entdecken. Einen schönen Donnerstag Ihnen allen.

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1: Ja, die große Frage, wo könnte ich denn heute an diesem Donnerstag, den 11. Juni sein? Ach, Eröffnungsspiel. Es haben viele falsch getippt, muss ich sagen. Einige haben gesagt Rom, die anderen haben gesagt, ich würde mich in Kanada irgendwo befinden. Und die Martina, die lag richtig.
2: Hallo, hier ist die Martina aus Mannheim. Hi. Ja, ich glaube mal, du befindest dich heute in Mexiko beim Eröffnungsspiel. Bei den Eröffnungen heute, bei der Fußball-WM. Ja, da bist du bestimmt bei der Schule. Da ist alles richtig bunt und treiben und vor allem ist jetzt was los. Alles klar, liebe Grüße aus Mannheim.
1: Ja, Martina. Das ist richtig, liebe Martina. Und ich lasse es auch gelten, weil du gesagt hast, Mexiko und Eröffnungsspiel. Es ist Mexico City, ganz genau. Einer der größten Städte der Welt, gelegen auf über 2200 Metern Höhe. Und die Stadt vereint aztekische Geschichte, koloniale Architektur und modernes Großstadtleben wie kaum ein anderer Ort. Heute Abend blicken wir auf die Fußballwelt. Ja, nach Mexiko Stadt um 21 Uhr Eröffnungsspiel gegen Südafrika. Und wisst ihr was? Ich habe gleich noch was ganz Besonderes. Einen richtig tollen Soundtrack, den wir jetzt bei Schwarzwaldradio immer mal zwischendurch machen. Einen sehr, sehr coolen Titel, der wurde ja ganz speziell geschrieben für die Fußballnationalmannschaft in England. Und zwar 1996. Also, den werde ich gleich spielen. Danke für alle, die mitgemacht haben. Und bald gibt's ja wieder 100 Schwarzwaldtaler zu gewinnen. Und der Martina in Mannheim werde ich die Taler gut schreiben. Habt alle einen schönen Tag und freut euch heute Abend auf das Eröffnungsspiel.
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0: Im Schwarzwald-Radio-Quiz, wo bin ich, habe ich mich in Mexico City versteckt. Sie haben das hervorragend gemeistert. Und wie angekündigt, kommt jetzt ein Song, der bei Fußballfans sofort Gänsehaut auslöst. Heute beginnt die größte Fußballbühne der Welt, das Eröffnungsspiel Mexiko gegen Südafrika. Die Fußball-Weltmeisterschaft geht also los heute Abend. Millionen Fans fiebern mit, hoffen, träumen und glauben natürlich daran, dass ihre Mannschaft diesmal ganz vorne landet. Und genau dafür gibt es bei Schwarzwald Radio den perfekten Soundtrack. Three Lions. Der Song wurde ursprünglich für die Europameisterschaft 1996 in England geschrieben. Und diese berühmte Zeile, Football's coming home, kennt heute praktisch jeder Fußballfan auf der Welt. Hinter dem Titel stehen die Komiker David Baddiel und Frank Skinner, gemeinsam mit The Lightning Seeds. Also aus einem Turniersong wurde eine Fußballhymne für Generationen. Also jetzt Trikot an, Fahne raus und Vorfreude auf die WM genießen. Hier sind Baddiel, Skinner and The Lightning Seeds mit Three Lions, WM-Soundtrack hier bei Schwarzwaldradio.
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12: Heute Sonne und Wolken im Wechsel, dazu örtlich Schauer, einzelne Gewitter, im Südwesten später freundlicher, meist trocken, Höchstwerte 15 bis 20 Grad. Morgen der Freitag viele Wolken, dazu immer wieder Regen, Topwerte 16 bis 23 Grad. Dank an alle Wetterwächter, jetzt gehen wir nach Cottbus, da sind es 25 Grad und Sonnenschein. Alle nach Cottbus, danke an Roland und Alexander aus Regensburg, 16 Grad und Regen.
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14: Ich bin Oliver Urbanke. Amazon, Disney Plus, Spotify und Audible. Für digitale Abos geben deutsche Haushalte immer mehr Geld aus. Im Schnitt sind es inzwischen 62 Euro im Monat. Fast jeder Fünfte zahlt über 100 Euro. Die Menschen zahlen aber nicht nur mehr Geld. Für das perfekte Nutzungserlebnis würden 71% auch mehr persönliche Daten preisgeben. Bundeskanzler Merz hat im Bundestag die Reformpläne der schwarz-roten Koalition verteidigt und versucht, die Bevölkerung für diese Pläne zu motivieren. Tanja Wagner berichtet aus Berlin.
15: Entweder wir verschließen weiter die Augen oder wir nutzen die Stärken und Potenziale und reißen das Ruder herum, verteidigte Merz die angedachten Reformen. Seine Regierung habe sich für das Zweite entschieden. Ziel ist Merz zufolge, ein Fundament zu schaffen, welches die Lasten im Land fair verteilt und viele Jahre hält.
14: Harsche Kritik war das Feedback der Opposition auf die Regierungserklärung des Kanzlers. Untätigkeit und Selbstbeschäftigung statt Aufbruch warfen beispielsweise die Grünen der Bundesregierung vor. Nach der Ankündigung zum Herbst der Reformen hätten alle den Winter der Enttäuschungen erlebt, so Fraktionschefin Hasselmann. Das Wort Reform sei längst zum Synonym für Kürzungen geworden und die treffen am Ende immer dieselben Leute. Er liegt rund 7000 Meter tief auf dem Meeresboden und ist so groß und alt wie kein anderer bisher entdeckter Walfriedhof. Forschende haben ihn jetzt im Indischen Ozean vor der australischen Küste entdeckt. Von den 480 Überresten sind manche mehrere Millionen Jahre alt. Gefunden haben die Forschenden sowohl Knochen von Arten, die heute noch leben, als auch die von längst ausgestorbenen Arten. Nur noch ein paar Stunden müssen wir uns gedulden, dann beginnt die bisher größte Fußball-Weltmeisterschaft. Das Eröffnungsspiel zwischen Mitgastgeber Mexiko gegen Südafrika findet im legendären Aztekenstadion statt und ist das erste von insgesamt 104 Spielen des XXL-Turniers. 48 statt wie bisher 36 Teams sind dieses Mal dabei. Das deutsche Team startet am Sonntag gegen Neuling Curaçao in die WM.
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16: 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Einen schönen Mittag wünsche ich hier mit Schwarzwaldradio. Wir gehen gleich mal nach Mexiko. Heute Abend geht's ja los bei der Fußball-Weltmeisterschaft Mexiko gegen Südafrika. Und unser Sigi Sportschlau stellt uns Mexiko mal ein bisschen näher vor. Ansonsten viele Musikwünsche in Deutschlands größter Jukebox hier bei Schwarzwaldradio. 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

0: Heute jubeln alle Fußballfans. Jawohl, die Welt schaut heute nach Mexiko. Heute Abend beginnt endlich die Fußball-Weltmeisterschaft. Gastgeber ist diesmal gleich ein Trio. Mexiko, USA und Kanada richten das Turnier aus. Und das Eröffnungsspiel steigt heute in Mexiko. Dort trifft Gastgeber Mexiko auf Südafrika. Fußballfieber zwischen Wüste, Metropolen, Pazifik, Atlantik und den Niagara-Fällen. Größer kann eine WM kaum werden. Aber was macht Mexiko als Gastgeber so besonders? Antworten hat jetzt unser Mann für alles, was rund ist und rollt. Und zu Mexiko. Sigi Sportschlau, jetzt bei Schwarzwaldradio.
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2: Bei WM-Partys in Mexiko wird auch gerne gegrillt. Aber da stehen die Mädels hinterm Grill. Denn Grillen ist in Mexiko reine Frauensache.
3: Eigentlich auch nicht schlecht.
2: Kann der Mann sich besser aufs Fußballspiel konzentrieren. Und was gibt's dazu zum Essen? Natürlich Salat. Grüner Salat, Croutons, ein Käse drüber, zack, fertig ist der Caesar Salad. Erfunden wurde der aber nicht in den USA, sondern in Tijuana in Mexiko. Benannt nach seinem Erfinder, dem Restaurantbesitzer Caesar Cardini. Noch ein Essen haben wir den Mexikanern zu verdanken. Schokolade. Die wurde vor mehr als 3000 Jahren von den Azteken im heutigen Mexiko entwickelt. Und noch mehr Sachen kommen aus Mexiko. Der kleinste Hund der Welt wurde nämlich nach einer Stadt in Mexiko benannt.
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2: 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Oh,
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0: In Deutschlands größter Jukebox geht es jetzt um eine Band, die hinterlässt bei einer Hörerin ganz viele Erinnerungen und bei mir im Übrigen auch. Und ich liebe Guns N' Roses.
1: Schönen guten Morgen, Jochen. Ich hätte ganz gern einen recht aktuell doch wiedergekommenen Song. Das ist der von Guns N' Roses, egal welchen. Also Guns N' Roses, das war schon in den 80ern eine heiße Band. Also ich muss das so sagen, das ist zwar sehr, sehr, sehr lange her, aber gefeiert haben wir sie dennoch. Und heute feiern wir sie noch. Danke fürs Zuhören.

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0: Schönen Donnerstag, Schwarzwaldradio hier. Und jetzt wird's filmreif. Der nächste Hörerwunsch führt uns direkt in die Welt von Geheimagenten, schnellen Autos und spektakulären Verfolgungsjagden. Der Song entstand 1973 für den gleichnamigen James-Bond-Film Live and Let Die. Es war der erste Bond-Song, der von einem ehemaligen Beatle geschrieben wurde. Und statt eines ruhigen Orchesters bekam das Publikum eine explosive Mischung aus Rockpop und großem Kino. Und hier ist der Auftrag von Schwarzwaldradio.
1: Moin, der Uwe hier aus Sassnitz von der schönen Insel Rügen. Halli. Mein Musikwunsch wäre Live and Let Die von den Wings. Das war der Song, der Titelsong von meinem ersten James-Bond-Film, den ich damals als Jugendlicher im Kino gesehen habe. Also habe ich auch lange nicht mehr gehört, würde ich mich sehr drüber freuen. Bis dann, macht weiter so.
0: Und jetzt mit der Lizenz zum Hören, Paul McCartney on the Wings mit Live and Let Die.

0: Also, dass ich heute noch die Haare geschnitten bekomme, das hätte ich jetzt auch nicht gedacht. Zumindest mal nehmen mich unsere Hörerinnen mit in einen Frisiersalon. Also gut, dann macht mir mal die Haare schön, bitteschön.
1: Servus Jochen, die Gitti hier aus Niederbayern. Ich würde mir gerne was wünschen, und zwar von Chef Bunny and the Mastermixes, diesen Song, diesen Oldie-Song. Vielleicht hast du ihn im Programm. Wir hören die heute im Salon zu und die Kunden freuen sich mit zu rocken. Nicht so streng, nicht dass ein Ohr fliegt beim Haare schneiden. Servus, die geht dir aus Niederbayern.
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16: In Hamburg, da sind es 12 Grad, wechselnd bewölkt. Vielen Dank an Wetterwächter Jörg und Heike aus Frongedal in Rheinland-Pfalz. 60 Grad, leicht bewölkt. Ja, heute Sonne und Wolken im Wechsel, dazu örtlich Schauer und einzelne Gewitter. Im Südwesten später freundlicher und meist trocken. In den Alpen in höheren Lagen sogar ein bisschen Schnee. Soll ja auch gut aussehen. Ja. Temperaturen 15 bis 20 Grad. Morgen der Freitag viele Wolken, dazu immer wieder Regen. Am Alpenrand länger Regen. Temperaturen zwischen 16 und 23 Grad.
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17: Ich bin Oliver Urbanke. So groß wie noch nie, so lang wie noch nie. In den USA, Kanada und Mexiko beginnt heute die Fußballweltmeisterschaft. Das Eröffnungsspiel ab 21 Uhr bestreiten mit Gastgeber Mexiko und Südafrika. Fabian Schaffer mit den Einzelheiten.
18: In Mexico City wird das Eröffnungsspiel ausgetragen. In rund 5 Wochen steigt dann in New Jersey das Finale. Insgesamt 48 Länder nehmen an der Mammut-WM teil, so viele wie noch nie. Mit Jordanien, Kap Verde, Usbekistan und dem deutschen Vorrundengegner Curaçao sind gleich 4 Teams zum ersten Mal dabei.
17: Ab wann sollen Kinder strafmündig sein? Das ist in Deutschland immer wieder Diskussionsthema. In Schweden ist die Regierung jetzt davon abgerückt, schon 13-Jährige ins Gefängnis zu stecken. Der Vorschlag würde im Parlament zu keiner Mehrheit führen. Stattdessen soll das Strafmündigkeitsalter von 15 auf 14 Jahre gesenkt werden. Schweden kämpft seit Jahren gegen kriminelle Gangs, die gezielt Minderjährige rekrutieren. Vergewaltigungen sollen härter bestraft werden. Dafür hat sich Bundesjustizministerin Hubig ausgesprochen. Dem Redaktionsnetzwerk Deutschland sagte sie, die Verjährungsfrist solle von 5 auf 20 Jahre verlängert werden. Zur Justizministerkonferenz in Hamburg nimmt sie außerdem eine weitere Forderung mit. Im deutschen Recht will sie künftig den Grundsatz »Nur Ja heißt Ja« verankern. 12 verletzte Polizeibeamte, 16 Festnahmen, brennende Autos und Häuser. Das ist die Bilanz der erneuten Ausschreitungen in der nordirischen Hauptstadt Belfast. Die Randalierer warfen mit Steinen und Molotow-Cocktails auf die Beamten, diese wiederum setzten Wasserwerfer ein. Auslöser der Krawalle ist ein Messerangriff mit einem Schwerverletzten, für den ein Geflüchteter aus dem Sudan wegen versuchten Mordes angeklagt wurde. Papst Leo XIV. Hat in der weltberühmten Sagrada Familia in Barcelona eine Messe gefeiert. Dabei segnete er den Hauptturm des Gebäudes. Er ist seit Februar mit 172,5 Metern der höchste Kirchturm der Welt. Ein in Bayern gefertigtes Doppelkreuz bildet die Spitze.
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16: Jetzt gleich nach 2 Songs schlagen wir wieder eine Seite auf im Tagebuch der großen Hits. Und da blätter ich rein mal zu Bryan Adams und einem Song, der seinen internationalen Durchbruch entscheidend mitgeprägt hat. Cuts Like a Knife. Der Titel machte Bryan Adams Anfang der 80er auch außerhalb Kanadas zum Star und gehört bis heute zu seinen beliebtesten Konzerthymnen. Gleich mehr dazu. Dranbleiben im Tagebuch der großen Hits.

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1: 11. Juni 1983. Bryan Adams ist mit Cuts Like a Knife neu in den US-Charts. Now cuts like a knife. Schon als Kind entdeckt Bryan Adams seine Leidenschaft für Musik. Er lernt Schlagzeug, spielt Gitarre und schreibt eigene Songs. Als Teenager spielt er dann in Bands und schmeißt schließlich die Schule, um Rockstar zu werden. Doch der große Durchbruch lässt auf sich warten. Erst sein drittes Album wird erfolgreich, dann aber so richtig. Mit Hits wie Straight from the Heart wird er plötzlich weltweit bekannt. Der Refrain zum Titelsong Cuts Like a Knife entsteht im Studio eher zufällig. Beim Einspielen des Songs besteht der Gesang erst nur aus improvisiertem Gemurmel. Beim Zurückspulen fällt dann auf einmal auf, das klingt wie Cuts Like a Knife. Bryan Adams und sein Songwriter mögen die Idee. So sehr, dass sie einfach die Worte Cuts Like a Knife für den Refrain des fertigen Songs benutzen.

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0: So, ich glaube, ihr habt noch einen Musikwunsch, den packe ich noch, den kriege ich noch, nein, in dieser Stunde, den zwänge ich irgendwie so, nein, was nicht passend ist, wird passend gemacht. Also, es gibt noch einen Gruß von einem Hörer, und zwar an eine ganz bestimmte Berufsgruppe.
1: Ja, hallihallo, der Mario hier aus Potsdam-Mittelmark. Ich habe einen Wunsch für meine Frau, die bei der Post arbeitet und Zustellerin ist. Ich grüße damit alle Zusteller in Deutschland und besonders meine Frau natürlich mit dem Lied von den Marvelettes, Mr. Postman. Also, da würde ich mich sehr drüber freuen und sie sich bestimmt auch. Ich danke euch. Tschüss.

Also meine Sendezeit ist heute schon wieder Geschichte. Morgen hören wir uns wieder ab 10.30 Uhr. Bis dahin übergebe ich jetzt an einen Mann, der mehr Musik im Keller hat als andere Leute Werkzeuge. Ein Mann, der vermutlich sogar beim Kaffeekochen einen perfekten Übergang hinbekommt. Also wenn irgendwo ein Regler steht, wird er bewegt. Wenn irgendwo Musik läuft, weiß er warum. Und wenn irgendwo ein Sound fehlt, dann hat Charlie ja ihn garantiert im Archiv. Jetzt übernimmt der Sultan der Schieberegler, der König der Klangfarben, der Großmeister des guten Tuns. Charlie, the Soundmaster bei Schwarzwaldradio, kommt jetzt gleich. Viel Spaß mit ihm und habt eine schöne Sendung, lieber Charlie.

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12: Einen wunderschönen Nachmittag. Ich hab vergessen, mein Jiggle reinzuhauen, aber das macht ja nichts. Ihr wisst, dass ich da bin. Ich bin da. Ich weiß, dass ihr da seid. Lasst uns einen schönen Nachmittag genießen. Es ist Donnerstag und ab heute geht's rund in jeder Hinsicht. Aber jetzt erst die Pretenders. 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

Don Bon Jovi ohne den Rest der Band, zumindest offiziell hier unter seinem eigenen Namen, war der Soundtrack für Young Guns, der zweite Teil. Blaze of Glory hat ja auch den Titelsong beigesteuert, dazu mitgespielt und eben auch mit eben dem Titelsong und mit Miracles zwei Songs aus diesem Album beigesteuert. Wurde übrigens damals richtig schön verunglimpft, weil es gab ja einige Jahre zuvor von Mel Brooks die legendäre Komödie mit dieser

und wollte damals die Tournee von Bon Jovi crashen, indem er mit einem weißen Pferd in dem Moment, wenn er diesen Song singt, auf die Bühne kommt. Hätte er das mal gemacht, hätte er das zu gerne gesehen. Das wäre mit ziemlicher Sicherheit eine echt klasse Kiste geworden. Aber heute muss man ja schon froh sein, wenn es noch Leute gibt, die Bon Jovi kennen. Bei Mel Brooks, da wird es dann auch bei einigen kritisch. Wobei, ganz ehrlich, sein oder nicht sein, das wäre auch sowas, was man wieder ausbuddeln könnte. Eine grandiose Komödie. Apropos, ab einem gewissen Punkt wird es dann sowieso irgendwie nur noch besser. Tja, ist auch so. Hier ist Howard Jones bei Schwarzwald. Leute, things can only get better. Und ich versuche gleich mal, jemanden zu überraschen.

0: Der Donnerstagnachmittag bei Schwarzwaldradio, nicht irgendein Donnerstag. Es ist der Donnerstag, an dem der Uwe Geburtstag hatte. Das hat uns die Marianne verraten. Und ich gucke jetzt mal, ob ich die telefonisch erreichen kann. Das wäre vielleicht gar nicht mal so schlecht. Er ahnt nämlich nichts davon. Das Gute ist, Marianne ahnt auch nichts davon, dass ich jetzt anrufen möchte.
1: Herzberg?
0: Herr Schwarzwaldradio, der Charlie hier. Marianne, hallo.
1: Ja, hallo.
0: Du hast uns eine Nachricht ins Studio geschickt, weil du für deinen Mann, der heute Geburtstag hat, einen Musikwunsch hast. Und ja, ich fände es, glaube ich, ganz gut, weil ich weiß ja, was du dir gewünscht hast, wenn du ihm das selbst sagst.
1: Okay, gut, dann sag ich ihm das jetzt selbst.
0: Also jetzt hier, nicht auflegen und jetzt zu
1: hören. Nee.
0: Schon alle hören.
1: Ich sag ihm das jetzt hier. Okay, ich hab mich für dich, habe ich mir gewünscht, von Queen, Love of My Life.
0: Aus dem Jahr 75.
1: Mhm. Genau.
0: Wie alt wird er denn heute?
1: 62.
0: Ja, so 62, das ist natürlich Love of My Life. Das passt natürlich dann schon. Ihr habt ziemlich viel Zeit miteinander verbracht, vermute ich.
1: Ja,
0: ne?
1: Ja, dieses Jahr sind wir 30 Jahre verheiratet.
0: Das ist ja heute auch schon eine ziemliche Langstrecke, wenn man sich so anguckt,
1: das
0: wie das
1: stimmt,
0: läuft. Ne?
1: Das stimmt.
0: Also auf jeden Fall für den Uwe, Love of My Life von dir, Marianne. Wo habe ich eigentlich jetzt gerade angerufen? Der Telefonnummer nach ist das irgendwie in die Pfalz gegangen,
1: in
0: oder?
1: In der Pfalz, ja, in Altritz.
0: Feiert schön.
1: Danke, ciao.

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14: Oh, was habt ihr uns denn da so rangemeldet heute? Wie sieht's denn aus beim Peter in Bad Harzburg in Niedersachsen? 14 Grad und wechselnde Bewölkung. Der Karl-Heinz in Münster, 16,5 Grad, sehr windig und Regenschauer. Ja, Delitzsch in Sachsen, 18 Grad und es regnet, hat Armin geschickt. Und was ist denn im Süden los? In Mürsbach in Bayern, 18 Grad und wolkig. Dankeschön, Marco. Der Wetterbericht an sich sieht nicht unbedingt so gut aus morgen. Also es gibt sehr viel Regen, Tageshöchstwerte liegen bei 13 bis 24 Grad. Dazwischen kommt aber noch die Nacht. Naja, und da sind die Höchstwerte bei 13 Grad im Erzgebirge, 21 Grad im Oberrhein. Und ich habe mir gebietsweise sagen lassen, wird richtig kalt werden heute Nacht. Also zum Beispiel gerade so in der Ecke ab München rum, so im Großraum München, tschechische Grenze, österreichische Grenze, 3 Grad. Das könnte unter Umständen ja schon glatt wieder Schnee geben. Ne?
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15: Ich bin Oliver Urbanke. Zu welcher Uhrzeit wir an der Zapfsäule stehen, macht seit der 12-Uhr-Regel vor allem einen Unterschied im Geldbeutel. Seitdem sind die Preissprünge laut ADAC so groß wie nie. Soita Sovali berichtet.
16: Wer sparen will, sollte den richtigen Zeitpunkt erwischen. Laut ADAC sind die Preise meist kurz vor Mittag am niedrigsten. Bei einer Tankfüllung von 50 Litern lassen sich so im Schnitt mehr 7 Euro bei Benzin und über 9 Euro bei Diesel sparen. Der Autoclub sieht die starken Ausschläge trotzdem kritisch. Ende Juni fällt der Tankrabatt aber auch schon wieder weg.
15: Deutsche Haushalte geben immer mehr Geld für digitale Abos aus. Im Schnitt sind es inzwischen 62 Euro im Monat, fast jeder Fünfte zahlt aber über 100 Euro. Das meiste Geld geht für Streaming oder Gaming raus. Erstmals seit mehr als 10 Jahren ist die Zahl der geflüchteten Menschen weltweit gesunken. Laut UN-Flüchtlingshilfswerk lebten im vergangenen Jahr 41,6 Millionen vertriebene Menschen im Ausland, 3% weniger als im Jahr davor. Viele Rückkehrer seien aber nicht freiwillig in ihrer Heimat zurück, warnt UN-Hochkommissar Salih. Das könnte die nächste Fluchtwelle auslösen. Ein besonderes Windereignis hat bei Lindau für Aufsehen gesorgt. Eine Wasserhose zog über den Bodensee. Die Schwäbische Zeitung berichtet, dass einige Passanten den Mini-Tornado von der Lindauer Insel aus beobachtet hätten. Wasserhosen auf dem Bodensee sind selten. Laut deutschem Wetterdienst tritt das Phänomen ungefähr 2 bis 3 Mal pro Jahr auf. Glücksspiel kann glücklich machen, vor allem wenn Roulette, Poker und Blackjack der eigene Job sind. Temin Joguncic aus Baden-Baden hat sich zum besten Croupier Europas gekrönt. Bei der Europameisterschaft in seiner Heimatstadt setzte er sich gegen 30 Konkurrenten aus 17 Ländern durch. Den zweiten Platz hat ebenfalls ein Deutscher geholt, Robin Stepanek aus Stuttgart.
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14: So, und wir gehen gleich zurück in die 50er Jahre zu einer absoluten Supernummer, der man im Leben nicht anhört, dass die Idee dazu auf einer Weihnachtsfeier kam.

0: Wie oft haben wir diesen Song schon gehört? Europe in the Final Countdown. Mit Sicherheit wird das auch wieder heute irgendwie eine große Rolle spielen in der einen oder anderen Berichterstattung rund um die anstehende Fußballweltmeisterschaft. Und deshalb machen wir jetzt was ganz anderes.
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0: Weihnachten 1958. Lou Rawls schmeißt im Haus seines Stiefvaters eine Weihnachtsparty. Und damit er nicht mit der ganzen buckligen Verwandtschaft alleine da drin wird und langsam die Nerven verliert, hat er einen duften Kumpel von sich eingeladen. Sam Cooke. Mitsamt seiner Familie und vor allem seiner jungen Tochter Linda. Im Laufe des Abends hat sich's irgendwann was mit Stille Nacht. Und damit die nicht ganz so still bleibt und die Merry Christmas auch weiß, was der Santa will, wird's ziemlich ausgelassen und groovy. Man tanzt Cha-Cha-Cha. Linda, die Tochter von Sam Cooke, geht dabei richtig ab. Und noch ein paar andere Kinder feiern. Irgendwann schreit ein Kind, everybody does the Cha-Cha-Cha. Sam Cooke schnappt sich einen Zettel, schreibt das auf. Am nächsten Tag ruft er seinen Producer Bumps Blackwell an. Zwischen Weihnachten und Silvester hocken die im Studio mit der gesamten Besetzung. Es entsteht in Windeseile ein Song, der genau eine Woche später, am 7. Januar 1959, veröffentlicht wird und sofort in die Billboard-Charts einsteigt. Sam Cooke und Everybody Loves to Cha-Cha-Cha. Yeah.

Alles zerfällt. The Sisters of Mercy and Discorrosion bei Schwarzwaldradio. Musikwunsch in Textform, allerdings leider ohne Audio, ist gekommen. Und zwar von Matthias von der Insel Rügen. Der hätte einen Musikwunsch und er schreibt, wenn es machbar wäre, würde ich mich über Only Time Will Tell von Saga sehr freuen. Liebe Grüße aus dem sonnigen Norden. Dem haben wir, glaube ich, so gar nichts entgegenzusetzen. Denn jeder Widerstand wäre da glatt gelogen.

0: Saga und Only Time Will Tell. Das ist ja momentan auch wieder so mit dem Wetter eine richtig heftige Geschichte. Das scheucht ein paar von euch auf und bringt euch offenbar auf ziemlich seltsame Ideen.
1: Deine Wettermeldung war gerade die Steilvorlage für meinen Musikwunsch. Also wenn wir jetzt mit Schnee rechnen müssen, dann würde ich mir ja von Angoon Snow on the Sahara wünschen. Ganz liebe Grüße, die Sabine.
0: Tja, Sabine, ich weiß jetzt nicht, ob es schneit oder nicht. Da steckt ja nie jemand drin. Das Wetter weiß es wahrscheinlich auch nicht. Aber also bei 3 Grad nördlich von München, heute Nacht, also es war schon wärmer, ne?

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Die Pet Shop Boys bei Schwarzwaldradio, where the streets have no name. Ab heute Abend geht's ja los. Ab heute Abend ist Großfußball, es ist Anspiel heute Abend in Mexiko. Da wird's also rund gehen bei dieser nächsten Fußball-WM. Es ist die größte, sagen wir mal, die Aufgabe.

Uns war, ich glaube, wir sind gegen Kroatien im Viertelfinale irgendwie 0-3 raus. Das war doch dieser kapitale Fehlschuss damals von Matthäus. Dann hat der Wörns damals versucht, das noch irgendwie zu klären. Und das hat ihm die rote Karte eingebracht. Dann waren wir in Unterzahl. Ja, und da haben die Kroaten Vorschein rausgezogen, das auch richtig gut umsetzen können. Ich glaube, 0-3 oder was sind wir damals nach Hause? Da war im Viertelfinale Feierabend. Frankreich jedenfalls damals Weltmeister der Herzen. Eine WM, bei der die musikalische Seite zum ersten Mal so ein bisschen aus dem Ruder gelaufen ist, war das damals. Denn es gab einerseits den offiziellen Song der FIFA, den als Hymne Ricky Martin beigesteuert hatte. Fand ich auch spannend, dass man nicht auf einen Franzosen zurückgegriffen hat, sondern tatsächlich auf ihn und dass er das managen musste. Auf der anderen Seite gab es aber auch großartige Musik, zum Beispiel von Dario G., der wiederum war Engländer, hat aber in seinem Song damals, den heute noch in jedem Stadion bei Ale, Ale, alles mitsingt, ja wirklich jedes Land versucht so mit seinen musikalischen Eigenheiten abzubilden und das superklasse gemacht. Also das hat schon super gut geklappt. Wir haben eine Münze geworfen und haben uns entschieden für Ricky Martin mit ein bisschen Hüftschwung, für die, die es gerne ein bisschen sommerlicher brauchen. The Cup of Life war 1998 die WM-Hymne. Frankreich holt die Schüssel im eigenen Land.

0: Whiters Lovely Day, auch so eine Personalie, was Musik betrifft, die gerne unter den Teppich gekehrt wird, aber zwei Songs, auf jeden Fall für die Ewigkeit, Ain't No Sunshine und Lovely Day, das hat er gepackt. So, jetzt kommt dieser Punkt am Tag, wo ich mich immer drauf freue. Als ich vor einem guten Jahr hier angefangen habe, bin hier aufgeschlagen, konnte ich mich drauf verlassen. Irgendwann im Laufe des Tages kommt Musikwunsch mit ILO. Heute kann ich mich drauf verlassen, es dauert eine halbe Stunde und ich habe den ersten Wolfgang dran.
1: Moin, lieber Charlie, hier ist der Wolfgang aus dem Wolfsrudel, diesmal Rudel in Schleswig-Holstein. Lieber Charlie, ich habe einen Musikwunsch und zwar wünsche ich mir heute mal, wenn möglich, von Neil Diamond das Lied Sherry Sherry. Und liebe Grüße an das gesamte Team im Schwarzwaldradio.
0: Ja, und jetzt haben wir hier beim Schwarzwaldradio-Team ein kleines Problem. Denn während du uns eine WhatsApp ins Studio geschickt hast, kam auch eine E-Mail dazu. Hallo aus dem Dänemark-Urlaub. Mein Kumpel Wolle aus Hamburg ist ebenfalls Schwarzwaldradio-Hörer mit Leib und Seele. Am Wochenende ist ja großes Kuttentreffen in Würzburg, hat er geschrieben. Da kommt er mit der HSV-Kutte und ich mit der VfB-Kutte. Wir werden uns da sehr friedlich treffen. Könntet ihr dafür vielleicht Inser-Ihr spielen? Das ist von Mats gekommen aus Stuttgart. Wir streiten uns jetzt einfach nicht drum, wir machen das kurz und knackig. Neil Diamond und hinterher Johnny Wakelin, das funktioniert mit Sicherheit.

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12: Tja, also richtig berauschend ist das heute auch wieder nicht, aber wie immer wieder festgestellt, man kann das Wetter nicht umtauschen. Pfullingen in Baden-Württemberg meldet 15 Grad und wolkig, hat Annika geschickt. Dann haben wir in Hanstedt-Ulzburg in Schleswig-Holstein 16 Grad und wechselnde Bewölkung. Dankeschön, Uwe. In Arnsberg in NRW im Sauerland 14 Grad und wechselnd bewölkt, hat Stefanie geschickt. Dann haben wir in Schwedt, das ist Berlin, wenn Messer, ja, Berlin, 17 Grad bedeckt, hat Iris geschickt. In Hamm in NRW 17 Grad ebenfalls bedeckt und zeitweise auch leichter Regen. Ein schöner Vizefreitag von Jürgen an alle. Dankeschön. In München-Pasing momentan in Bayern 15 Grad und wechselnde Bewölkung, hat Erwin geschrieben. Was haben wir sonst noch anzubieten heute? Tja, also es ist alles dabei. Nur nicht das, was man sich so wünschen würde. Es fühlt sich mehr an wie Oktober, wie Juni.
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14: Ich bin Oliver Urbanke. Viele Menschen in Deutschland fordern, dass es für die Nutzung von E-Scootern strengere Regeln geben soll. Laut einer YouGov-Umfrage sprechen sich knapp 60% der Befragten für zusätzliche Regulierungen aus. Mehr dazu von Ronny Tochau.
15: Immerhin 18% der Befragten würden E-Scooter sogar komplett verbieten. Diejenigen, die mehr Regulierung wollen, denken zum Beispiel an feste Parkzonen für E-Scooter, damit die nicht kreuz und quer und manchmal gefährlich im Weg stehen. Der Sozialverband VdK nennt Beispiele eigener Mitglieder. Insbesondere blinde Menschen seien über Roller gestürzt und hätten dann noch nicht einmal Schmerzensgeld erhalten.
14: Zum ersten Mal seit fast 3 Jahren hat die Europäische Zentralbank den Leitzins um 0,25 Prozentpunkte auf insgesamt 2,25 erhöht. Grund ist der Anstieg der Inflation in Europa auf 3,2% durch den Iran-Krieg. Für Sparer ist das eine gute Nachricht, für diejenigen, die einen Kredit aufnehmen wollen oder müssen, wiederum nicht. Denn die Banken reichen steigende Leitzinsen weiter. Ende letzten Jahres hat der spektakuläre Einbruch in eine Sparkasse in Gelsenkirchen für viel Aufsehen gesorgt. Heute sind die ersten Schadensersatzklagen vor Gericht gescheitert, zumindest vorerst. Beide Seiten haben einen Vergleich vor dem Landgericht Essen abgelehnt. Eine 83-jährige Kundin fordert Schadensersatz für Bargeld und Schmuck im Wert von knapp 400.000 Euro. Sie wirft dem Institut gravierende Sicherheitsmängel vor. Alle guten Dinge sind 6. Eine Frau aus Bayern hat zum dritten Mal in Folge Zwillinge bekommen. Jasmin Ritter hat Ende Mai im Klinikum für zwei Mädchen auf die Welt gebracht. Kurios, schon 2023 und 2024 hatte sie Zwillinge bekommen. Einmal Jungs und einmal Mädchen. Im legendären Aztekenstadion von Mexiko-Stadt wird am Abend die größte Fußball-Weltmeisterschaft der Geschichte eröffnet. Die Partie von Mitgastgeber Mexiko gegen Südafrika ist das erste von 104 Spielen des Turniers. Statt zuletzt 32 sind diesmal 48 Teams am Start. Anpfiff der Eröffnungspartie ist um 21 Uhr.
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12: Hier knallen gleich zwei deutsche Songs aufeinander, die unterschiedlicher kaum sein könnten. Beide haben es ja mit den Sommertemperaturen zu tun. Der einen Formation ist es ein bisschen zu viel davon und die andere genießt das, was bei dem Wetter passiert. Eine kommt aus München bzw. Stuttgart und die andere aus Bremen. Wer dahinter steckt, gleich im Deutschen Eck bei Schwarzwaldradio.

0: Harry and the Pacemakers, Ferry, Cross the Mercy. Und jetzt treffen zwei deutsche Songs bei uns aufeinander.
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0: Ja, den einen Song kennt er mit absoluter Sicherheit. Im Jahr 1988 haben wir das Ding rauf und runter gesungen. Die Formation dahinter kam eigentlich zum Großteil aus dem Schwäbischen, lernte sich allerdings in einem Café in Bayern kennen, in München, und haben sich nach diesem Café und dem Platz in der Nähe benannt. Münchner Freiheit. Stefan Zauner, Sänger und Keyboarder der Münchner Freiheit, der war früher tatsächlich bei Amon Düdel dabei, zumindest beim zweiten Teil von Amon Düdel, also deutscher Krautrock, aus der Studentenbewegung mit allem, was dazugehörte. Aaron Strobel als Gitarrist aus Schwäbisch Gmünd kam noch mit dazu. Beide zusammen haben das Ding gesetzt. Ja, letzten Endes haben sie dann noch mit Michael Kunzi gemeinsam, Stuttgarter, Alexander Grünwald, Mindelheimer und Renard Henry Hatzke aus eigentlich Kanada in Alberta die Münchner Freiheit gegründet und haben etliche Hits gelandet. Wenn wir über das momentane Wetter oder wie es sein sollte reden sollten, dann kommt da nur einer in Frage, und zwar so heiß. Gleich von der Münchner Freiheit aus dem Jahr 88. Voran allerdings ein Song, den man wahrscheinlich nicht unbedingt kennt, und da möchte ich mal echt eine Lanze brechen für zwei Jungs aus Bremen, die sich in den 90er Jahren in ihrer Schule am alten Gymnasium kennengelernt haben und der Meinung waren, gemeinsam Musik machen zu müssen, allerdings ein bisschen anders. Und die folgten so ein bisschen den Spuren der Fantastischen Vier, allerdings ohne auf dieses übliche amerikanisierte Klischee vom Rappen und eben von Reimekicken zu gehen. Die haben das anders gemacht. Deutscher Hip-Hop mit wirklich verdammt viel Köpfchen und mit wirklich sehr poetischen Texten. Das liegt vielleicht auch daran, dass der Bas Böttcher, der eine von den beiden, einer der allerersten Slam-Poeten waren, die durch Deutschland gezogen sind und der eben Slam-Poetries gemacht hat, das eben auch in den USA mitgemacht hat teilweise und davon profitiert hat. Und die haben das auf eine dermaßige textliche Höhe geschafft, dass sie zum Beispiel auf dem Sampler der Weltkulturhauptstadt Weimar mit vertreten waren damals mit einem Song. Da haben sie sich den Faust geballt geschnappt und haben sich dabei tatsächlich, wie der Name ahnen lässt, bei Nietzsche und Goethe bedient. Heute ein anderer Song von denen, der zum Wetter passt, war damals der Single im Jahr 99 und auch einer der einzigen zwei, die je rausgebracht haben. Das Stück heißt Sommersonne und ist vom Text her eine richtige Offenbarung für die Ohren. Und ich finde auch vom Sound her sehr, sehr angenehm. Und das Beispiel, man kann es auch mal anders machen, wenn man nicht die üblichen Klischees bedient. Zentrifugal, Sommersonne und danach die Münchner Freiheit. So heißt's.

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0: Wenn die Party so richtig aus dem Ruder läuft, dann ist es Leslie Gorey und It's My Party. Telefon, Moment, hier ist Schwarzwaldradio. Hallo.
1: Ja, hallo, hier ist Wolf-Dieter Hilgert aus der Nähe von Osnabrück. Hallo, Charlie.
0: Hi.
1: Ich wollte mich bedanken, dass du, ich glaube, gestern war es, mal wieder was von Robert Long gespielt hast. Das fand ich wirklich sehr bemerkenswert und super. Aber eigentlich wollte ich schon seit längerem mal mich gemeldet haben und mich bedanken für das tolle Programm, was ihr macht. Und eine Hoffnung ausdrücken, dass ihr vielleicht mal einen aus meiner Sicht längst vergessenen, zu Unrecht vergessenen Song von Elton John spielt, nämlich Philadelphia Freedom. Den habe ich schon ewige Jahre nicht im Radio gehört. Irgendwie ist der völlig in der Vergessenheit geraten oder verschwunden, was ich schade finde. Sagt dir das was?
0: Klar sagt mir das was. Das ist eine wunderschöne Nummer. Ja,
1: ja, genau, finde ich auch.
0: Um die 5 Minuten, wenn ich mich richtig erinnere.
1: Ja, ja, wird viel zu wenig oder gar nicht mehr gespielt. Ich weiß nicht warum.
0: Tja, ich würde sagen, wir schieben dem Riegel vor und ändern das.
1: Alles klar.
0: Okay.
1: Das wäre super. Ansonsten super Sendung und macht weiter so. Ne?
0: Danke.

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0: Helmut aus Bekunstadt schreibt gerade eben, du musst Hellseher sein, mir geht Jackie Wilson heute den ganzen Tag durch den Kopf. Weißt du, das ist irgendwie, Jackie Wilson, das geht irgendwie immer. Also gerade Your Love Keeps Lifting Me Higher, das ist so eine unglaublich positive Nummer. Die hat so einen richtig tollen Schmackes, die hat so einen ganz, ganz eigenen Groove. Das hebt einen irgendwie hoch und es zieht einen irgendwie rein in diesen Song. Weißt du, emotional ist das eine ziemlich starke und energetische Kiste. Finde die Platte einfach super.
1: Hi Charlie, die Feli hier. Ich wünsche meinem Mann einen guten Heimweg und grüße alle Schwarzwald-Radio-Hörer. Und mein Musikwunsch ist OMD, Sailing on the Seven Seas. Liebe Grüße ins Studio. Ciao, ciao.
0: Feli, wenn der mit dem Schiff durch die Schweiz gondelt, über alle sieben Meere, Donnerwetter, ey. Respekt.

0: AC and the Sunshine Band, wenn ich es richtig mitbekommen habe, gerade wieder auf Tournee. Also da ist auch noch nicht Feierabend, da läuft schon noch ein bisschen was. Aber naja, sagen wir mal, die Hallen werden kleiner und die Stationen auch. Man muss ja auch wirklich wissen, was man sich im Alter noch zutraut. Es ist schon wirklich bemerkenswert, dass die ganzen Helden von früher immer noch rausgehen. Aber ich finde es auch richtig, wenn sie ein bisschen drauf gucken, dass es nicht übertreiben. Wir wollen ja schließlich noch jede Menge Spaß dabei haben. Und gerade also AC and the Sunshine Band, da ruhig zu bleiben, ist ja auch so gut wie unmöglich. Ruhig müsste aber einer von euch gerade werden. Also, dass dem der Kessel gleich explodiert und dass es dem den Helm sprengt, kann ich verstehen. Hört euch mal die Nachricht an, die gekommen ist.
1: Hallo Charlie, hier ist Frank. Grüße dich. 3,5 Stunden Stau. Jetzt geht's rückwärts über die Autobahn zur nächsten Abfahrt. 2 Termine verpasst. Ich bin am Platzen. Könntest du was Ruhiges für mich spielen? Silver Springs von Fleetwood Mac. Also, ich komme hier runter, sonst explodiere ich hier auf der Straße. Danke dir und dir eine schöne Sendung noch.
0: Kriegen wir auf die Reihe. Rumors ist eh so eine Platte, also gehört zu den, ich sag mal, zu den 100 Platten, die man im Leben mal gehört haben sollte. Aus dem Jahr 76 ist hier Fleetwood Mac und mit einem ruhigen Song, damit der Helm nicht explodiert, nichts passiert und überhaupt.

0: Was ein schönes Stück Musik, Silver Springs von Fleetwood Mac bei Schwarzwaldradio. Ich finde das richtig klasse. Einer, der schon am Feiern ist für heute Abend und sich auf seine Sendung freut, ist mein Kollege Gary Preston. Der startet ja um 19 Uhr heute Abend mit Gary's Gold. Und Gary ist gerade so im siebten Himmel. Der hat vorhin völlig aufgeregt, also wie ein kleines Kind vom Weihnachtsbaum, eine Nachricht ins Studio geschickt. Denn er hat heute etwas vollkommen Neues für sich entdeckt. Also ich möchte euch am Spaß teilhaben lassen.
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0: Solltet ihr auf jeden Fall dabei sein und ihn live in Action erleben, da ist wieder richtig Wirbelwind in der Bude. Was ich ganz besonders klasse fand an der Message, aber es hat mich sofort auf eine Idee gebracht, ist diese Passage der Nachricht.
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0: 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Ja, und hier ist Musik, die es heute Abend bei Gary's Gold vielleicht auch gibt. Schauen wir mal, was er dabei hat. Ian Duran, the Blockheads, Hit Me with Your Rhythm Stick. Freut euch auf Gary.
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11: Ja, das ist heute so ein unentspanntes Ding. Also man möchte wirklich nicht glauben, dass wir uns im Juni befinden. Einige haben schon geschrieben, man könnte echt nur eins ist Oktober oder November. Aber tatsächlich, es ist tatsächlich, wie es ist. In Liebert-Wolkwitz, das liegt bei Leipzig in Sachsen, 17 Grad und bedeckt. Dankeschön, Volker. Und danke, ich hoffe, ich habe es richtig ausgesprochen und das passt alles soweit. Dann in Walsrode, Niedersachsen, da wo der legendäre Vogelpark steht, 16 Grad und sonnig, schreibt uns der Ulrich. Das ist aber heute auch eine ziemlich seltene Ausnahme. Hünstetten in Hessen meldet 13 Grad und Regen. Danke, Christopher. Dann hätten wir noch, was ist da noch dabei? In NRW, in Rode, 14 Grad, das ist wolkig. Dankeschön, Daniela. Guck mal, was wir noch so dazwischen erwischt haben heute. Ja, also sehr, sehr, sehr durchwachsen. Nur nirgends irgendwo was Gescheites heute. Temperaturen sind relativ gebremst. Es passiert alles heute so zwischen, ja, entspannten 13 bis 24 Grad. Morgen wird es auch nicht arg viel wärmer werden. Die Nachtwerte heute am Oberrhein 21 Grad, im Erzgebirge 13 Grad. Und jetzt kommt's. Nordöstlich von München 3 Grad. Da wird's mir vom Lesen kalt.
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12: Ich bin Oliver Urbanke. So groß wie noch nie, so lang wie noch nie. In den USA, Kanada und Mexiko beginnt heute die Fußball-Weltmeisterschaft. Das Eröffnungsspiel ab 21 Uhr bestreiten Mitgastgeber Mexiko und Südafrika. Fabian Schaffer hat die Einzelheiten.
13: In Mexico City wird das Eröffnungsspiel ausgetragen. In rund 5 Wochen steigt dann in New Jersey das Finale. Insgesamt 48 Länder nehmen an der Mammut-WM teil, so viele wie noch nie. Mit Jordanien, Kap Verde, Usbekistan und dem deutschen Vorrundengegner Curaçao sind gleich 4 Teams zum ersten Mal dabei.
12: Der Sport an deutschen Grundschulen soll wieder leistungsorientierter werden. Darauf hat sich die Bildungsministerkonferenz geeinigt. In der 3. und 4. Klasse soll es wieder erlaubt sein, die Bundesjugendspiele im klassischen Wettbewerbsmodus durchzuführen. Zumindest, wenn die jeweilige Schule das möchte. Vor 3 Jahren noch waren Punktetabellen abgeschafft worden, um den Kindern den Druck zu nehmen. Amazon, Disney+, Spotify und Audible. Für digitale Abos geben deutsche Haushalte immer mehr Geld aus. Im Schnitt sind es inzwischen 62 Euro im Monat. Fast jeder Fünfte zahlt sogar über 100 Euro. Die Menschen zahlen aber nicht nur mit Geld. Für das perfekte Nutzungserlebnis würden 71% auch mehr persönliche Daten preisgeben. 12 verletzte Polizeibeamte, 16 Festnahmen, dazu brennende Autos und Häuser. Das ist die traurige Bilanz der erneuten Ausschreitungen in der nordirischen Hauptstadt Belfast. Die Randalierer warfen mit Steinen und Molotow-Cocktails auf die Beamten, die wiederum setzten Wasserwerfer ein. Auslöser für die Krawalle ist ein Messerangriff mit einem Schwerverletzten, für den ein Geflüchteter aus dem Sudan wegen versuchten Mordes angeklagt wurde. Er liegt rund 7000 Meter tief auf dem Meeresboden und ist so groß und alt wie kein anderer zuvor entdeckter Walfriedhof. Forschende haben ihn im Indischen Ozean vor der australischen Küste entdeckt. Von den 480 Überresten, die dort liegen, sind manche mehrere Millionen Jahre alt.
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könntest du von Paolo Conte Sparringpartner spielen. Das wäre eine feine Sache. Hier ist der Klaus aus Schenklingsfeld. Okay, ciao.

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1: Es haben so viele sich gemeldet, ob man vielleicht mal was aus der Breakbeat-Ecke einpacken könnten und ob man da vielleicht was Angenehmes finden würde. Muss ich nicht lange suchen. 1996/97 schafft Nick Bracegirdle den Sprung auf die internationalen Bekanntheitsflächen. Er hat viel an seinem Oberheim-Sequenzer, an seinem Waldorf-Synthesizer zu Hause gearbeitet. Das Endergebnis, was dabei rauskommt, sind einzigartige Sounds, die so eine gewisse Wärme mit sich bringen. Und alle seine Songs gibt's in verschiedenen Varianten. Also er remixt sich teilweise schon selbst. Einmal mit Breakbeat, dann wieder einmal gerade. Dann hat er gleich noch ein alter Ego erschaffen, die Disco Citizens, unter denen er, ich sag mal, die etwas treibenderen Versionen seiner Songs bringt. Aber im Wesentlichen legt er wirklich wunderschöne Musik vor. Und damit schafft er es also wirklich weit, weit nach vorne. Spätestens mit der Zusammenarbeit mit Mer Brennan von Clannad und Saltwater kommt Chicane ganz groß raus. Allerdings, bevor der Song kam, kamen die Lorbeeren der Achtung, die er sich erarbeiten musste. Mit der Nummer hier hat das perfekt geklappt. Einer seiner ersten Releases, jetzt bei Schwarzwaldradio. Ein wunderschöner Song aus einer ganz anderen Baustelle, aber fließt unglaublich schön dahin. Chicane und Lost You Somewhere.

0: Earth, Wind & Fire mit einer ihrer seltenen Coverversionen. Das Original kam von einer Band namens Airplay und da steckte unter anderem bei der Aufnahme fast die komplette Band Toto mit drin. Ihr dürft gleich wieder entscheiden, was für Musik bei Schwarzwaldradio läuft. Reden wir gleich drüber, wie es genau funktioniert, denn wir haben wieder auf dem Flohmarkt ein bisschen was gegraben und gesucht und was gefunden. Und ihr habt die Gelegenheit, ja, Einfluss drauf zu nehmen, was davon gleich läuft. Aber vorher müssen wir noch was anderes verwurschten, nämlich den da.
1: Hier ist der Wolfgang aus Löchgau.
0: Der Nächste.
1: Vor etwa einem halben Jahrhundert, als ich Teenager war, war ich ein absoluter Fan von Slade. Und eines der Lieblingsstücke, die ich hatte, war damals Take Me Back Home. Damit grüße ich alle meine Lieben, vor allem meine Tochter Angela, die uns heute sehr geholfen hat. Und euch auch einen schönen Tag. Hier war der Wolfgang aus Löchgau.
0: Also, jetzt gibt's erstmal für den Wolfgang den nächsten im Rudel. Super. Slade und Take Me Back Home. Und dann reden wir mal drüber, was für Musik bei uns gleich läuft. Ihr entscheidet nämlich das ein bisschen nach dem Zufallsprinzip. Hoffe ich doch.

0: So, und jetzt übernehmt ihr gleich das Kommando, was für Musik bei Schwarzwaldradio läuft.
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0: Tja, ich war am Wochenende unterwegs und mir ist auf dem Flohmarkt eine Vinyl in die Hand gefallen. Ich dachte schon, die gibt's wirklich tatsächlich gar nicht mehr. Denn so viele aus der Reihe hat's nicht gegeben. Die hat sich nie so durchgesetzt wie die großen anderen, wie Ronnys Popshow oder das, oder wie Larry. Und zwar Kroko. Das war so der Versuch, ein bisschen dagegen zu fahren. Ist bei der Teldec damals gelaufen. In dem Fall ist es Kroko, die neue 88. Ungefähr 15 Stück hat es davon insgesamt mal gegeben von der Reihe. Wie gesagt, die 88er, die war noch ziemlich mit vorne am Anfang mit dabei. Es sind 16 Songs drauf, logischerweise alle aus dem Jahr 1988. Aber bevor wir jetzt darüber reden, möchte ich euch noch eine Warnung mit auf den Weg geben. Denn unter all diesen Songs, die da draufstecken, wären zum Beispiel ein waschechtes Weihnachtslied. Dann hätten wir dazwischen stecken mal wieder einen Dieter Bohlen. Und zweimal Musik in Stereo und Doppel-D. Also das, ja, auf jeden Fall. Also macht was draus. Eine echte Schwarzwälderin ist übrigens auch dabei. Macht was draus. Ihr habt 16 Möglichkeiten zu schießen. Ich hätte jetzt gerne per WhatsApp an den 0173 104 33 33 0173 104 33 33 von jedem von euch eine Zahl zwischen 1 und 16. Jede dieser Zahlen steht für einen Titel auf der Platte. Und die beiden, die am häufigsten genannt werden, laufen dann auch. Jetzt machen wir erstmal zwei andere Songs. Camo mit More Than One Way Home und Gamma Ray von Birth Control. Danach reden wir drüber, was ihr gebotet habt. Und die beiden mit den meisten Stimmen wären am Start. Eine Zahl zwischen 1 und 16 ist auch im Schwarzwaldradio Status normal zu sehen. Mit der original-echten Schwarzwald-Krawallschachtel 0173 104 33 33.

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0: Gamma Ray und Birth Control.
1: Ja, Birth Control bei Schwarzwaldradio. Das ist ja ist auch wieder so ein Moment. Jetzt kommt alles übereinander. Die Leute, die ausrasten wegen Gamma Ray, die Musik wünschen Kinders. Also, der Musik vom Flohmarkt. Wir graben das mal aus.
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1: 1988 erschienen, kurz vor Weihnachten bei der Teldec, Kroko, die neue 88 und beinahe hätte es auch ein Weihnachtslied erwischt. Also vier Stück waren unfassbar eng beisammen, das waren die 7, die 8, die 11 und die 12. Also da haben wir teilweise auch Gleichstand dazwischen, was die Meldungen betrifft. Das wäre Jonathan Butler gewesen, hätte er die Pokes erwischt mit Kirsty MacColl, The Fairy Tale of New York, da sind wir haarscharf am Weihnachtslied vorbeigeschrammt. Silicon Dream war noch mit dem Rennen und der unvermeidliche Dieter Bohlen mit Blue System, aber tatsächlich mehr Stimmen bekommen hat die Nummer 4. Und da steckt einer aus Holland dahinter, der tatsächlich eine Nummer abgezogen hat, die man ihm so wahrscheinlich nie geglaubt hätte, nicht bei diesem Werdegang. Geboren ist er in Curaçao, in Willemstad, kam dann nach Holland aus Festland, war Teil von Doldingers Band Passport, hat seinerzeit ursprünglich mal mit Sigi Schwab zusammen die legendäre Percussion Akademie gegründet und war auch also lange, lange in diesem Weltmusikensemble dabei. Er hat für eine Hardrock-Band namens The Maniacs gesungen. Und dann kam der Moment, als er den Schlüsselsong für die Fernsehserie Anna aufgenommen hat. Guillermo Marchena und My Love is a Tango. Der hat die zweitmeisten Stimmen von euch bekommen und die meisten mit Abstand. Aber wirklich so viele Striche habe ich selten machen müssen. Gehen in den Schwarzwald nach Aachen. Andi Birgit, die eigentlich sich Mandy Winter genannt hat. Ursprünglich aus Sulzbach-Rosenberg in Bayern kam, allerdings im Schwarzwald hängen geblieben ist. Ist auch eine gute Entscheidung. Nach der Musikkarriere auch eine Boutique geführt hat. Und ich weiß, sie hört uns gelegentlich auch zu. Also Mandy, falls du jetzt zuhörst, du hast das Ding heute mit Julia nach Hause geschaukelt. Das war der Song, also da hat das Papier nicht mehr gereicht. Da musste ich jetzt echt streichen, streichen, streichen. Eure beiden absoluten Favoriten aus diesem Sampler, Kroko und die neue 88 bei der Teldec erschienen gehen an die Nummer 4 und die Nummer 13, die 4. Giuliano Marchena, My Love is a Tango und Mandy Winter mit Julian. Beide jetzt nacheinander.

0: UB40 und die britische Variante von Schmeiß mal den Humpen rüber. Bring me your cup bei Schwarzwaldradio.
1: Hallihallo Charlie, jetzt habe ich ja nicht gewonnen, habe natürlich die 2 gesagt. Also ich würde mir dann einfach für meinen seelischen Frieden von Stones, Mick Jagger, Anybody See My Baby wünschen. Vielleicht kannst du es machen. Schick dir liebe Grüße von der Autobahn. Hier im Raum Ulm hat es 18,5 Grad.
0: Tja, Nadja, also zu gewinnen gab es auch nichts, außer an Erfahrung, dass man nichts gewinnen kann. Aber die Stones haben damals auch nichts gewonnen mit Anybody Seen My Baby. War der erste Song aus dem Album Bridges to Babylon. Und kaum war der draußen, meldete sich Country-Sängerin Katie Lang zu Wort und hat mal darauf hingewiesen, dass der Song eine frappierende Ähnlichkeit hätte. Mit ihrem Hit Constant Craving, der ja ein bisschen davor kam. 5 Jahre immerhin. Mick Jagger und Keith Richards haben nichts gesagt. Das Gericht hat ihnen Recht gegeben. Der Song klingt wie Constant Craving. Und futsch war die ganze Kohle.

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10: Oh, Temperaturen haben wir heute im ja, gebremsten Bereich. Es fühlt sich so ein bisschen an, als wären wir im Herbst und nicht vor dem Sommer im Juni. Aber naja, heute Nacht wird es auch nochmal relativ entspannt. Bitte Vorsicht, 13 Grad im Erzgebirge, 21 Grad am Oberrhein. Nordöstlich von München, 3 Grad. Das ist eine Temperatur, bei der durchaus Schnee drin wäre. Morgen wird es langsam, aber sicher ein bisschen trockener, bei 13 Grad im Bayerischen Wald und 24 Grad für die Region Oberrhein. Allerdings haben wir morgen auch ein ziemlich frisches Windchen dazwischen, das teilweise ganz schön pustig daherkommen kann mit starken Böen. Seid also vorsichtig, wir haben drüber gesprochen. Was haben wir aktuell? In Multestausee in Sachsen-Anhalt 21 Grad und wechselnde Bewölkung. Das dürfte das Wärmste sein, was ich heute gelesen habe. Dankeschön, Heiko, dafür, dass es das noch gibt. Stockstadt in Bayern 19 Grad, es ist bedeckt. Danke, Frank. Dresden meldet 18 Grad, wechselnde Bewölkung und ein Grüßle von der Susanne mit dazu. In Spelle in Niedersachsen 17 Grad beim Heinrich. Dann hätten wir noch momentan in, was haben wir denn noch so alles? In Baden-Baden 16 Grad, es ist bedeckt, schreibt uns die Sabine. Und ja, da ändert sich nicht viel. Mainz 18 Grad bedeckt, danke Michael. Das gleiche Spiel wie in Baden-Baden. Baden-Baden, Mainz, kein Unterschied. Zumindest am Wetter heute nicht.
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11: Ich bin Oliver Urbanke. In den Niederlanden ist ein Autofahrer in eine Gruppe Kinder, die mit ihrem Fahrrad unterwegs waren, gerast und hat dabei 3 Menschen getötet, darunter auch 2 der Kinder. Medienberichten zufolge wurden 4 weitere Kinder schwer verletzt ins Krankenhaus gebracht. Der Unfall ereignete sich unweit der belgischen Grenze, wo die Gruppe auf einem Schulausflug unterwegs war. Ende des Monats ist Schluss mit dem Tankrabatt. Union und SPD wollen die Maßnahmen nicht verlängern, aber bei stark steigenden Spritpreisen schnell reagieren. Ronny Thorau, welche Entlastungen könnten denn stattdessen kommen?
12: Union und SPD deuten schon mögliche weitere Entlastungsmaßnahmen an, ohne aber konkret zu werden. Hintergrund ist zum einen, dass ein Ende des Iran-Krieges, der die Spritpreise so hoch getrieben hat, immer noch nicht absehbar ist. Verbraucherschützer fordern statt neuer Schnellschüsse wie dem Tankrabatt jetzt dauerhafte Maßnahmen, etwa eine Senkung der Stromsteuer für private Haushalte.
11: Mit der ganzen Familie für unter 100 Euro in den Urlaub fahren, das ist in den Sommerferien mit der Deutschen Bahn möglich. Ab Sonntag bietet das Unternehmen spezielle Familientickets an. Die gelten für 5 Personen. Eine Einzelfahrt kostet knapp 60 Euro, Hin- und Rückfahrt knapp 100 Euro. Eingelöst werden kann das Ticket zwischen dem 26. Juni und dem 14. September, und zwar in allen ICEs und ICs innerhalb von Deutschland. Gut für die Leber, schlecht für die Landwirte. Weil wir immer weniger Bier trinken, ist die Anbaufläche für Hopfen in Deutschland laut Branchenverband um knapp 6% geschrumpft. Ebenso haben 62 Hopfenpflanzerbetriebe aufgegeben. Trotzdem bleibt Deutschland weltgrößter Hopfenproduzent. Über ein Drittel des weltweiten Hopfens kommt von uns. Schon Stunden vor dem Anpfiff der Fußball-Weltmeisterschaft haben sich am Aztekenstadion in Mexiko-Stadt lange Schlangen vor dem Einlass gebildet. Das Auftaktmatch bestreitet Co-Gastgeber Mexiko und Südafrika. Anstoß ist um 21 Uhr unserer Zeit. Zuvor steigt die Eröffnungsfeier mit Stars wie Shakira, die den offiziellen WM-Song singen wird.
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10: Ja, mein Name ist Charlie, ich nehme mir die Freiheit und spiele jetzt Wham! Und dann reden wir mal über Fußball.

0: So eine herrlich schöne, easy kleine Nummer zum Feierabend. The Beautiful South and A Little Time. Ein bisschen Zeit hat die deutsche Mannschaft noch, bevor sie zum ersten Mal auf den Platz muss bei der Fußball-WM. Heute Abend um 21 Uhr ist ja dann nach der Eröffnungszeremonie und Feier die erste Begegnung Mexiko gegen Südafrika heute Abend. Ja, unsere Jungs dürfen sich noch so ein bisschen zurücklehnen von der deutschen Mannschaft bis die Gruppe E, Sonntag, ich glaube 19 Uhr ist es, gegen Curaçao. Da ist noch ein bisschen Zeit hin. Allerdings, es ist ja eben schon eine Kiste, wenn man mit dem ganzen Tross umzieht, dann woanders hin. Und gerade bei dieser Fußball-Weltmeisterschaft wird ja ziemlich viel durch die Gegend gereist, gerissen und geflogen. Tobi Siegwart, du hast ihn mal ein bisschen schlau gemacht damit, wie unsere Jungs denn da drüben untergebracht sind. Ist das mehr so, dass, sagen wir mal, das Sporthotel mit allem drum und dran, ist es dann doch mehr die XXL-Version vom Hilton oder doch vielleicht was ganz anderes, was die Jungs da beherbergt?
1: Also wenn die deutsche Nationalmannschaft bei der Fußball-WM von den Spielen nach Hause kommt, dann landet sie nicht etwa in einem nüchternen Sporthotel, sondern fast schon in einem kleinen Schloss. Das WM-Quartier des DFB steht in Winston-Salem im US-Bundesstaat North Carolina und trägt den Namen The Graylin Estate. Schön verziert mit Türmchen, Natursteinfassaden und weitläufigen Grünflächen. Und genau dort sollen sich Musiala, Wirtz und Co. zwischen den Spielen erholen. Trainiert wird ganz in der Nähe auf dem Gelände der Wake Forest University. Der große Vorteil dabei: die Wege sind extrem kurz. In weniger als 10 Minuten können die Nationalspieler zu Fuß oder auch mit dem Fahrrad die Trainingsplätze erreichen. 3 Fußballfelder stehen da bereit. Und das ist besonders wichtig, denn diese WM ist eine der Reiseweltmeisterschaften überhaupt. Deutschlands Gruppenspiele sind in Houston, Toronto und New York, also hunderte, teilweise sogar weit über 1000 Kilometer voneinander entfernt. Da kommt so ein ruhiger Rückzugsort gerade recht.
0: Also ich hätte hier was es unruhiger macht. Und noch ein Tipp für die Jungs: wenn ihr in Salem an einem Scheiterhaufen vorbeilauft oder einer Aufschichtung von Holz, pfeifen

Das hat deutlich besser geklappt, als viele dachten. Warren G. geht mit Adina Howard an einen Tina Turner Klassiker dran, haut dieses Ding weg und tatsächlich hat er damit den Song viel zugänglich gemacht, die ihn vorher überhaupt nicht gekannt haben. Eine spitze Nummer geworden. Gleich die Dire Straits bei Schwarzwald Radio. Romeo und Juliet, das ist ein Song, den meines Wissens nach noch nie großartig jemand gecovert hat. Zumindest nicht erfolgreich, sodass das Ding in den Charts gelandet wäre. Das ist aber auch bei der Nummer relativ schwierig. Und dann gleich für euch. Die Maxi zum Feierabend, das Ding groovt heute.

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1: 1978. Michael Jackson steht für eine Filmproduktion als Vogelscheuche für The Wiz. Das ist ein Spin-off von The Wizard of Oz, basierend auf dem Musical. Vor der Kamera Sidney Lumet führt Regie. Der Musikdirektor des Films ist Quincy Jones. Michael Jackson hat die Gelegenheit, mit Quincy Jones ein paar ernstzunehmende Worte zu führen. Und genau das bringt die beiden ziemlich lange, sehr intensiv zusammen. Er hat viele Ideen in seinem Kopf, beklagt aber, dass er nicht richtig Klavier spielen könnte. Und er hat Bänder dabei mit hunderten von Demos, von Songs, die er zu Hause schon aufgenommen hat. Da ist er immer noch Mitglied der Jackson 5. Quincy Jones erkennt dieses Potenzial. Und als Jackson ihn fragt, sag mal, wüsstest du nicht irgendjemanden, der mit mir Musik machen könnte? Sagt Quincy Jones, steht schon vor dir. Das mache ich. Er nimmt ihn mit ins Studio und unter anderem spielt er ihm einen Song vor, den wiederum er auf der Pfeife hat. Und beide zusammen machen diese Nummer rund. Don't stop till you get enough. Michael Jackson hört die ersten Noten dieses Songs und kriegt ihn nicht mehr aus dem Kopf. Und damit beginnt mehr oder weniger die Erfolgskarriere eines jungen Mannes, der so richtig solomäßig losgezogen hat. Heute bei Schwarzwaldradio in der langen Albumversion. Don't stop till you get enough.
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Es ist Donnerstagabend, das heißt, bei Schwarzwaldradio gibt's gleich Gary's Gold. Ich möchte nochmal darauf hinweisen, es ist sinnlos anzurufen und zu fragen, wo im Schwarzwaldradio-Shop es diesen UKW-FM-Transmitter gibt. Das war also eine Erfindung, die Gary offensichtlich von seinem Sohn geschenkt bekommen hat. Das ist allerdings der perfekte Weg, uns ins normale Autoradio zu kriegen. Das funktioniert also tatsächlich, das ist immer noch möglich. Verbindung mit dem Handy dann rüber und dann trägt er das auf irgendeine UKW-Frequenz. Und damit wären wir auf jedem normalen Radio hörbar. Viel Spaß mit Gary's Gold jetzt. Mit Sicherheit wird er die Bude wieder rocken. Wenn ihr mögt, hören wir uns morgen wieder um 14:30 Uhr. Viel Spaß mit Gary.

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7: Ich werde ein bisschen vorsichtig sein in der Region rund um München, denn da wird es heute Nacht richtig kalt. Temperaturen gehen nördlich von München runter auf um die 3 Grad. Also in den Höhenlagen kommt da einiges. Am Alpenrand sind wir immerhin bei 7 Grad. Also was auch immer da nördlich von München gerade passiert, ist es richtig heftig. Es wird ordentlich kalt, ansonsten 12 Grad heute Nacht. In Kiel, das wären so die wärmsten Punkte. Köln hat 13 Grad zu bieten. Der Tag morgen kommt relativ trocken daher, in den weitesten Teilen mit 13 Grad. Im Bayerischen Wald 24 Grad am Oberrhein. Dafür haben wir aber auch ein ziemliches auffrischendes Windchen morgen. Ein ziemlicher Wirbelwind ist jetzt im Studio. Freut euch auf Gary Preston und Gary's Goals bei Schwarzwaldradio. Jetzt geht's rund.
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8: Ich bin Joshua Heise. So groß wie noch nie, so lang wie noch nie. In Mexiko, Kanada und den USA beginnt die Fußball-WM. Das Eröffnungsspiel bestreiten heute ab 21 Uhr mit Gastgeber Mexiko und Südafrika. Fabian Schaffer blickt voraus.
9: In Mexico City wird das Eröffnungsspiel ausgetragen. In rund 5 Wochen steigt dann in New Jersey das Finale. Insgesamt 48 Länder nehmen an der Mammut-WM teil, so viele wie noch nie. Mit Jordanien, Kapverde, Usbekistan und dem deutschen Vorrundengegner Curaçao sind gleich 4 Teams zum ersten Mal dabei. Die Spiele werden zu 16 unterschiedlichen Anstoßzeiten angepfiffen, von 18 Uhr bis 6 Uhr morgens unserer Zeit.
8: Haus- und Kinderärzte sollen zur zentralen Anlauf- und Koordinationsstelle im Gesundheitssystem werden. Das plant die Gesundheitsministerkonferenz. Laut Bundesgesundheitsministerin Waken wird das Konzept zunächst in Modellregionen erprobt. Erste Wirkungen sollen die Menschen 2028 spüren. Zudem sollen Apotheken eine größere Rolle bekommen, etwa bei Impfungen. Erstmals seit 10 Jahren ist die Zahl der weltweit vertriebenen Menschen leicht gesunken. Laut UN-Flüchtlingshilfswerk waren zuletzt knapp 118 Millionen Menschen Vertriebene. 5,4 Millionen weniger als noch Ende 2024. Viele Menschen seien in ihre Herkunftsländer zurückgekehrt, hieß es, allerdings meistens nicht freiwillig. Er liegt rund 7000 Meter tief auf dem Meeresboden und ist so groß und alt wie kein anderer entdeckter Walfriedhof. Forschende haben ihn im Indischen Ozean vor der australischen Küste entdeckt. Von den 480 Walüberresten sind manche mehrere Millionen Jahre alt.
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12: Hi, Music Lovers. Es freut mich, dass ihr da seid.
10: Kühlengang ebenfalls. Die machen den Anfang. Das Motto, let's have a good time tonight.

ja, das haben wir ich habe so viel Spaß gerade eben gehabt, dass ich vergessen habe, dass das eigentlich der Titel ist gleich zu Ende hier. Ist das verrückt oder ist das crazy? Ladies and Gentlemen, hello. Aus dem Album gerade gehört Something Special. Das war es zweifellos. Als DJ konnte man fast alles spielen. Wirklich alles. Good Time Tonight war gut. Aber zu den weiteren großartigen Titeln auf diesem Album aus dem Jahr 1981 gehörten Stepping Out, Take My Heart oder der legendäre Get Down On It. Get Down On It, yeah! In Großbritannien wurde es zum erfolgreichsten Cool in the Gang Studio-Album aller Zeiten. Und es bleibt für immer Gary's Gold. Schwarzwaldradio ist hier, meine Damen und Herren, Deutschlands größte Jukebox. Und jeden Donnerstag bringe ich mein Gold mit. Und das hier, was gleich kommt, spielte ich zuletzt im Juni 2023. Ah, wurde Zeit. T.S. Monk zusammen mit der wunderbaren Stimme von Yvonne Fletcher. Candidate for Love.

Ja, 8 minuten pur genuss mit Luther Vandross. Searching from the band Change. Ist es wirklich 46 Jahre alt? Ist es, ja, aber es gibt noch älteres Gold hier heute Abend. So ist das, Ladies and Gentlemen. Hier spricht Ihr Musikkapitän. Es ist der 11. Juni. Wir sind in den 70ern gelandet. Die amerikanische Pop-Rock-Band Wild Cherry hatten einen Auftritt in Club 2001 in Pittsburgh. Doch der Auftritt kam nicht besonders gut an, da Mitte der 70er Jahre der Disco-Sound auf dem Vormarsch war. Nach einer Show rief ein schwarzer Zuschauer: "Spiel mal was funky, du Weißer!" Der Bandleader Rob Parisi beschloss, dass sie das tun sollten und schrieb den Satz auf einen Barbestellblock. Der Song wurde zu ihrem Markenzeichen und wurde an diesem Tag im Jahr 1976 veröffentlicht. Play that funky music, white boy! Kommt gleich. Aber auch der Song, der Parisi und Wild Cherry inspiriert hat, Fire! Von den Ohio Players. Und heute, vor genau 49 Jahren, war dies Nummer 1 in Amerika. Ladies and Gentlemen, get ready for the incredible, the unbelievable KC and the Sunshine Band. I'm your boogeyman. Ich glaube, das war eine Introduction. Yeah!

0: So play that fucking music, white boy. Absolutely genial. What a fancy. For Shiny's Der Song, Der Wild Cherry inspirierte Ohio Players von 1974. Und gleich habe ich noch was Besonderes. Extra für Gigi und Sascha. Gigi und Sascha, die neulich ihren Hochzeitstag im Schwarzwald gefeiert haben, als sie mich und meine Frau kennengelernt haben. Just for you. Gleich. You're too good to be true. From the Boys Town Gang.
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Hier, Germany's biggest jukebox. Und letzte Woche habe ich etwas gespielt von Blamange. Und weil so vielen von euch ihr Sound gefallen hat, hier sind sie wieder. Diesmal von 1983 mit Game Above My Head.

9 Minuten und 36 Sekunden und absolut Spaß von vorne bis hinten. Das Original war von Frankie Valli, aber das hier war von der Boys Town Gang und es ist ein Stück Disco Dynamite für die Ewigkeit. Schwarzwaldradio ist

0: On your side. Und Holger aus Ammerland hat auch noch Liebe an seiner Seite von die liebe Biene. Und sie hat mich gerade verraten, dass morgen wird der Holger ein Jahr älter. So hat sie geschrieben. Ich kann, nein. Man darf nicht gratulieren, wenn man keinen Geburtstag hat, oder? Das ist erst morgen. Aber das war für dich, liebe Holger. Es hat mir immer sehr gefallen. Love on your side. Rap, boy, rap. Von den Thompson Twins, die, ja, zu dritt waren. Und überhaupt nicht verwandt. Allerdings haben Tom Bailey und Alana Curry schließlich doch noch irgendwann mal geheiratet. Ich bin Gary und dies ist Gary's Gold und gleich, weißt du was, wir bleiben erstmal bei der 83er Runde. Ich bin gleich wieder da, don't go away.
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0: Im Moment kann ich mich einfach nicht von 1983 trennen. Bleiben wir noch für einen Song dabei und genießen wir es gemeinsam. I'm only shooting love. Here is the Time Bandits.

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1: Oh yeah, baby! Einfach genial, oder? Die Holländer haben es gemacht. Und wir sind alle froh darüber. Ein dickes Dankeschön an Time Bandits. Hi, Music Lovers. Ich bin Gary und dies ist Gary's Gold. Und gemeinsam sind wir auf musikalischer Entdeckungsreise hier bei Schwarzwaldradio. Und ich möchte jetzt etwas spielen, das ich fast vergessen hätte. Aber Stefan aus Hornhorst hat mich daran erinnert. Heiße auch Oldies neu entdecken. Also, entdeckt haben wir es. Dieses Lied stammt von einem Sänger, von dem viele wahrscheinlich noch nicht oder nicht einmal gehört haben. Aber es ist ein Name, den man sich merken sollte. Spencer Jones sorgte 1985 mit diesem Song für Stimmung auf den Tanzflächen. How to Win Your Love.

Ich weiß nicht, wo ich euch geht, aber ich bin jetzt gerade total baff. Ladies and Gentlemen, wie genial war das denn? Für mich ist das, ja, würde ich mal sagen, der Song, der Kylie Minogue von ihrem Girly-Image befreit hat. Confide in Me wurde von Musikkritikern einheilig gelobt. Und das Video von 1994 war auch nicht schlecht. Und natürlich nicht zu vergessen, geile Kylie. Ne? Was man gesagt haben. Ladies and Gentlemen, get ready for die Dreierreihe. Sind Freundschaften elektrisierend? Ja, es ist die Zeit, als mich Elektro-Bands elektrisierten. Ich habe gestern Stromschlag, ist alles gut. Und eins ist klar, ohne die Elektro-Pioniere Kraftwerk wäre wahrscheinlich niemand inspiriert worden. Gleich kommt der bahnbrechende Titel Autobahn. Orchestral Maneuvers in the Dark entwickelten Ende der 70er Jahre ihren ganz eigenen elektronischen Sound und veröffentlichten ihre Debut-Single, die mich dazu brachte, genau hinzuhören. Gleich machen wir das gemeinsam mit Electricity von 1979. Und der Sänger, der den Auftakt macht, wurde vor 47 Jahren von vielen als halb Mensch, halb Roboter angesehen. Gary Numan from the Tubeway Army. Are friends electric?

0: Und mit dicker Grüße auf der Autobahn, auf dem Weg von Bremen nach Hause in NRW. Lieber Moni Maus und Michael, alles Gute! Hey, back to 1975 Disco Dance Music Lovers gleich mit Foot Stompin' Music von Hamilton Bohannon und ebenfalls von 75 Gary's Geil und Matt Gold von The Fatback Band. Spanish Hustle kommt auch gleich. Bleibt, wo ihr seid!
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Spanish Hustle, the Fatback Band. Man kann durchaus sagen, dass solche Musik heute nicht mehr gemacht wird, oder? Gut zu wissen, dass Schwarzwaldradio hier ist. Yeah. Music Lovers, ich habe Zeit für einen Song. Ja, ich weiß, klingt irgendwie komisch, aber mein letzter Titel hat Überlänge. Es ist ein Meisterwerk und heißt auch so Masterpiece, The Temptations. Das gesamte Album war ein Meilenstein in der Musikgeschichte. Von mir, Gary, till next week, same time, same place. Keep cool, stay safe, be good. Bye-bye.

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8: Ich bin Joshua Heise. Anstoß in Mexiko-Stadt. In diesen Minuten geht das Eröffnungsspiel mit Gastgeber Mexiko gegen Südafrika los. Bereits Stunden vor Anpfiff hatten sich vor dem legendären Aztekenstadion lange Schlangen gebildet. Die WM findet in Mexiko, Kanada und den USA statt. Deutschlands erstes Match ist am Sonntag gegen Curaçao. Zu welcher Uhrzeit wir an der Zapfsäule stehen, macht seit der 12-Uhr-Regel vor allem einen Unterschied im Geldbeutel. Seitdem sind die Preissprünge laut ADAC so groß wie nie. Sorita Sobali berichtet.
9: Wer sparen will, sollte den richtigen Zeitpunkt erwischen. Laut ADAC sind die Preise meist kurz vor Mittag am niedrigsten. Bei einer Tankfüllung von 50 Litern lassen sich so im Schnitt mehr 7 Euro bei Benzin und über 9 Euro bei Diesel sparen. Der Autoclub sieht die starken Ausschläge trotzdem kritisch. Ende Juni fällt der Tankrabatt aber auch schon wieder weg.
8: Nach dem schweren Verkehrsunfall in den Niederlanden ist ein drittes Kind gestorben. Das haben die Behörden in der Provinz Zeeland mitgeteilt. Zuvor war ein Auto in einer Kurve geradeaus gefahren und hatte eine Schülergruppe auf dem Radweg erfasst. Neben den 3 Kindern starb auch ein Erwachsener. Weitere Kinder wurden verletzt. Die genaue Unfallursache wird noch untersucht. Ein halbes Jahr nach dem Millionen-Coup in der Sparkasse Gelsenkirchen hat ein erster Zivilprozess begonnen. Eine Kundin verlangt 391.000 Euro Schadensersatz. Klägeranwalt Kuhlmann vertritt nach eigenen Angaben rund 650 Betroffene mit einem Gesamtschaden von fast 52 Millionen Euro. Nach Weihnachten hatten Unbekannte fast alle Schließfächer im Tresorraum der Sparkasse aufgebrochen. Von ihnen und der Beute fehlt jede Spur.
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3: Ich bin Yves Simon. Ende des Monats ist Schluss mit dem Tankrabatt. Union und SPD wollen die Maßnahme nicht verlängern, aber bei stark steigenden Spritpreisen schnell reagieren. Ronny Thorau, welche Entlastungen könnten denn stattdessen jetzt kommen?
4: Union und SPD deuten schon mögliche weitere Entlastungsmaßnahmen an, ohne aber konkret zu werden. Hintergrund ist zum einen, dass ein Ende des Iran-Krieges, der die Spritpreise so hoch getrieben hat, immer noch nicht absehbar ist. Verbraucherschützer fordern statt neuer Schnellschüsse wie dem Tankrabatt jetzt dauerhafte Maßnahmen, etwa eine Senkung der Stromsteuer für private Haushalte.
3: In den Niederlanden ist ein Auto in eine Gruppe von Grundschülern auf Fahrrädern gefahren. 4 Menschen sind gestorben, darunter auch 3 Kinder. Die Gruppe war nach Polizeiangaben auf dem Weg zu einer Schulfreizeit, als das Auto in einer Kurve gerade ausgefahren ist und die Schüler erfasst hat. Ein 19-Jähriger ist festgenommen worden. Ob es sich um den mutmaßlichen Fahrer handelt, das wurde nicht gesagt. Rückrufaktion bei Teddy. Der Discounter ruft die Heißluftfritteuse der Marke Elta zurück. Grund ist Brand- und Verletzungsgefahr beim Benutzen. Zuvor hatte RTL-Recherchen Schäden an der inneren Verkabelung des Airfryers festgestellt. Kundinnen und Kunden können ihr Gerät gegen Erstattung des Kaufpreises in allen Teddy-Filialen zurückgeben. Jetzt ist es offiziell, Star-Trainer José Mourinho kehrt zu Real Madrid zurück. Das haben die Königlichen mitgeteilt. Schon zwischen 2010 und 2013 hat der Portugiese den spanischen Rekordmeister trainiert. Zuletzt hat er für Benfica Lissabon gearbeitet.
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1: 11. Juni 1983. Bryan Adams ist mit Cuts Like a Knife neu in den US-Charts. Now cuts like a knife. Schon als Kind entdeckt Bryan Adams seine Leidenschaft für Musik. Er lernt Schlagzeug, spielt Gitarre und schreibt eigene Songs. Als Teenager spielt er dann in Bands und schmeißt schließlich die Schule, um Rockstar zu werden. Doch der große Durchbruch lässt auf sich warten. Erst sein drittes Album wird erfolgreich, dann aber so richtig. Mit Hits wie Straight from the Heart wird er plötzlich weltweit bekannt. Der Refrain zum Titelsong Cuts Like a Knife entsteht im Studio eher zufällig. Beim Einspielen des Songs besteht der Gesang erst nur aus improvisiertem Gemurmel. Beim Zurückspulen fällt dann auf einmal auf, das klingt wie Cuts Like a Knife. Bryan Adams und sein Songwriter mögen die Idee. So sehr, dass sie einfach die Worte Cuts Like a Knife für den Refrain des fertigen Songs benutzen.

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1: 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Das war die Zeit, wo ich als Grufti rumgelaufen bin, Seiten ab, Haare hochtopiert. Da lief dann gerade Synthie-Pop im Radio.
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1: 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Tainted Love von Soft Cell, eins der Lieder, wo ich zum allerersten Mal auf die Tanzfläche gegangen bin zum Tanzen.
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10: Ich bin Yves Simon. US-Präsident Trump hat die für diesen Abend angekündigten schweren Angriffe auf den Iran wieder abgesagt. Der Republikaner begründet das mit den laufenden Gesprächen. Tina Eck berichtet für uns aus Washington.
11: Jetzt sind die Verhandlungen mit dem Iran auf höchster Ebene offenbar doch so weit gediehen, dass weitere Bomben als Druckmittel erst einmal ausbleiben. Die Seeblockade der USA bleibt bestehen. Aber so geht es seit Wochen und so bleibt abzuwarten, ob eine Einigung oder ein Deal tatsächlich Form annehmen. Trump deutet an, dass Ort und Zeitpunkt einer Unterzeichnung in Kürze bekannt gegeben würden.
10: Die Bundesjugendspiele sollen nach dem Willen der Kultusminister wieder leistungsorientierter werden, auch schon an den Grundschulen. Das haben sie auf einer gemeinsamen Konferenz in München beschlossen. In den 3. und 4. Klassen dürfen Schulen bald wieder den klassischen Wettkampfmodus mit genauen Zeiten und Weiten nutzen, statt nur spielerische Wettbewerbe anzubieten wie zuletzt. Die Europäische Zentralbank reagiert auf die gestiegene Inflation. Die Währungshüter haben zum ersten Mal seit fast 3 Jahren wieder mal den Leitzins erhöht. Es geht um 0,25% auf 2,25% nach oben. Höhere Zinsen verteuern Kredite für Verbraucher und Firmen. Das bremst die Nachfrage in der Regel. Und so wird dann die Inflation gedämpft, das ist zumindest der Plan. Sparer wiederum profitieren, wenn Banken steigende Leitzinsen weiterreichen. Die Nordlichter kennen wahrscheinlich die meisten von uns, aber es gibt auch Südlichter, die ganz ähnlich aussehen. NASA-Astronautin Jessica Meir, die gerade oben in der ISS über unseren Köpfen hinwegfliegt, hat sie fotografiert und jetzt veröffentlicht. Aurora Australis heißen diese Südlichter im Fachjargon. Nur extrem selten werden sie fotografiert. Im Zeitraffer sieht das aus, als ob sich ein grünes Lichterband über die Erde hinwegschlängelt.
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3: Ich bin Yves Simon. Am Abend ist sie angepfiffen worden, die größte Fußball-Weltmeisterschaft aller Zeiten. Den Anfang gemacht haben Mexiko und Südafrika. Die Co-Gastgeber aus Mexiko haben mit 2:0 gewonnen. Thomas Bremser war für uns in Mexico City im Stadion mit dabei, beim Spiel und auch bei der Eröffnungsfeier, die davor im legendären Aztekenstadion stattgefunden hat.
4: Ja, ich glaube, es war eine gute Entscheidung, dass das erste Spiel in Mexiko ausgetragen wird. Es war laut, bunt, musikalisch, viele Sombreros habe ich gesehen und natürlich Shakira. Nach einer langen Show dann endlich der Anpfiff und schon nach ein paar Minuten das erste Tor für die Gastgeber. Ein munterer Auftakt mit 3 roten Karten und lauten Fans. Die Mexikaner werden uns noch viel Freude machen.
3: Die Weltraumfirma SpaceX von Elon Musk hat den größten Börsengang aller Zeiten hingelegt. Das Unternehmen hat mit dem Verkauf von etwa 555 Millionen Aktien zum Preis von je 135 Dollar alles in allem 75 Milliarden Dollar eingenommen. Zum Start wird es jetzt mit 1,77 Billionen Dollar bewertet. Das ist mehr als Meta, zum Beispiel der Facebook-Mutterkonzern. Trotz Milliardenverlusten setzen Anleger auf künftige Gewinne mit Raketen, Satelliten und mit künstlicher Intelligenz. Ja, die Bundesnetzagentur wird in Deutschland zur zentralen Aufsichtsbehörde für KI. Der Bundestag setzt damit eine neue EU-KI-Verordnung um, die den Einsatz von KI strenger regulieren und Verbraucher besser schützen soll. Diese Verordnung gilt als weltweit erstes umfassendes Regelwerk für KI und schreibt jedem EU-Staat eine zentrale Kontrollbehörde vor. Bundeswirtschaftsministerin Reiche hat im Bundestag das neue Gebäudemodernisierungsgesetz verteidigt, auch Heizungsgesetz genannt. Das neue Gesetz, das das der Ampel ablöst, lässt wieder Heizungen mit fossilen Brennstoffen zu. Reiche spricht von mehr Freiheit für Verbraucher, die selbst wieder entscheiden könnten, wie sie ihre Häuser heizen. Die Opposition kritisiert dagegen eine Rolle rückwärts.
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1: Ich bin Yves Simon. Co-Gastgeber Mexiko hat einen perfekten Start in die Fußball-Weltmeisterschaft hingelegt. Die Mexikaner haben gegen Südafrika mit 2:0 gewonnen. Zuvor hatte es im legendären Aztekenstadion von Mexico City eine große Eröffnungsshow gegeben. Andrea Sosa Cabrios berichtet für uns aus Mexico City und sie ist schon ganz heißer vom ganzen Feiern.
2: Es war eine authentische Fiesta Mexicana, ein großes mexikanisches Fest. Mexiko besiegte Südafrika mit 2:0 im Auftaktspiel. Der Jubel der Fans kannte keine Grenzen. Zum Auftakt traten Shakira und weitere Latino-Stars bei der Eröffnungsshow auf. Schauspielerin Salma Hayek begrüßte die Fans im Stadion. Trotz der Sorgen vor schlechtem Wetter fiel während des Spiels kein einziger Tropfen Regen.
1: Um 4 Uhr unserer Zeit wird dann das zweite Spiel angepfiffen, Südkorea gegen Tschechien. Deutschland startet dann am Sonntag gegen WM-Neuling und Underdog Curaçao. In der EU gelten seit Mitternacht deutlich schärfere Asylregeln. Die Reform soll schnellere Verfahren, mehr Abschiebungen und weniger Weiterwanderungen innerhalb der EU bringen. Und sie sieht auch einen Solidaritätsmechanismus für Länder mit vielen Ankünften vor. In Zukunft sollen Schutzsuchende mit geringeren Bleibechancen an den Außengrenzen beschleunigte Verfahren in speziellen Einrichtungen durchlaufen. Solche Zentren entstehen auch an deutschen Flughäfen, wie zum Beispiel in München, Berlin und auch in Frankfurt. Die Deutsche Bahn bietet in den Sommerferien spezielle Familientickets an. Bis zu 5 Personen können damit für knapp 60 Euro einfache Fahrt oder für knapp 100 Euro hin und zurück mit ICE und Intercity innerhalb Deutschlands reisen. Die Tickets gelten für Fahrten zwischen dem 26. Juni und dem 14. September. Für viele Beschäftigte bei uns in Deutschland ist es ein wichtiges Kriterium bei der Wahl des Jobs, ob sie ihren Hund mit in die Arbeit nehmen dürfen. Eine Umfrage des Deutschen Tierschutzbundes zeigt, für 57% der Befragten ist eine haustierfreundliche Regelung entscheidend. Für sie ist das Mitnehmen des Hundes sogar wichtiger als andere Benefits, wie zum Beispiel Fahrradleasing oder Mitarbeiterrabatte.
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0: bald schon kennen, wie die linke Gesäßtasche oder noch gar nicht oder nur ein bisschen. Das hier ist eure Reiseinspiration in unter 20 Minuten. Das Wort Paradies wird ja durchaus auch gern inflationär verwendet. Die ursprüngliche Bedeutung als Gegenstück zum Fegefeuer hat es längst verloren. In Discountergängen bzw. Sparparadiesen und Raststättenimbissen Schlemmerparadiesen. Das dachte ich jedenfalls. Doch in dieser Folge geht es in ein echtes, liebevoll gebautes Paradies für Badefreunde. Ins Badeparadies Schwarzwald nach Titisee Neustadt. Im Palais Vital warten 12 Themensaunen. In der Palmenoase geht's in der Blauen Lagune Richtung Cocktailbar schwimmen. Dann eine Massage genießen. Abkühlen kann man im riesigen Außenbereich mit Naturteich. Und Spaß und Action gibt's im Rutschen-Universum mit Wellenbad namens Galaxy.
1: Gönnung!
0: Am Einlass empfängt mich Marketingchefin Elisabeth Seifer. Das Badeparadies ist ihr zweites Zuhause. Los geht's!
2: Wir haben hier immer wieder die Drehkreuze. Einfach quasi ein Männchen dagegen halten und schon kann man durchlaufen.
3: Okay.
2: Das wäre dein Spind demnach. Bei uns funktioniert alles bargeldlos und Co. Alles quasi mit dem Chip. Man hält den Chip dran, schließt zu. Man kann damit essen gehen, man kann damit Solarium zahlen, Cocktails zahlen an der Prima.
3: Trinkgeld?
2: Ja, auch geht auch alles über Chip.
3: Die Sauna ist textilfrei?
2: Ja, genau. Also die Sauna ist komplett Palais Vital, ist textilfrei. Da haben wir 12 Saunen komplett mit eigenem Badebereich, auch eigenen Mineralpools und Co. Und wir haben jetzt relativ neu in der Palmoase eine Textilsauna auch, wo man dann quasi mit Badekleidung saunieren kann.
3: Das heißt, wenn ich jetzt wechsle zwischen dem Palais Vital und der Palmoase, muss ich mir einen Badeanzug anziehen?
2: Genau, richtig. Da sind dann auch immer so kleine Umkleidenischen, wo man auch seine Badekleidung abhängen kann.
3: Wie komme ich jetzt von hier aus zum
2: Harry Aufguss?
3: Zum Harry Aufguss.
2: Ich würde dich dahin bringen.
3: Alles
2: wenn
3: klar.
2: Du möchtest, kannst du dich ganz in Ruhe umziehen. Ich besorge dir so lange Badeschlappen, wenn du mir deine Größe verrätst. Und dann komme ich wieder mit Badeschlappen hierher.
3: Fantastisch.
2: Gut, bis gleich.
0: Hier gibt es Sauna-Kills zum Leihen. Das kam mir erst schottisch vor, ist aber ultra praktisch. Sauna-Handtuch wie so ein Kleidchen umwickeln, Klettverschluss, zack, hält und hat sogar eine Tasche.
3: So, jetzt haben wir hier, was haben wir hier? Atme dich frei, 17,45, Kristallnebel.
2: Also wir versuchen immer so ein bisschen Zusatzprogramme zu machen an wechselnden Tagen. Das heißt, wir haben auch oft Gastaufgießer da aus anderen Thermen.
3: Ja.
2: Da gibt es ja ganze Meisterschaften auch im Saunawedeln und Co. Und haben da öfter mal Gäste auch da, die dann Spezialprogramm machen und einfach man jeden Tag mal gerade für die Stammgäste auch was Neues erleben kann.
3: Und das ist jetzt, also atme dich frei ist ein Aufguss, aber man muss sich trotzdem anmelden dafür.
2: In dem Fall ja, genau, weil das einfach einer unserer Sonderspecials ist. Die Anmeldung ist natürlich kostenfrei. Es geht uns einfach darum, dass wir den Gästen auch so ein bisschen den Stress rausnehmen wollen, immer ganz früh vor dieser Tür zu stehen.
3: Ja. Oh, eine Jugendstil-Sauna mit so Mucha-Bildern drinne und ganz schönen Ornamenten und so. Mhm. Alles ganz organisch und rund, als würde man in so einer Blume sitzen, ne?
2: Wir versuchen natürlich auch die Aufgüsse dann immer passend zu den Saunen zu gestalten.
3: Ah ja.
2: Ist, by the way, eine meiner Lieblingssaunen, Heimatstube.
3: Oh ja.
2: Die ist einmal hier links, sozusagen im Wirtshausstil gehalten.
3: Genau. Das gibt's ja gar nicht. Mhm. Da ist eine Ofenbank, das ist wie, als wenn man in eine Gaststätte läuft, aber es ist eine Sauna.
2: Genau, richtig. Und wir machen da auch wieder passende Programme. Das heißt, wir haben zum Beispiel unsere Spielstube, da werden auch Skatkarten und Co. ausgegeben. Man kann sich an den Tisch setzen beim Sonnieren und ein bisschen spielen.
3: Die kniffeln gerade da.
2: Die kniffeln gerade, genau, da sieht man es. Wir haben einen Stammtisch mit Bier, da gibt es ein alkoholfreies Bier von unseren Partnern, von unseren Brauereipartnern.
3: Plaudersauna, also es steht extra mit dran, dass man hier reden darf.
2: Genau, richtig. Also es ist ja bei uns in Deutschland normalerweise so Saunakultur, dass man immer schweigsam ist in der Sauna. Hier haben wir aber explizit das Plaudersauna ausgeschrieben, das heißt Gäste, die da reingehen, natürlich zum Kniffel spielen und so weiter.
3: Schön Kneipp und Eisspender ist natürlich auch dabei.
2: Und hier ist dann der Harry-Aufschluss.
3: Ist das der Saunameister da? Hallo!
4: Hi, hi! Hallo und herzlich willkommen hier im Schwarzwald-Chalet zum Aufguss Harry. Harry ist dieser junge Herr da oben. Seines Zeichens ein schottisches Hochlandrind, wohnhaft im Glottertal in der Nähe von Freiburg. Und das sind die Freundinnen von Harry. Und die spielen alle mit in der Musik, die ich mit dabei habe. Ich bin der Rainer. Jo, insgesamt befinden Sie sich im heißesten Ort hier im Badeparadies. In der ersten Runde gibt es sogenannte Heusud. Wir haben ganz normales Heu, das von der Wiese kommt, aufgegossen für Sie. Ein Sud. Sud hat folgende Eigenschaften. Weitet in der Regel die Bronchien, das heißt, in den Körper Bitterstoffe drin. Und die haben diesen Effekt, kann sein, der eine oder andere hat einen Hustenreiz. Wenn es nicht zu stark wäre, könnte problemlos drinnen bleiben, vielleicht ein Hustenreiz ist okay. Falls es stärker wird, könnte natürlich jederzeit nach draußen, kurz Atemwege abkühlen, danach kurz lauwarm duschen, weil die Poren sind dann schon wieder zu. Ja, in dem Sinne wünsche ich viel Entspannung und gut Schwitz miteinander. Grüß die Mary.
0: Das hört sich voll gemütlich an. Fakt ist aber, nur die Hälfte der 25 Leute hält den Aufguss bis zum Schluss durch.
4: So, mal richtig gut nachschwitzen. Einen schönen Tag, Melena.
0: Meine Spürnase wittert beim Harry-Aufguss nicht nur Heusud, sondern auch eine richtig gute Geschichte. Deswegen habe ich nochmal nachgehakt bei Elisabeth vom Marketing-Team.
2: Die Idee zum Harry-Aufguss ist eigentlich relativ spontan entstanden bei uns im Team. Wir hatten Sebastian Werle da und der hat neue Bilder bei uns in der Sauna montiert mit verschiedenen Kühen und das komplette Team war halt sofort verliebt in Harry. Er ist halt super niedliche Highland-Rind, so, da kann kaum aus seinen Augen gucken, weil die Haare so niedlich runterhängen und alle waren verliebt und plötzlich war klar, wir brauchen dann Aufguss dazu in dieser Sauna. Und dann hat man schnell angefangen irgendwie mit Heu zu experimentieren, einen Sud zu machen, das Social Media Team ist zu Harry gefahren und hat gesagt, wir brauchen Original-O-Töne. Wir waren dann da und mit einem Mikrofon haben Harry gesucht auf dem Hof und auch gefunden. Das Witzige ist, Harry hat am Anfang leider keinen Ton von sich gegeben und wir wollten ja diesen Original-Ton in dem Aufguss abspielen. Hat uns die Bäuerin einen Tipp gegeben, wir müssen mal Futter holen, dann haben wir was geholt. Und tatsächlich war es auch so, Harry und seine Freunde haben dann viel Gemut und wir waren total happy. Aber auf jeden Fall hört man in dem Aufguss Originaltöne auch von ihm und von seiner Herde, vom Traktor auf dem Hof. Also man kann sich da richtig schön reinfühlen.
1: Super. Ja. Also Urlaub auf dem Bauernhof bei 90 Grad in 15 Minuten komprimiert.
2: Was wenig andere Häuser haben, dass wir eben einen kompletten Badebereich mit integriert haben im Saunabereich. Das heißt, man muss nicht dieses ständige Ich ziemlich aus-Spiel machen, sondern man hat einen vollwertigen Badebereich. Wir haben hier einmal einen Pool mit Poolbar, wir haben einen Außenbereich, wir haben mehrere Mineralbecken auch im Obergeschoss.
5: Sind die Palmen echt?
2: Die Palmen sind alle echt.
5: Das gibt's ja gar nicht.
2: Ja.
5: Und die Orchideen?
2: Auch.
5: Das gibt's ja gar nicht.
2: Genau. Wir haben ein Team von eigenen Gärtnern im Haus.
5: Hallo.
2: Hallo. Wir haben ein Team von eigenen Gärtnern im Haus, die sich um die Palmen und die Orchideen kümmern und um die restliche Botanik, die doch hier ist. Wir haben Ananaspflanzen und so weiter. Wir haben verschiedene Dinge, die man so entdecken kann.
5: Toll.
2: Genau.
5: Die Becken sind mit Marmor eingerahmt. Und man kann im Wasser an der Bar sitzen.
2: Man kann im Wasser an der Bar sitzen, genau draußen und drin.
1: Ja. Schlimmere Arbeitsplätze.
2: Definitiv, ja. Wir haben unterschiedliche Liegemöglichkeiten. Wir haben Einzelliegen, Doppelliegen. Wir haben verschiedene Kuschelmuschelmodelle, so nennen wir die.
5: Kuschelmuscheln.
2: Genau, Kuschelmuscheln. Das sind so kleine Ruheoasen. Man kann wahlweise sich eine persönliche Liege im Vorfeld buchen. Das heißt, wenn man sein Ticket reserviert, kann man sich auch einen Liegeplatz aussuchen. Ähnlich wie so in einem Kinosaal sieht man das dann und kann sagen, ich möchte die da hinten links. Oder man nutzt eine unserer frei verfügbaren Liegen. Das heißt, im Obergeschoss haben wir normale frei verfügbare Liegen, wo man sich hinlegen kann. Da fahren wir das Konzept, dass man quasi, sobald man von der Liege aufsteht, seine Sachen einfach ins Regal daneben räumt, sodass jeder Gast jederzeit auch eine Liegemöglichkeit hat.
5: Also nicht dauerhaftes Handtuch hin.
2: Genau. Außer man hat eben seine persönliche Liege im Vorfeld gebucht, dann kann man natürlich dauerhaft sein Handtuch darauf liegen lassen.
0: Hallöle! Ich bin's, nur ganz kurz, gell? Wer jetzt denkt, hä, das macht doch jeder, Obacht! Handtücher nachschmeißen ist kein Kavaliersdelikt. Laut ADAC hat ein Rhodos-Urlauber sogar vom Amtsgericht Hannover Recht gekriegt und sein Geld zurück, weil das Hotel die Reservieren-Verboten-Regel et durchgesetzt hat. Also, seid lieb zueinander, besonders im Freizeitbad, gell? Das war's schon. Tschüssle! Wisst ihr Bescheid? So, jetzt aber. Wellness, Erholung, Spaß.
3: Wasserfallsauna, ganz mild, genau. 55 Grad mit schönem Schwarzwaldpanorama oder was auch immer.
2: Genau, ist eine gute Einstiegssauna. Birkensauna mit 75 Grad passt natürlich auch gut hier zur Region. Und dann die Panoramasauna, da machen wir viel auch Meditatives drin.
3: Ah ja, da ist so ein großer Gong auch.
2: So, genau, hier auch einmal dranhalten.
3: So, hier ist ein bisschen Raffaello-Feeling. Alles in Weiß mit Marmor und.
2: Genau, das ist einmal unsere Empore sozusagen. Jetzt sind wir direkt in die Palmoase rüber. geswitcht. Ich finde hier natürlich ein toller Blick immer. Wenn man runterguckt, man steht sozusagen in den Palmendächern. Sprudel liegen hier am Rand. Wir haben integrierte Whirlpools, sowohl außen als auch innen. Poolbar als Highlight.
5: Wie viele Leute sind hier so, wenn es richtig voll ist?
2: Früher haben wir deutlich mehr Gäste auch reingelassen. Mittlerweile machen wir das nicht mehr, weil einfach die Gäste sich, glaube ich, so in Corona auch daran gewöhnt haben, immer ein bisschen mehr Ruhe zu haben und ihre Auszeit dadurch zu finden. Man findet also immer ein gutes Plätzchen, auch bei voller Auslastung.
6: Als ob der Sommer nie zu Ende geht.
5: Das sind so die kleinen Details. Genau. Man merkt, hier haben sich Leute richtig Gedanken gemacht. Holzstiele in eine Wand rein und da kann man seine Handtücher aufhängen und da kommt einfach ein dickes Gebläse und das ist also ein Handtuchtrockner. Ich bin total begeistert.
2: Ja, genau. Haben wir mehrere in der Anlage. Also die, der Bereich ist sozusagen so konzipiert, dass überall da, wo wir Lüftungen haben, die man ja ohnehin braucht, wir auch verschiedene Handtuchtrocknersysteme integriert haben.
0: Was für eine geniale Idee.
5: Galeriesteg, also hier kann man einmal drum rumlaufen, hat ein bisschen was von Europapark. Alles schön so mit Seilen abgezäunt und so.
2: Ja.
5: Und kleine Einbuchtungen, wo man sich hinlegen kann und die Sicht genießen. Ey, einfach nur Schwarzwald drumherum, schöne Wiese. Und der Naturteich.
2: Ihr habt da Fische drin.
5: Ist das das Eisbecken?
2: Ja, da findet immer zu bestimmten Uhrzeiten halt Eisbaden statt.
5: Also betreutes.
2: Genau, das ist uns immer besonders wichtig. Also auch beim Saunieren. Wir legen großen Wert darauf, dass alles betreut stattfindet. Natürlich insoweit der Gast das möchte. Und ihn einfach an die Hand nehmen, weil genau das ist ja das Schöne. So dieses Urlaubsfeeling wird ja oft dadurch hervorgehoben, dass man sich um nichts Gedanken machen muss. Das heißt, wir nehmen den Gast sehr gerne, wenn er möchte, an die Hand.
0: Ich weiß nicht, wie es euch geht, aber ich werde sehr gern an die Hand genommen. Besonders, wenn die Hand mich zur Cocktailbar in die Blaue Lagune führt.
5: Ich würde ja gerne einen alkoholfreien Cocktail trinken. Kannst du mir einen empfehlen?
7: Wollen Sie was Süßes, was Saures?
5: Nicht so süß.
7: Also ein Food Punch wird extra sauer. Wir bin immer extra süß, der alle drei andere ist ich. Also halb-halb.
5: Ist so halb-halb.
7: Ja.
5: Wie wär's denn mit dem Florida?
7: So, wird schön.
5: Wow, das geht schnell. Herzlich
3: willkommen. So, schön war das in der Blauen Lagune bei 33 Grad auf Marokka. So einen schönen alkoholfreien Cocktail zu schnabulieren. Das war doch ein kleines Hüngerchen. Also gehe ich jetzt einmal ums Becken rum. Zum Restaurant. Das sah echt lecker aus. Gucken wir uns mal an, was da so serviert.
5: Habt ihr eine Empfehlung?
8: Als Gemüsecurry.
5: Okay.
8: Ist ja lecker.
5: Und so salatemäßig, was ist so beliebt?
3: Boah, der Caesar Salad sieht ja so gut aus.
8: Den könnt ihr auch ohne Hähnchenstreifen bekommen.
5: Dann nehme ich den.
8: Möchten Sie das Caesar-Dressing dazu? Joghurt mit Parmesan und Knoblauch?
3: Ja, genau, gerne.
5: Der wird in einem Radicchio-Blatt serviert. Genau. Das sieht so wunderschön aus. Ihr habt richtig tolle Ideen. Dieser, was war einer euer Klassiker mit den Garnelen?
8: Ja.
5: Das wird in so einer Holzschaufel serviert. Irgendwas in einem echten, mit einer essbaren Schüssel habt ihr auch.
8: Den
5: noch.
8: Salat Nizza, ne? Genau.
5: Also sie sehen richtig appetitlich aus.
8: Und sie schmecken auch noch.
5: Ja.
8: Appetit.
3: Danke. Ich esse jetzt hier schon 10 Minuten an meinem Caesar Salad und bin jetzt langsam am Kämpfen. Also die Portionen sind hier auf jeden Fall mächtig. Aber auch mächtig lecker.
0: Boah, jetzt wäre ich zu voll gefressen, um auf dem Bauch zu liegen. Gut, dass die Massagen heute schon ausgebucht sind. Aber gucken kann man ja mal.
5: Ich hätte mir zum Beispiel eine Beinmassage mit Zirbenöl 25 Minuten gönnen können. Oder eine Rückenschokoladenölmassage, die psychische Entspannung bringt. Ganzkörperhonig mit Massagekerze, Moorpackung, Antistress, Ganzkörper kann man sich auch einfach mal gönnen, 80 Minuten mit Moor und Gesichtsmaske. Aber ehrlich gesagt, nach einer Ganzkörper-Antistress, Gesicht, Kopf, Aromaöl nach Wahlmassage möchte ich auch nicht mehr nach Hause fahren. Dann will ich am liebsten hier übernachten oder in einer Sänfte in mein Bett getragen werden. Ob es das als Service gibt, muss ich mal fragen.
3: Wenn ich Antistress Ganzkörpermassage buche, dann möchte ich danach nicht mal in mein Auto sitzen und nach Hause fahren. Dann hätte ich gerne, dass mich jemand ins Bett trägt.
2: Ja, das...
3: Gibt es den Service auch?
2: Nee, leider nicht. Das machen wir noch nicht.
3: Noch nicht.
0: Frage Kuschnix, hat meine Oma immer gesagt.
2: So, und jetzt wird es gleich eine andere akustische Kulisse.
5: Okay, ich freue mich schon.
2: Ja, denn hier ist ein bisschen Action.
5: Ui!
0: Einen türlosen Tunnel hinter dem entspannenden Thermen- und Spa-Bereich. An dieser Stelle, Chapeau an die Akustiker für die Schalldämmung, liegt das Galaxy. Ich blicke auf 23 Hightech-Rutschen, ein Wellenbad, ein Wasserspielbereich für die ganz Kleinen und ein Sprungturmbecken und geschätzte 500 Kinder im Alter von 0 bis 18 Jahren. Hier muss niemand weinen, es hat Rutschen für alle Altersklassen. Die ganz schnellen darf man erst ab 13 Jahren.

0: Die anderen ab 7 und 10 Rutschen haben gar keine Altersbegrenzung.
1: Das ist eigentlich das Schöne, finde ich hier. Also, obwohl wir quasi 10 Meter von der Palmoase entfernt sind.
2: Man hat nichts gehört.
1: Nein, es ist ein guter Lärmschutztunnel dazwischen. Und das ist eigentlich auch so das Konzept unseres Gründers. Jede Zielgruppe bekommt quasi ihren Bereich, der aber vollumfänglich den Bedürfnissen angepasst ist. Das heißt, die Kinder dürfen hier laut sein, so wie sie möchten. Die dürfen schreien auf der Rutsche und gleichzeitig darf der andere Gast drüben in Ruhe entspannen.
0: Das ist aber noch nicht alles. Das Badeparadies-Team scheint ein Haufen kreativer Köpfe zu sein.
1: Ja. Wir versuchen uns da auch immer was einfallen zu lassen. Wir haben meistens so 2-3 Events im Monat zu unterschiedlichen Themen. Wir haben schon Bingo, Musik-Bingo unter Wasser gespielt. Wir haben oft Konzerte hier. Wir machen künstlerische Themen, ganz unterschiedlich.
2: Musik-Bingo unter Wasser? Also ja. man lässt sich ins Wasser fallen, sodass die Ohren unter Wasser sind. Und dann wird ein Song gespielt. Und dann muss man
1: möglichst schnell erraten, Titel und Interpret.
0: Okay, lass mal eine Runde spielen. Na, erraten?
3: Unter dem Meer, wo wär das Wasser besser und nasser, als es hier wäre.
0: Genau. So, wenn ihr jetzt Lust bekommen habt auf das Badeparadies und noch eine Bleibe braucht, um ein Wochenende oder eine Woche draus zu machen, bitteschön, geht doch zum Haber-Jockelshof Schwarzwald-Gaudi in Titisee-Neustadt. Hier könnt ihr Alpaka kuscheln und Alpaka wandern und in einem echten Hexenhaus übernachten und frühstücken mit Blick in den Kuhstall. Mehr Schwarzwald geht kaum. Fazit: Das Badeparadies Schwarzwald macht seinem Namen alle Ehre, denn Paradies, wir schlagen mal kurz nach, laut Duden, ein Ort, der durch seine Gegebenheiten, seine Schönheit, seine guten Lebensbedingungen oder ähnliches alle Voraussetzungen für ein schönes, glückliches, friedliches Dasein erfüllt. Ha, würde sagen, Note 1, plus, mit Sternchen, setzen. Eine bessere Note gäbe es nur, wenn im Außenbereich ein extra Becken voll mit Labrador-Welpen wäre. Aber das ist meine persönliche Vorstellung vom Paradies. Also packt die Badehose ein oder eben auch nicht, wenn ihr in die Sauna geht. Das war's für dieses Mal. Wenn euch der Podcast gefällt, dann sagt es weiter und bis zum nächsten Mal im Schwarzwald. Eure Zara.
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0: mal ganz ehrlich, ich bin echt auch kurz vorm Durchdrehen. Was ist denn jetzt los? Es ist ja das Allerhärteste überhaupt. Mega, mega geil und ich freue mich. Fahr jetzt mit dem Auto und wer weiterhin hören. Also Büro, Auto, egal wo, Schwarzwaldradio ist dabei.
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